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1: Um 3 Uhr mit Ronald Lessig. Bundeskanzler Merz warnt vor einer AfD-geführten Landesregierung in Sachsen-Anhalt. Im ARD-Sommerinterview sagte er, ein Sieg dieser Partei würde dem Bundesland erheblich schaden. Ausländische Unternehmen würden sich nicht mehr in Sachsen-Anhalt ansiedeln, sollte die AfD dort an die Macht kommen. Mit welchen Parteien die CDU stattdessen koalieren will, sagte Merz nicht. In Umfragen liegt die AfD bei etwa 40% und damit bis zu 20 Prozentpunkte vor der Union. Aus der Golfregion werden das erste Mal seit einiger Zeit wieder Angriffe gemeldet. Das US-Militär bestätigte, dass es Ziele im Iran angegriffen hat. Aus der Nachrichtenredaktion Laura Jahnke.
2: In iranischen Medien gab es zunächst Berichte über eine Explosion auf der Insel Larak in der Straße von Hormuz. Das US-Militärkommando in der Region teilte später mit, man habe dort 2 Raketenwerfer ins Visier genommen. Mit der Attacke sollte verhindert werden, dass der Iran per Rakete neue Seeminen in die Meerenge transportiert. Bei dem US-Angriff soll es mehrere Tote und Verletzte gegeben haben, so geben es die iranischen Revolutionsgarden an. Sie haben umgehend reagiert und US-Stützpunkte in Jordanien unter Beschuss genommen. Laut dem US-Sender Fox News gab es dort zunächst keine größeren Auswirkungen.
1: Nach tödlichen Schüssen auf einer Techno-Party in Aarau ermitteln die Schweizer Behörden auch in Richtung eines Terroraktes. Ein Amoklauf oder ein anderes kriminelles Motiv kämen aber ebenfalls in Betracht, teilte die Polizei am Abend mit. Man habe am Tatort Patronenhülsen für 2 verschiedene Schusswaffen gefunden. Nach dem Täter oder den Tätern fahnden die Ermittler weiter mit einem Großaufgebot. Eine 22-Jährige war durch Schüsse getötet worden, 5 weitere Festivalbesucher wurden verletzt. Zum Abschluss des ersten Spieltages der Fußball-Bundesliga hat es 2 Heimsiege gegeben. Unter anderem gewann der FC Augsburg gegen Schalke 04 mit 3:0. Aus der Sportredaktion Nele Hüpper.
3: In einer von beiden Seiten zu Beginn rasanten Partie zahlte der Aufsteiger Schalke 04 am Ende doch Lehrgeld. Ein Abwurf von Keeper Loris Karius leitete den Rückstand ein. Ron Schallenberger sah in der 62. Minute wegen einer Notbremse glatt rot. 10 Minuten vor dem Ende traf Anton Kade zur 2:0-Führung, ehe die Augsburger in der Nachspielzeit noch auf 3:0 erhöhten. Im zweiten Sonntagsspiel setzte sich Freiburg mit 4:1 gegen Werder Bremen durch. Schon nach 55 Minuten führten die Breisgauer deutlich. Der Japaner Yuito Suzuki traf 3-mal.
1: Das waren die Nachrichten. Das Wetter in Deutschland. Tagsüber Schauer oder Gewitter, im Süden und Osten heiter bei 19 bis 26 Grad. Am Dienstag im Norden wechselhaft, im Süden heiter bis wolkig und nur vereinzelt Schauer bis 26 Grad. Am Mittwoch überwiegend trocken bis 26 Grad. 3:03 Uhr.
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1: Um 4 Uhr mit Ronald Lessig. Die Lage am Persischen Golf spitzt sich offenbar wieder zu. Nach mehreren Wochen gibt es gegenseitige Angriffe der USA und des Iran. Aus Washington Anne Schneider.
2: Nach Angaben des US-Oberkommandos CENTCOM hat die US-Armee 2 iranische Raketenwerfer auf der Insel Larak angegriffen. Von diesen Abschussanlagen sollten Seeminen in die Straße von Hormuz ausgebracht werden. Der Angriff gilt als erster direkter Schlag gegen iranische Ziele seit einem Monat und scheint begrenzt gewesen zu sein. Nur wenige Stunden später reagierte der Iran mit Raketenbeschuss in Richtung Jordanien. Die Geschosse wurden jedoch abgefangen. Beobachter warnen, dass Vergeltungsschläge auf beiden Seiten eine neue Eskalationsspirale auslösen könnten.
1: Bundeskanzler Merz warnt vor einer AfD-geführten Landesregierung in Sachsen-Anhalt. Im ARD-Sommerinterview sagte er, ein Sieg dieser Partei würde dem Bundesland erheblich schaden. Ausländische Unternehmen würden sich nicht mehr in Sachsen-Anhalt ansiedeln, sollte die AfD dort an die Macht kommen. Mit welchen Parteien die CDU stattdessen koalieren will, sagte Merz nicht. In Umfragen liegt die AfD bei etwa 40% und damit bis zu 20 Prozentpunkte vor der Union. Der Deutsche Wetterdienst stellt heute seine Bilanz dieses Sommers vor. Klar ist bereits die Tendenz. Die Monate Juni, Juli und August waren heiß und trocken. Aus der Nachrichtenredaktion Sören Harms.
3: Westeuropa hat den wärmsten Juni und den wärmsten Juli seit Beginn der Aufzeichnungen erlebt. Das hat der europäische Erdbeobachtungsdienst Copernicus bereits analysiert. Und je heißer und je regenärmer, desto größer auch die Gefahr von Feuern. Die vielen Waldbrände in Europa seien auch auf hohe Temperaturen und trockene Böden zurückzuführen. Die genauen Daten für Deutschland wollen die Meteorologen im Laufe des Tages veröffentlichen. Das Robert-Koch-Institut schätzt, dass bis Mitte August 15.800 Menschen hierzulande infolge der Hitze gestorben sind. Dies hat auch eine Diskussion darüber ausgelöst, inwieweit der Staat in der Pflicht steht, mehr zum Schutz der Menschen vor Hitze zu tun.
1: Zum Abschluss des ersten Spieltages der Fußball-Bundesliga hat Werder Bremen beim SC Freiburg mit 1:4 verloren. Augsburg gewann gegen Schalke mit 3:0. Und bei der Hockey-WM in Belgien hat Deutschland erneut Gold gewonnen. Im Finale besiegte das Team Spanien mit 1:0. Das waren die Nachrichten. Das Wetter in Deutschland. Tagsüber Schauer oder Gewitter, im Süden und Osten teilweise länger heiter, bei 19 bis 26 Grad. Am Dienstag in der Nordhälfte wechselhaft, im Süden heiter bis wolkig und nur vereinzelt Schauer, 19 bis 26 Grad. Und am Mittwoch ist es überwiegend trocken bei Sonne und Wolken. Die Höchsttemperaturen bei schwachem Wind liegen zwischen 18 und 26 Grad. Es ist 4:03 Uhr.
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1: Um 5 Uhr mit Ronald Lessig. Bundeskanzler Merz warnt vor einer AfD-geführten Landesregierung in Sachsen-Anhalt. Im ARD-Sommerinterview sagte er, ein Sieg dieser Partei würde dem Bundesland erheblich schaden. Ausländische Unternehmen würden sich nicht mehr in Sachsen-Anhalt ansiedeln, sollte die AfD dort an die Macht kommen. Mit welchen Parteien die CDU stattdessen koalieren will, sagte Merz nicht. In Umfragen liegt die AfD bei etwa 40% und damit bis zu 20 Prozentpunkte vor der Union. Aus der Golfregion werden das erste Mal seit einiger Zeit wieder Angriffe gemeldet. Das US-Militär bestätigte, dass es Ziele im Iran angegriffen hat. Aus der Nachrichtenredaktion Laura Jahnke.
2: In iranischen Medien gab es zunächst Berichte über eine Explosion auf der Insel Larak in der Straße von Hormus. Das US-Militärkommando in der Region teilte dann später mit, man habe dort zwei Raketenwerfer ins Visier genommen. Mit der Attacke sollte verhindert werden, dass der Iran per Rakete neue Seeminen in die Meerenge transportiert. Bei dem US-Angriff soll es mehrere Tote und Verletzte gegeben haben, so geben es die iranischen Revolutionsgarden an. Sie haben umgehend reagiert und US-Stützpunkte in Jordanien unter Beschuss genommen. Größere Schäden soll es nicht gegeben haben.
1: Bei VW findet heute die letzte einer ganzen Serie von Betriebsversammlungen statt. Die Konzernführung wird sich im Werk in Hannover den Fragen der Belegschaft stellen. Es geht um das von VW-Chef Blume angekündigte Sparprogramm. Er will die Kosten senken, um den Autobauer langfristig wettbewerbsfähig zu machen. Mitarbeiter und Gewerkschaften warnen vor massenhaftem Jobabbau und Werksschließungen. Der Deutsche Wetterdienst stellt heute seine Sommerbilanz vor. Und schon vor Veröffentlichung der endgültigen Zahlen ist klar, dass der Sommer 2026 ungewöhnlich heiß und trocken war. Aus der ARD-Klimaredaktion Katharina Wilhelm.
3: Der EU-Klimabeobachtungsdienst Copernicus hat bereits analysiert, dass es für Westeuropa der wärmste Juni und Juli seit Beginn der Aufzeichnung war. Die Durchschnittstemperatur lag dabei fast 2,8 Grad über dem sogenannten langjährigen Mittel. Nach aktuellen Schätzungen des Robert-Koch-Instituts sind bis Mitte August bereits rund 15.800 Menschen in Deutschland infolge der Hitze gestorben. Das sind deutlich mehr hitzebedingte Todesfälle als in jedem vorher bislang erfassten Jahr.
1: Zum Abschluss des ersten Spieltages der Fußball-Bundesliga hat Werder Bremen beim SC Freiburg mit 1:4 verloren. Augsburg gewann gegen Schalke mit 3:0. Das waren die Nachrichten. Das Wetter in Deutschland. Tagsüber Schauer oder Gewitter, im Süden und Osten länger heiter bei 19 bis 26 Grad. Am Dienstag im Norden wechselhaft, im Süden heiter 19 bis 26 Grad. Am Mittwoch überwiegend trocken, ebenfalls bis 26 Grad. Es ist 5.03 Uhr.
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1: Sechs Uhr. Die Nachrichten des Bayerischen Rundfunks mit Kia Arnzen. Merz warnt vor Alleinregierung der AfD in Sachsen-Anhalt. USA greifen erstmals seit Wochen Ziele im Iran an. FC Augsburg schlägt Schalke mit 3:0. Das Wetter in Bayern, erst gewittriger Regen, später Sonne bei 21 bis 27 Grad. Berlin. Bundeskanzler Merz hat vor einer Alleinregierung der AfD in Sachsen-Anhalt gewarnt. Im ARD-Sommerinterview sagte Merz eine Woche vor der Landtagswahl, das Bundesland werde erheblichen Schaden nehmen, wenn es so komme. Der Kanzler warnte dabei konkret vor einem Rückzug internationaler Investoren. Seine Partei werde deshalb in den letzten Tagen vor der Wahl alles tun, um das zu verhindern. Merz verteidigte in dem Interview außerdem die geplante Erhöhung der Rüstungsausgaben. Das Wichtigste sei die Erhaltung von Frieden und Freiheit in Europa, erklärte er. Zugleich wolle die Regierung Rüstungsprojekte zur Modernisierung der Bundeswehr sehr viel kosteneffizienter machen. Die Bundesregierung wolle die Militärausgaben von 82 Milliarden Euro in diesem Jahr stufenweise auf 162 Milliarden Euro im Jahr 2029 steigern. Washington. Die US-Armee hat nach eigenen Angaben in der Nacht wieder Ziele im Iran angegriffen. Dabei handelte es sich um die ersten amerikanischen Attacken seit Ende Juli. Das für die Region zuständige Militärkommando erklärte, man habe die Insel Larak in der Straße von Hormus ins Visier genommen. Dort hätten iranische Revolutionsgarden den Abschuss von Raketen vorbereitet, die Seeminen in die Meerenge bringen. Nach iranischen Angaben gab es bei dem Angriff mehrere tote Soldaten und Zivilisten. Als Reaktion griff der Iran zwei amerikanische Stützpunkte in Jordanien an. Kyrenia. Nach dem Fährenunglück vor der Küste Nordzyperns haben die Passagiere, Behördenangaben zufolge, schwere Anschuldigungen gegen die Besatzung erhoben. So soll der Kapitän von Bord geflüchtet sein. Außerdem berichteten einige Passagiere von verschlossenen Türen und Fluchtwegen. Der Kapitän und 7 Besatzungsmitglieder wurden nach Angaben des nordzyprischen Regierungschefs Ustel festgenommen. Die Expressfähre war gestern Mittag kurz nach dem Auslaufen aus der Hafenstadt Kyrenia gekentert. Die meisten der 260 Passagiere konnten gerettet werden. Mindestens 8 Menschen starben, 18 weitere werden vermisst. Grand Canyon. Im US-Bundesstaat Arizona werden nach einer Sturzflut im Nationalpark mindestens 15 Menschen vermisst. Das hat die zuständige Behörde mitgeteilt. Die plötzliche Flut ereignete sich demnach bereits vorgestern in der Nähe einer Unterkunft. Der National Park Service bat auf seiner Homepage um Informationen zu Menschen, vor denen es seit der Sturzflut kein Lebenszeichen gibt. 62 Personen konnten in Sicherheit gebracht werden. Auf Videos ist zu sehen, dass das Gebiet mit Schlamm bedeckt ist. Baumstämme und Trümmer treiben umher. Erlangen. Das 46. Poetenfest in Erlangen ist mit einem Besucherrekord zu Ende gegangen. Nach Angaben der Festivalleitung kamen 14.000 Menschen zu der 3-tägigen Literaturveranstaltung. Wegen der knappen Stadtkasse fand das Poetenfest nur an 3 statt an 4 Tagen statt. Der Freistaat hat seinen Zuschuss für das bedeutende Literaturfestival einmalig verdoppelt. Zu Gast waren zahlreiche namhafte Schriftstellerinnen und Autoren sowie Wissenschaftler und Journalistinnen. Zum Sport. Der FC Augsburg ist mit einem Heimsieg in die neue Bundesliga-Saison gestartet. Die Schwaben bezwangen Aufsteiger Schalke am Abend mit 3:0. Vorher hatte der SC Freiburg gegen Bremen mit 4:1 gewonnen. Und die deutschen Hockeymänner sind erneut Weltmeister. Im Endspiel in Belgien besiegte das DHB-Team Spanien mit 1:0. Durch den 4. WM-Titel zieht Deutschland mit Rekordsieger Pakistan gleich. Das Wetter in Bayern. Teils gewittriger Regen, später Sonne und Wolken, ab Nachmittag von Westen her nochmals Schauer oder Gewitter, vor allem in Franken und am oberbayerischen Alpenrand. Höchstwerte 21 bis 27 Grad. In den kommenden Tagen weitgehend trocken mit Sonne und Wolken, Höchstwerte 20 bis 26 Grad. Es ist 6:04 Uhr. Die Verkehrsmeldungen: A6 Nürnberg Richtung Pilsen zwischen Altdorf-Leinburg und Ahlfeld, ein Unfall auf der rechten Spur. A6 Nürnberg Richtung Heilbronn zwischen Aurach und Feuchtwangen-Nord, Sperre, dort muss ein brennendes Fahrzeug gelöscht werden. A9 Nürnberg Richtung Berlin zwischen Trockau und Bayreuth Süd, Behinderungen nach einem Unfall, zwei Spuren sind blockiert. Weiter auf der A9 Richtung Berlin zwischen Bayreuth Nord und Bindlacher Berg sind nach einem Unfall zwei Spuren blockiert. A9 Berlin Richtung Nürnberg zwischen Hommersdorf und Schneider, ein Unfall, die rechte Spur ist blockiert. A73 Bamberg Richtung Suhl zwischen Ebensfeld und Bad Staffelstein, Sperre nach einem Unfall. A93 Regensburg Richtung Weiden zwischen Schwandorf Nord und Schwarzenfeld, Sperre nach einem Lkw-Unfall im Baustellenbereich, Stau ab Schwandorf Süd. Und in Richtung Regensburg auf der A93 zwischen Schwarzenfeld und Schwandorf Nord ist wegen eines Unfalls die linke Spur blockiert. Soweit die Verkehrsübersicht.
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2: Mit Bettina Arne, guten Morgen. Ja, auch an diesem Montag kommen wieder ein paar Urlaubsheimkehrer dazu. Und wenn der Start in den Tag noch ein bisschen schwer fallen sollte, wir helfen auf jeden Fall mit guter Musik und Geschichten aus Bayern. Schön, dass Sie bei

Der Wiesberger Dreiksang war das gerade. Weiter geht's mit Elisabeth Grandl und ihrer Harfe, dann mit dem Klarinettenquartett Karl Edelmann und den Altmühldorfer Musikanten. 6:10 haben wir's. Guten Morgen.

Die Laubensteiner Bläser waren das gerade. Sie haben sicher auch gemerkt, es war eine ziemlich warme Nacht und das spürt man auch noch heute früh. Wenn wir auf die kältesten Orte schauen, kältest in Anführungszeichen, dann finden wir ganz unten auf der Skala heute Wunsiedel und Zwiesel mit 12 und 13 Grad. In München hat es 20, in Mühldorf und Passau über 18 Grad. Ausführliche Wetterinformationen hören wir in ein paar Minuten. Hier kommt der Röpfel-Dreigesang und danach die Geigenmusik Kiesenhofer. 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

Das Ensemble Bernhard Kohlauf, 6.31 Uhr, kurz nach 6:30. Wir schauen aufs Wetter. Der gewitterige Regen, der sich teilweise noch breit macht, der zieht jetzt dann rasch ostwärts ab und nachfolgend kommt vielerorts ein Mix aus Sonne und Wolken. Nachmittags und am Abend kommt es von Westen her dann nochmals örtlich zu Schauern oder Gewittern, vor allem in Franken und am oberbayerischen Alpenrand. Der Wind frischt leicht auf. Die Höchstwerte heute 21 Grad im Landkreis Hof, 27 Grad im Raum Regensburg. Und ab morgen wird es dann wieder weitgehend trocken und sonnig bei Werten zwischen 20 und 26 Grad. Hier sind die Isa Winkler Sängerinnen.

0: Morgen, am 1. September, ist ja der offizielle Herbstanfang, also aus meteorologischer Sicht. Und für Sterngucker sind das gute Nachrichten, denn es wird früher dunkel, die Nächte sind länger und klarer als im Sommer. Und dadurch erscheinen auch die Sterne an unserem Firmament besonders prächtig. Welche Sie da oben jetzt in diesem Monat, also im September jetzt entdecken können, das erklärt uns Franzi Konitzer aus unserer Wissenschaftsredaktion in ihrem Beitrag Sternenhimmel im September.
1: Sternenhimmel im September. Die Nächte werden länger und klarer. Falls Sie die Sternschnuppen der Perseiden im August verpasst haben, könnten Sie am 9. September nach den September-Perseiden Ausschau halten. Dieser kleinere Meteorschauer ist zwar eher ein zartes Tröpfeln als ein richtiger Regenguss. Doch die nur wenigen Sternschnuppen der September-Perseiden sind sehr hell und kommen in einer fast mondlosen Nacht besonders gut zur Geltung. Die Tag- und Nachtgleiche fällt in diesem Jahr in die Nacht auf den 23. September. Sie markiert nicht nur den offiziellen Herbstanfang, sondern ist, neben dem Frühlingsbeginn im März, auch der einzige Tag im Jahr, an dem die Sonne wirklich genau im Osten auf- und im Westen untergeht. Wer ist eigentlich der Schütze aus dem Sternbild? Das Sternbild Schütze zählt zu den Tierkreiszeichen aus den Horoskopen. Daher mag sein Name zwar geläufig sein, aber haben Sie den Schützen auch schon einmal selbst beobachtet? Das ist nämlich von Deutschland aus eher schwierig. Er ist nur in den Sommermonaten gut zu sehen und selbst dann schafft er es nur knapp über den Horizont. Weil die Luft nicht mehr so dunstig ist, sind die klaren Nächte im September daher die perfekte Gelegenheit, einen Blick auf den Schützen zu erhaschen. Anfang September steht er gegen 22 Uhr im Süden tief am Himmel, am Monatsende schon 2 Stunden früher. Als Sternbild ist der Schütze bereits seit der Antike bekannt und wird üblicherweise mit einem Pferdekörper sowie mit Pfeil und Bogen dargestellt. Doch welche Figur aus der griechischen Mythologie dahinter steckt, ist unklar. Es könnte sich um einen Zentauren namens Kairos handeln, der aus Versehen durch einen Pfeil des Helden Herakles getötet wurde. Oder aber der Schütze ist kein Zentaur, sondern ein Satyr namens Krotos. Er gilt als Erfinder des Jagdbogens und wurde deshalb vielleicht vom Göttervater Zeus als Schütze am Himmel verewigt. Der Planet Saturn ziert den Nachthimmel, jetzt wieder mit seinen Ringen. Im September ist der Planet Saturn am Abend gut zu sehen. Anfang September erscheint er ab 22 Uhr im Osten, ist heller als alle Sterne in seiner Umgebung und daher recht auffällig. Da er zu dieser Zeit noch nicht gar so hoch am Himmel steht, ist das eine gute Gelegenheit, um ihn bequem mit einem Fernglas oder einem Teleskop zu beobachten. Und wenn Sie schon einmal dabei sind, können Sie auch die Besonderheit Saturns sehen, die ihn unter den Planeten auszeichnet. Seine berühmte Ringebene. Im vergangenen Jahr hat die ihm scheinbar völlig gefehlt. Das liegt daran, dass wir von der Erde aus gesehen im letzten Jahr ziemlich genau auf die Kante der Ringebene geblickt haben. Und weil die nur rund 1 Kilometer dick, aber weit über 1 Milliarde Kilometer von uns entfernt ist, sah es so aus, als ob die Ringe ganz verschwunden wären. Inzwischen sind sie als sehr schmaler Strich wieder aufgetaucht. Deshalb lohnt es sich jetzt wieder, den Saturn und seine Ringe mit einem Fernglas oder Teleskop zu beobachten.

0: Das ist der Heimatspiegel am Montag, den 31. August. Und jetzt hören wir wieder eine neue Folge von unserer alpinen Wortkunde vom Gerald Huber. Ja, und die kommt heute recht schroff daher, denn genau darum geht's heute, um Schroff und Schrofen.
1: Kennen Sie das mittlerweile eher selten gewordene bayerische Wort Schräfen? Bedeutend tut so viel wie nagen, kratzen, ritzen. Wenn man eine Wand entlang schräfet, kann es sein, dass man weiß wird. Man kann aber auch den Halt verlieren, unfreiwillig einen kleinen Felshang, ein Schrofengelände hinunterrutschen und sich dabei zerschrundete Hände und aufgeschräfete Finger holen. Damit sind wir auch schon bei unserem Thema, den Bergen, die Schroffen oder Schrofen in ihrem Namen haben. Und es ist ja sofort jedem klar, dass die deswegen so heißen, weil sie schroff aussehen. Der Schrofen bei Brandenburg, der Sorgschrofen in den Allgäuer Alpen, der Wamperte Schrofen bei Garmisch, plus drei Beispiele für schroffe oder schrofe Bergnamen. Und selbst wenn man es auf den ersten Blick nicht glaubt, auch der wüst durcheinander geworfene schroffe Schrott gehört in diese Wortfamilie. Er muss nicht unbedingt aus Eisen oder so bestehen, er kann auch aus Stein sein und führt uns damit zum Beispiel zum Schrattnerkogel oder zum Schrottenkogel in der Steiermark, genauso wie zum Schrotthorn in Südtirol. All diese schroffen Namen und Wörter gehen zurück auf die steinzeitliche Wortwurzel skirr oder kirr, die so viel bedeutet wie Kerben schneiden. Und sie haben darüber hinaus eine riesige Verwandtschaft. Die Kerbe gehört dazu, die ist ja ein Einschnitt. In den Alpen gibt es auch Kreppen, so eine Art Hohlwege, Einschnitte im Gelände. Im Meer die Krabbe mit ihren Scheren und dann Scheren überhaupt, die, wenn sie schneiden sollen, genau scharf sein müssen. Scharf wie die beeindruckenden Schweizer Kletterfelsen, die Scherenspitzen oder die Schären, die zerklüfteten skandinavischen Felsküsten. Auch die Schraube, bayerisch der Schrauf, der sich ins Holz hineinkratzt und damit hineinschraubt oder schrauft, gehört hierher. Genauso wie das Schruppen und der Schrupper, mit dem man am Boden herumkratzt. Übrigens, wer lang genug schraubt, schrubbt, schräfet, so wie Wind und Wetter in den Bergen, der kann auch den härtesten Fels zerscherbeln oder zumindest eine Scharte hineinwetzen. Genauso wie Pflugscharen, Scharten in den Acker scharren. Sogar das Schreiben geht auf die Skr-Wurzel zurück, ebenso wie das lateinische Scribere, von dem unser Schreiben abstammt. In der Antike hat man ja Buchstaben auf Stein- oder Wachstäfelchen gekerbt oder geritzt. Und wer etwas schraffiert, kratzt mit dem Bleistift ja tatsächlich schräge Linien aufs Papier. Und ganz auf letzt sind wir damit noch beim Schrambachkopf im Salzburger Land oder dem Schrammacher in den Zillertaler Alpen. Weil in diese riesige Skirr-Wortfamilie gehört auch die Schramme. Im Süden Deutschlands die Schrammen. Schrammen holt man sich heute, wenn man irgendwo entlang schrammt oder einen Schrofen hinunterschräfet. Und man muss schon viel Glück haben, wenn ein verschrobener Waldschrat daherkommt und einen rettet.

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1: Die Nachrichten des Bayerischen Rundfunks mit Kia Arnzen. Kanzler warnt vor AfD-Erfolg in Sachsen-Anhalt. Polizei sucht nach Schüssen in der Schweiz weiter nach dem Täter. Deutsche Hockeymänner gewinnen WM-Gold gegen Spanien. Das Wetter in Bayern, erst gewittriger Regen, später Sonne bei 21 bis 27 Grad. Berlin. Eine Woche vor der Landtagswahl in Sachsen-Anhalt hat Bundeskanzler Merz vor einem Wahlsieg der AfD gewarnt. Ausländische Investoren würden in diesem Fall einen Bogen um das Bundesland machen, sagte Merz im ARD-Sommerinterview voraus. Skeptisch äußerte er sich zu den Erfolgsaussichten eines AfD-Verbotsverfahrens. Die Hürden in Deutschland seien hoch und es sei mit einer langen Prüfung durch das Bundesverfassungsgericht zu rechnen, so Merz. Er wolle nicht mit einem laufenden Verbotsverfahren in die nächste Bundestagswahl gehen. Knapp eine Woche vor der Wahl in Sachsen-Anhalt hat Merz dort heute seinen ersten Wahlkampftermin. In Quedlinburg tritt er gemeinsam mit Ministerpräsident Schulze auf. Aktuell liegt die CDU in Sachsen-Anhalt in Umfragen bei 22%, die AfD bei 42. Washington. Zum ersten Mal seit einem Monat haben die USA wieder Ziele im Iran angegriffen. Das hat das zuständige Militärkommando für die Region mitgeteilt. Im Visier waren demnach zwei Raketenwerfer auf der iranischen Insel Larak in der Straße von Hormuz. Mitglieder der Revolutionsgarden seien dabei beobachtet worden, wie sie Raketen mit Seeminen abfeuern wollten, heißt es. Der Iran reagierte mit Vergeltungsangriffen auf Stützpunkte des US-Militärs in Jordanien. Die Raketen wurden laut jordanischen Angaben jedoch abgefangen. Erst vor wenigen Tagen hatte US-Präsident Trump dem Iran erneut mit der Zerstörung sämtlicher Schiffe und Boote gedroht, die in der Straße von Hormuz Seeminen verlegen. Brüssel. Die EU-Kommission reagiert zurückhaltend auf das Votum der Isländer, keine neuen Beitrittsgespräche aufzunehmen. In Brüssel heißt es, man respektiere die Entscheidung. Island bleibe einer der engsten Partner der EU. Ratspräsident Kosta teilte mit, er habe mit der Regierung in Reykjavik vereinbart, die Beziehungen weiter auszubauen. Der Ausgang des Referendums ist ein Rückschlag für die EU, die auf eine Wiederaufnahme der Beitrittsgespräche gehofft hatte. Die Isländer hatten gestern mit knapper Mehrheit dagegen gestimmt. Aarau. Nach den tödlichen Schüssen bei einem Techno-Festival in der Schweiz sind der oder die Täter weiterhin nicht gefasst. Die Polizei fahndet am Tag danach mit einem Großaufgebot nach möglichen Verdächtigen. Auf einer Techno-Party in der Nähe von Zürich wurde in der Nacht zum Sonntag laut Polizeiangaben eine junge Frau durch Schüsse getötet. Die Ermittler gehen davon aus, dass die Italienerin mit Wohnsitz in der Schweiz ein Zufallsopfer war. Vier Schweizer und eine Deutsche erlitten leichte bis schwere Verletzungen. Die Hintergründe sind noch unklar. Zum Sport. Mit einem Heimsieg ist der FC Augsburg in die neue Bundesliga-Saison gestartet. Die Schwaben gewannen gegen Aufsteiger Schalke mit 3:0. Nach der Pause war Schalke nach einer roten Karte in Unterzahl. Am Mittag hatte der SC Freiburg gegen Werder Bremen mit 4:1 gewonnen. Die deutschen Hockeymänner haben bei der Weltmeisterschaft ihren Titel verteidigt und zum vierten Mal WM-Gold gewonnen. Die Mannschaft bezwang in Belgien im Endspiel Spanien mit 1:0. Das Wetter in Bayern. Teils gewittriger Regen, später Sonne und Wolken. Ab Nachmittag von Westen her nochmals Schauer oder Gewitter, vor allem in Franken und am oberbayerischen Alpenrand. Höchstwerte 21 bis 27 Grad. In den kommenden Tagen weitgehend trocken mit Sonne und Wolken, Höchstwerte 20 bis 26 Grad. Das waren die Nachrichten, es ist 7.04 Uhr. Die Verkehrsmeldungen A3 Passau Richtung Nürnberg zwischen Iggensbach und Hengersberg ist nach einem Unfall die rechte Spur blockiert. A6 Nürnberg Richtung Heilbronn zwischen Aurach und Feuchtwangen Nord Behinderungen wegen eines Feuerwehreinsatzes. Der Verkehr wird an der Unfallstelle vorbeigeführt. Es staut sich. A9 Nürnberg Richtung Berlin zwischen Bayreuth Nord und Bindlacher Berg Sperre und Stau nach einem Lkw-Unfall. A9 Berlin Richtung Nürnberg zwischen Hormersdorf und Schneitach ein Unfall. Die linke Spur ist blockiert. A9 Nürnberg Richtung München zwischen Allersberg und Hilpoltstein Sperre nach einem Unfall mit mehreren Fahrzeugen. A93 Regensburg Richtung Weiden zwischen Schwandorf Nord und Schwarzenfeld Sperre nach einem Lkw-Unfall im Baustellenbereich, Stau ab Schwandorf Süd. und in Richtung Regensburg auf der A93 zwischen Schwarzenfeld und Schwandorf Nord Stau wegen des Unfalls in der Gegenrichtung. Soweit die Verkehrsübersicht.
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2: Mit Bettina Arne, guten Morgen. Und wir grüßen alle passionierten Schwimmer in Burghausen. Obacht, ab heute schließt ihr Bad, das Wörsebad, eine halbe Stunde früher, weil's früher dunkel wird. Es wird schon um 19.30 Uhr zugesperrt. Also wer am Feierabend noch seine Bahnen ziehen will, rechtzeitig hingehen. Hier kommt die Böhmerwaldmusi mit Otto Ebner und dann sage ich Ihnen, was wir vorhaben in dieser Stunde.

Der Heimatspiegel am Montag in der Früh. Wir schauen gleich zum Chiemsee. Da fangen die Fischer nämlich weniger Renken. Im Allgäu soll eine Lachszucht entstehen. Und gleich geht es um einen Aufreger vom Oktoberfest und die Frage, ob das Teufelsrad seine Pappmaché-Figuren ändern sollte. Aber hier kommt erstmal die Perlseer Musi und Gesang und dann das Duo Wiesholzer Reiserer.

0: DEWesen hat noch gar nicht begonnen und hat schon den ersten Skandal. Es geht um 4 Pappmaché-Figuren am Eingang des Fahrgeschäfts Teufelsrad. Die Münchner Gleichstellungsstelle hat gesagt, geht nicht, ist zu sexistisch bzw. rassistisch und jetzt schauen die Frauen anders aus und das finden wiederum andere empörend. Christoph Müller erzählt uns die ganze Geschichte.
1: 4 Frauen aus Pappmaché zierten seit 80 Jahren die Drehscheibe am Eingang des Teufelsrads. Bei 2 von ihnen konnte man unter den Rock schauen und eine dunkelhäutige Hawaiianerin hatte weder Oberteil noch Schuhe. Sie war nur mit einer Blumenkette bekleidet. Die Kritik daran kam aus der Münchner Gleichstellungsstelle für Frauen sowie der Fachstelle für Demokratie mit der Anregung, die Figuren zu überarbeiten. Die Stadtverwaltung hatte ihren Veränderungswunsch auch vor dem Hintergrund des sogenannten Upskirtings gemacht, also dem unter dem Rock fotografieren, das gerade am Teufelsrad immer wieder moniert wurde, nachdem etliche Videos auf der schnell rotierenden Scheibe in den sozialen Medien landeten. Dem Wunsch nach Veränderung kam die Betreiberin des Teufelsrads jetzt nach, sodass in diesem Jahr die Röcke etwas länger, das Dekolleté etwas kleiner und die Hawaiianerin jetzt ein Kleid und Schuhe trägt. Zu der mehr oder minder erzwungenen Umgestaltung haben sich mittlerweile etliche Politiker kritisch geäußert und hier herrscht ausnahmsweise mal Einigkeit. Die 2. Bürgermeisterin von München, Mona Fuchs von den Grünen, sagte, sie halte die Umgestaltung für überzogen, dass Frauen nicht auf ihren Körper reduziert oder sexistisch dargestellt werden sollten, stehe für sie außer Frage. Ein Verhüllungsgebot für weibliche Figuren oder Darstellungen stelle jedoch keine Gleichstellung her. Gleichstellungspolitik sei gerade dort notwendig, wo Frauen tatsächlich diskriminiert, herabgewürdigt oder sexistisch dargestellt werden. Man könne es eben auch übertreiben. Ähnlich äußerten sich SPD-Stadtrat Roland Hefter und Wiesenchef Christian Scharpf, ebenfalls von der SPD. Mit solchen Aktionen erweise man Gleichstellung und Emanzipation einen Bärendienst zur Hefter. Und Scharpf stellt in einem Post auf Instagram klar, dass solche Debatten schnell den Eindruck erwecken könnten, Politik und Verwaltung würden sich mit Dingen beschäftigen, für die viele Menschen wenig Verständnis haben. Das trage eher zur weiteren Polarisierung bei. Er wolle deshalb im Nachgang nochmal den Dialog mit der Gleichstellungsstelle suchen. Gerade beim Teufelsrad zeige sich, dass die Betreiberin Verantwortung übernehme. Gegen tatsächliche Übergriffe wie das sogenannte Upskirting gehe sie konsequent und vorbildlich vor, so Scharpf weiter. Besonders empört äußert sich der Münchner CSU-Chef Manuel Pretzel. Wenn eine Pappmaché-Figur plötzlich eine Leggings und Schuhe tragen soll, weil sie sonst als zu freizügig oder kulturell problematisch gilt, dann sei das keine Gleichstellungspolitik mehr, sondern Bevormundung. Künftig solle man solche Anweisungen vom Stadtrat genehmigen lassen, so Pretzel. Darüber hinaus sei für die CSU klar, dass der Schutz von Frauen vor Gewalt, Übergriffen und Diskriminierung gewährleistet werden müsse. Dazu gehöre insbesondere, strafbare Handlungen konsequent zu verfolgen und die Privatsphäre und Würde von Frauen zu schützen, etwa bei unerlaubten Bildaufnahmen unter Röcken.

0: Die Kräutermusikanten machen das gerade und wir kommen zum Chiemsee. Da zeigt sich gerade ein Problem, das man vom Ufer aus nicht erkennen kann. Erst wenn man in die Netze der Fischer schaut, wird deutlich, wie stark der heiße Sommer die Arbeit der Berufsfischer verändert hat. Sie fangen immer weniger Renken und das ist ein Problem, denn die Renken sind ja der Brotfisch des Chiemsees.
1: Die Renkenfänge am Chiemsee brechen in diesem Jahr noch stärker ein als befürchtet. Die Berufsfischer gehen inzwischen davon aus, dass sie nicht einmal mehr 10 Tonnen Renken aus dem See holen werden. Zum Vergleich, im vergangenen Jahr waren es noch über 50 Tonnen. Florian Kirchmeier von der Fischereigenossenschaft Chiemsee spricht von einer für manche Betriebe existenzbedrohenden Situation. Das Problem sei allerdings nicht, dass es keine Renken mehr gäbe. Viele Fische seien derzeit schlicht zu klein und wachsen kaum. Als mögliche Gründe gelten der geringe Nährstoffeintrag durch wenig Regen und Schmelzwasser. Auch die invasive Quackermuschel könnte eine Rolle spielen. Sie filtert große Mengen Wasser und entzieht dem See dabei Nährstoffe. Kirchmeier warnte aber davor, allein die Muschel verantwortlich zu machen. Er sieht auch den heißen Sommer und die Klimaerwärmung als Teil des Problems.
2: Das ist existenzbedrohend für manche vielleicht, wenn sich das nicht erholt.
1: Die Fischer wollen nun verstärkt auf andere Fischarten ausweichen, die besser mit den veränderten Bedingungen zurechtkommen und nicht so stark vom Plankton abhängig sind wie die Renke. Aus dem BR-Studio in Traunstein, Laura Krautkamp.

Die Schärdinger Volksmusik. Die neue Woche beginnt durchwachsen. Heute zieht teils gewittriger Regen relativ rasch ab nach Osten und dann stellt sich vielerorts ein Mix aus Sonne und Wolken ein. Am Nachmittag und abends kommt es aber von Westen her nochmals örtlich zu Schauern oder Gewittern, vor allem in Franken und am oberbayerischen Alpenrand. Der Wind frischt hier lebhaft bis starkböig auf. Die Höchstwerte heute 21 Grad im Landkreis Hof, 27 Grad im Raum Regensburg und ab morgen wird es dann wieder weitgehend trocken und sonnig bei Werten zwischen 20 und 26 Grad. Hier ist das Quartett Meyer-Riemer.

0: Spielmusik, Karl Edelmann war es gerade. Atlantische Lachse, da denkt man normalerweise an norwegische Fjordlandschaften, auch wenn die hier verkauften Fische meistens tatsächlich aus Zuchtkäfigen stammen, die halt in den Fjorden schwimmen. Jetzt plant eine Firma, diese atlantischen Lachse in großem Stil im Allgäu zu züchten, und zwar im Griestal in der Unterallgäuer Gemeinde Marktrettenbach. Und eine ähnliche Anlage gibt es auch schon in der Schweiz. Naturschützer sind alarmiert, aber das Landratsamt hat das Projekt bereits genehmigt.
1: Keine erheblichen nachteiligen Umweltauswirkungen erwartet das Landratsamt Unterallgäu durch die geplante Lachszucht im Griestal, heißt es von der Behörde. Knapp 1000 Tonnen atlantischer Lachs sollen in der Fischzucht künftig jedes Jahr erzeugt werden, mit Lachsen, die um die 4 Kilo schwer sind. Das Wasser dafür kommt aus 4 verschiedenen Quellen und soll in einem Kreislauf aus Aufzuchtbecken sowie Filter- und Wiederaufbereitungsanlagen größtenteils immer wieder verwendet werden. 25 Liter pro Sekunde werden laut dem Betreiber letztlich aus den Quellen ausgeleitet und sollen als teilweise gereinigtes Abwasser in den Griesbach abgeleitet werden. Von Naturschützern kommt heftige Kritik, der Wasserverbrauch sei angesichts von immer weniger Wasser in den Quellen immer noch zu hoch, das Abwasser werde in einen kleinen Bach abgegeben, der ohnehin selbst zunehmend wenig Wasser führe, heißt es vom Bund Naturschutz. Aus Marktrettenbach, Florian Regensburger.

0: Die extreme Trockenheit in diesem Jahr, die setzt auch den Wildtieren zu. Der Deutsche Tierschutzbund warnt, besonders der Wassermangel sei dramatisch. Und wenn Wasser fehlt, können sich natürlich auch die Pflanzen nicht richtig entwickeln, Insekten fehlen und damit auch Nahrung. Vor allem Amphibien und Vögel leiden. Anna Fries berichtet.
1: Vertrocknetes Gras, braune Baumkronen, kaum Schmetterlinge oder andere Insekten. Folgen der Trockenheit fallen dem Wildtierökologen Volker Zahner von der Hochschule Weihenstephan im Wald hinter seinem Haus an vielen Stellen ins Auge. An einem ausgetrockneten Tümpel bleibt er stehen.
2: Als Wasserquelle ist es natürlich für alle Tiere ein gewisses Problem. Diese Massenwanderungen vom Grasfrosch, von der Erdkröte zum Beispiel, da hängen viele Tierarten dran, die die fressen. Der Iltis zum Beispiel oder der Westenbussard.
1: Einige Meter daneben steht ein Haselnussstrauch. Nur wenige Früchte hängen noch daran. Zahner greift nach einer Nuss. Sie ist klein, braun und vertrocknet.
2: Das ist einfach hohl, das ist nichts. Haselnüsse sind tatsächlich total energiereich und spielen als Winternahrung für eine ganze Reihe von Tierarten eine große Rolle. Für die Haselmaus, das Eichhörnchen zum Beispiel. Und wenn die einlagern für den Winter und die sind tatsächlich hohl, dann haben die Tiere ein Problem.
1: Auch der Holunder trägt in diesem Jahr kaum Beeren.
2: Gerade Mönchsgrasmücke zum Beispiel, die nach Afrika ziehen wollen, die das Mittelmeer überwinden müssen, die brauchen das als Fettreserve.
1: Nicht nur Futtermangel macht Wildtieren zu schaffen, auch die Hitze selbst birgt Gefahren. Vogelnester können sich in der Sonne extrem aufheizen. In der Not springen Jungvögel heraus. Manche von ihnen landen in einer Wildtierauffangstation, etwa in München. Mitarbeiter Jacek Koppe.
3: Unser Messstandard sind da unsere Mauersegler und wir hatten dieses Jahr über 140 Tiere hier. Zum Vergleich, letztes Jahr hatten wir gerade knapp 90. Da merkt man, dass es deutlich mehr ein Problem wird.
1: Koppe füttert Schwalben, Grünfinke und Stieglitze. Im Nebenraum bekommen die ersten Babyigelbrei. Was Menschen für Wildtiere tun können? Vor allem Wasser anbieten.
3: Im Grunde reicht eine flache Keramikschale zum Beispiel. Und da sollten dann aber auf jeden Fall Steine, kleine Stöckchen rein, dass gerade Vögel oder aber auch Insekten zum Beispiel da drin halt nicht ertrinken können.
1: Was im Kleinen möglich ist, versucht Wildtierökologe Zahner in seinem Garten umzusetzen. Vogelkästen Richtung Norden, Wasserstellen, heimische Pflanzen und Hecken. Dass es zuletzt etwas geregnet hat, stimmt ihn nur mäßig zuversichtlich.
2: Die Beerenernte, Haselnuss und so weiter, das wird es nicht mehr retten. Also diese Samenausprägung, die wird es nicht mehr geben. Und für manche Bäume, Sträucher wird es zu spät sein.
1: Zahner rechnet damit, dass die Bestände von Schwalben und Amphibien im kommenden Jahr weiter zurückgehen.

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1: Acht Uhr. Die Nachrichten des Bayerischen Rundfunks mit Kia Arnzen. Behörden melden mehr als 900 Tote nach Sturzflut im Himalaya. EU will Beziehungen zu Island weiter ausbauen. Deutscher Wetterdienst stellt Klimabilanz vor. Das Wetter in Bayern, erst gewittriger Regen, später Sonne bei 21 bis 27 Grad. Kathmandu. Nach den Sturzfluten in der Himalaya-Region ist die Zahl der Toten in Nepal auf mehr als 900 gestiegen. Nach Angaben der Behörden werden immer noch fast 5000 Menschen vermisst. Unter ihnen sind etwa 600 ausländische Touristen, auch Deutsche. Wie ein Sprecher des Militärs mitgeteilt hat, wurden in den Katastrophengebieten die Rettungseinsätze verstärkt. Tausende Helfer sind im Einsatz. In Nepal werden heute die ersten Opfer der Flutkatastrophe in Massengräbern beigesetzt. Ursache der verheerenden Flut war nach Angaben von Wissenschaftlern offenbar ein Gletscherabbruch im Himalaya. Berlin. Bundeskanzler Merz hat vor einer Alleinregierung der AfD in Sachsen-Anhalt gewarnt. Im ARD-Sommerinterview sagte Merz eine Woche vor der Landtagswahl, das Bundesland werde erheblichen Schaden nehmen, wenn es so komme. Der Kanzler warnte dabei konkret vor einem Rückzug internationaler Investoren. Seine Partei werde deshalb in den letzten Tagen vor der Wahl alles tun, um das zu verhindern. Merz verteidigte in dem Interview außerdem die geplante Erhöhung der Rüstungsausgaben. Das Wichtigste sei die Erhaltung von Frieden und Freiheit in Europa, erklärte er. Reykjavik. Nach dem Nein der Isländer zu einer Wiederaufnahme der Beitrittsgespräche setzt die EU auf einen Ausbau der Beziehungen zu dem Inselstaat. Ratspräsident Kosta teilte mit, er sei darüber mit der Regierung in Reykjavik im Gespräch. Der Ausgang des Referendums gilt als Niederlage für Regierungschefin Frostadottir, die für neue Beitrittsgespräche geworben hatte. Und für die EU, die auf absehbare Zeit kein neues, demokratisch und wirtschaftlich erfolgreiches neues Mitglied dazugewinnt. Das Ergebnis des Referendums fiel zwar knapp aus, allerdings gab es außer in der Hauptstadt in keiner weiteren Region ein Ja für eine Wiederaufnahme. Vor allem Jungwähler stimmten dagegen. Wahlentscheidend war nach Einschätzung der ARD-Korrespondenten die massive Nein-Kampagne der Fischereiindustrie, der unter anderem die größte Tageszeitung in Island gehört. Offenbach. Der diesjährige Sommer in Deutschland ist wohl einer der wärmsten seit Aufzeichnung des Wetters. Das geht aus einer vorläufigen Auswertung des Deutschen Wetterdienstes hervor. Details sollen heute vorgestellt werden. Schon bekannt ist, dass die Hitzewelle Ende Juni ein Ausmaß erreicht hat, wie es in Deutschland bislang nicht beobachtet wurde. Die Temperaturen lagen zeitweise deutlich über 40 Grad. Tropische Nächte brachten nachts kaum Abkühlung. Nach Schätzung des Robert-Koch-Instituts sind bis Mitte August etwa 15.800 Menschen infolge der Hitze gestorben. Ettal. Die alte Ettaler Bergstraße wird ab heute zum neuen Geh- und Radweg ausgebaut und dafür komplett gesperrt. Die Bauarbeiten dauern voraussichtlich bis Ende Oktober. Vor allem die Entwässerung und der Asphalteinbau in dem Gelände mit einer 22-prozentigen Steigung gelten als Herausforderung. Mit dem Radweg soll eine wichtige Lücke zwischen Loisach und Ammertal geschlossen werden. Zum Sport. Der FC Augsburg ist mit einem Heimsieg in die neue Bundesliga-Saison gestartet. Die Schwaben bezwangen Aufsteiger Schalke am Abend mit 3:0. Vorher hatte der SC Freiburg gegen Bremen mit 4:1 gewonnen. Das Wetter in Bayern. Teils gewittriger Regen, später Sonne und Wolken ab Nachmittag. Von Westen her nochmals Schauer oder Gewitter, vor allem in Franken und am oberbayerischen Alpenrand. Höchstwerte 21 bis 27 Grad. In den kommenden Tagen weitgehend trocken mit Sonne und Wolken. Höchstwerte 20 bis 26 Grad. Das waren die Nachrichten. Es ist 8.04 Uhr. Die Verkehrsmeldungen A3 Passau Richtung Nürnberg zwischen Iggensbach und Hengersberg ist nach einem Unfall die rechte Spur blockiert, Stau ab Garham-Vilshofen. A6 Nürnberg Richtung Heilbronn zwischen Aurach und Feuchtwangen Nord, Behinderungen wegen Aufräumarbeiten. A8 München Richtung Salzburg zwischen Holzkirchen und Rastplatz Seehamersee West ist nach einem Unfall die linke Spur gesperrt. A9 Berlin Richtung Nürnberg zwischen Hommersdorf und Schneitach ein Unfall, die linke Spur ist blockiert. A9 Nürnberg Richtung München zwischen Allersberg und Hilpoltstein Sperre wegen Bergungsarbeiten. Es gibt eine Umleitung über die U52. A93 Regensburg Richtung Weiden zwischen Schwandorf Nord und Schwarzenfeld Sperre nach einem Lkw-Unfall im Baustellenbereich und in Richtung Regensburg auf der A93 zwischen Schwarzenfeld und Schwandorf Nord Stau wegen des Unfalls in der Gegenrichtung. Soweit die Verkehrsübersicht.
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2: Mit Bettina Arnhe. Guten Morgen und willkommen am letzten Sommertag. Ja, morgen ist der 1. September und da beginnt er ja, der meteorologische Herbst. Fühlt sich heute schon ein bisschen so an. Aber wie auch immer, der Herbst ist die Zeit der Volksfeste und gleich geht's bei uns ums Dirndl. Wir starten aber mit den Walgauer Tanzlmusikanten und dann kommt die Gruppe Decater aus Südtirol, die singt

0: Musik von den Gfierigen. Samt Spitze oder lieber schlicht, die Dirndlmacher und Macherinnen lassen sich ja jedes Jahr etwas Neues für die Saison einfallen und die Kundinnen greifen offenbar gerne zu, vor allem jetzt, wenige Wochen vor dem Start des Oktoberfests. Wir haben uns mal in der Trachtenbranche umgehört, was in ist und vor allem, wie gut da eingekauft wird. Alisa Schröter berichtet.
1: Dobre Jutro.
2: Der Morgen startet bei Stefanie Beck gleich mit einer Großlieferung. 220 Dirndl sind aus der Produktionsstätte in Serbien in ihrem Dirndlgeschäft in München-Schwabing angekommen. Durch die Plastikhüllen schillern viele Pastelltöne. Salbeigrün und gedecktes Blau dominieren die Lieferung. Jetzt heißt es, die Dirndl schnell im Lager verstauen, sortieren oder direkt für den Weiterversand vorbereiten. Denn gerade läuft der Onlineshop des Trachtenlabels auf vollen Touren.
3: Wir haben so nicht angefangen, also wir waren immer auf Händler und Laden, aber es hat sich quasi so in den letzten Jahren so entwickelt, dass immer mehr angefragt haben, hey, können wir bei euch Dirndl bestellen, und mittlerweile macht es echt 2/3 aus.
2: In der Woche vor der Wiesn sind die Arbeitstage lang und intensiv. Neben dem Online-Shop müssen Stefanie Beck und ihre beiden Mitarbeiterinnen den Laden am Laufen halten und parallel andere Händler beliefern. Vor rund 3 Jahren hat die 35-jährige Münchnerin die kleine Dirndl-Marke übernommen. Der Einstieg in eine lohnende Branche, sagt sie.
3: Wir sind recht regional und sind auch nur zu dritt. Aber wenn man das groß aufzieht, dann kann man unendlich viele Dirndl verkaufen.
2: Denn das Trachtengeschäft hat sich mittlerweile zum Vorzeigekind in der Bekleidungsbranche entwickelt, weiß der Chef der Industrie- und Handelskammer München und Oberbayern, Manfred Gössel.
4: Die Tracht ist ein großer Wirtschaftsfaktor für München und Oberbayern, insbesondere halt unsere alpenländische Tracht. Wir schätzen, dass wir über einen mittleren dreistelligen Millionenbetrag rechnen, also rund 500 Millionen pro Jahr an Umsatz mit unserer alpenländischen Tracht.
2: Dass die Trachtenbranche so sehr boomt, hat auch viel mit den neuen Kreationen, Stoffen und Farben zu tun, die die Designer jedes Jahr auf den Markt bringen. Dafür sind offenbar viele Frauen bereit, tief in die Tasche zu greifen. Und das nicht nur einmal im Leben.
5: 600, 700 vielleicht. Ja, wenn es wirklich schön ist, muss schon sehr schön sein.
6: Tatsächlich sogar, glaube ich, bis zu 800 Euro, weil ich sie wirklich schön finde.
7: Ich glaube, so 600 bis 800 Euro ist schon im Rahmen. Ich glaube, mehr würde ich nicht ausgeben, ehrlicherweise.
2: Stefanie Beck weiß, was in diesem Jahr angesagt ist und was nicht. Die Zeit der grellen und kurzen Dirndl ist passé.
3: Es geht vor allem Richtung längere Dirndl. Es geht deutlich Richtung 80 cm Länge. Es ist sehr schlicht in den Stoffen, monochrom, also in den Farben sehr in sich abgestimmt. Auffällige Accessoires kommen zurück, auffällige Blusen, Satteltücher, Trachtengürtel.
2: Noch haben alle Dirndl-Enthusiastinnen und Trachtenfans ein paar Wochen Zeit, um sich einzukleiden. Dann heißt es wieder sehen und gesehen werden auf dem größten Volksfest der Welt.

0: Die Dellenhauser Musikanten waren das gerade. Die alte Ettaler Bergstraße, die wird ab heute zum neuen Geh- und Radweg ausgebaut und dafür erst einmal komplett gesperrt. Es ist ein herausforderndes Projekt im extrem steilen Gelände und wenn es fertig ist, soll dieser Radweg eben eine wichtige Lücke zwischen Loisach und Ammertal schließen.
1: 22% Steigung, so steil ist der alte Weg über den Ettaler Berg zwischen Oberau und Ettal. Schon König Ludwig II. Ist auf dieser Strecke mit Pferdegespannen ins Ammertal unterwegs gewesen. Den rund 1,5 Kilometer langen Schotterpfad baut das staatliche Bauamt Weilheim jetzt zu einem sicheren Geh- und Radweg entlang des Gießenbachs aus. Laut Straßenbauamt eine sehr anspruchsvolle Baustelle. Vor allem die Entwässerung und der Asphalteinbau im alpinen Gelände. Mit dem Radweg soll eine wichtige Lücke zwischen Loisach und Ammertal geschlossen werden. Ab heute ist der Weg bis voraussichtlich Ende Oktober komplett gesperrt. Für Fußgänger und Wanderer gibt es kostenlose Busfahrten zwischen Oberau und Ettal. Radler müssen in dieser Zeit die Bundesstraße 23 nehmen. Dort regelt zeitweise eine Ampel den Verkehr. Aus dem BR-Studio Oberland, Luik Knoll für BR Heimat.

0: Die Salzburger Seitenbläser. Für viele junge Menschen beginnt morgen das Ausbildungsjahr, traditionell am 1. September. So war das auch bei Amelie. Sie macht eine Ausbildung in einer Branche, die vor allem in den letzten Jahren immer beliebter geworden ist, nämlich die Arbeit mit Holz. Zimmerer und Schreiner sind mittlerweile besonders beliebte Ausbildungsberufe. Und Ramona Dienauer hat die jungen Azubis auf der Baustelle in Windach im Landkreis Landsberg getroffen.
1: Ganz an die Wand.
2: In der Mittagssonne steht Amelie Vorholz auf der Zwischendecke eines halbfertigen Holzhauses. Rechts neben der 19-Jährigen geht es 8 Meter in die Tiefe. Links schwingt ein riesiger Holzbalken an einem Kahn hin und her.
3: Ja, wir richten jetzt erstmal das Deckenteil aus, dass es da in die Lücke reinpasst und fädeln es ein und danach schrauben wir es fest.
2: Genau 2 Jahre ist es her, dass Amelie ihre Ausbildung zur Zimmerin beim Holzbau Fichtel in Windach angefangen hat, direkt nach dem Abitur.
3: Ich wollte nach dem Abitur einfach nicht sofort mit dem Studium anfangen und schon wieder nur lernen, sondern was Handwerkliches machen, draußen sein, mit Leuten zusammenarbeiten.
2: Selber anpacken, nicht von KI ersetzt werden. Wohl auch deshalb sind heuer schon 7% mehr Lehrverträge im bayerischen Handwerk als im Vorjahreszeitraum abgeschlossen worden. Beim Verlegen der Zwischendecke ist eine Schraube in einen Spalt gefallen. Für Amelie kein Problem. Mit ihren schmalen Armen fischt die knapp 1,60 große Frau die Schraube zwischen den Balken leicht heraus. Nur rund 6% der Auszubildenden im bayerischen Zimmererhandwerk sind Frauen. Im Handwerk insgesamt sind es knapp 20%. Von einem vielfältigen Team mit Erfahrungsaustausch profitiert auch die Holzbaufirma von Amelie, sagt Geschäftsführer Stefan Fichtel. Nachwuchs für seinen Betrieb findet er auch immer öfters an Fachoberschulen.
4: Vor ein paar Jahren war es noch so, dass viele zu uns gekommen sind, weil sie uns als Firma gekannt haben, weil wir einfach bekannt waren. Ich glaube aber, das hat sich schon verändert, dass über Ausbildungsmesse, über Schulen, über diese Praktikas das einfach zugenommen hat.
2: Mundpropaganda und Infoveranstaltungen an Schulen. Die Strategie geht auf. Auf der Baustelle der Firma weckeln auffällig viele junge Menschen. Die Stimmung ist ausgelassen.
5: Mir hat Holz einfach schon immer getaugt. Gerade die jungen Leute hier, das hat mir super gefallen.
6: Man hat halt viel davon und wird einfach selbstständig dadurch und weiß danach, wie man sein eigenes Haus baut.
7: Weil ich es super finde mit Holzarbeit. Früher bin ich mit deutscher Familie gewohnt und ich kenne doch diesen Betrieb. Da habe ich Praktikum gemacht, das hat mir gefallen.
2: Alle zusammen kümmern sich nun um die nächste Schicht der Decke, eine wasserdichte Folie. Die wird Bahn für Bahn aufgeklebt und festgestrichen.
8: Dass wir diesen Abstand gleich behalten.
2: Mittlerweile hat es 30 Grad und Amelie kniet in kurzer Korthose auf dem Rohbau. Doch genau das gefällt ihr.
3: Nach der Ausbildung bin ich schon eher noch dabei, die ganzen Sachen, die ich jetzt gelernt habe, noch zu vertiefen, aber dann schon irgendwie in ein Studium noch dran zu hängen. Bis dahin habe ich noch genügend Zeit. Nach der Lehre machen ist auch nicht gut, wenn man sofort den Meister macht, sondern erstmal Erfahrung sammelt.
2: Also erstmal weiter auf der Baustelle arbeiten. Da bekommt man zwar ab und zu einen Katzer oder wird vom Dach auf dem Regen überrascht, sagt Amelie. Aber dafür sieht man am Ende des Tages, was man geschafft hat.

0: In Bayerns Stellen geht die Angst vor einem neuen Virus um. Das Chamonda-Virus, das wurde mittlerweile in fast allen Regionen des Freistaats nachgewiesen. Und es gibt auch einige Verdachtsfälle, wie Axinia Weihrauch berichtet.
1: Das Chamonda-Virus breitet sich von Westen her in Bayern aus. Die Landesanstalt für Gesundheit und Lebensmittelsicherheit meldet bestätigte Fälle bei Kühen und Schafen aus fast allen Regionen in Bayern. Die Krankheit wird über Gnitzen übertragen, also über Stechmücken. Erkrankte Tiere haben Fieber, Durchfall und geben weniger Milch. Viele Landwirte lassen ihre Tiere nicht testen, da es außer fiebersenkenden Mitteln aktuell keine Behandlungsmöglichkeiten gibt und es den Tieren meistens nach wenigen Tagen wieder gut geht. Allerdings ist noch unklar, was die Krankheit für trächtige Tiere bedeutet. Ein verwandtes Virus löst Fehlgeburten und Missbildungen an Kälbern und auch Lämmern aus. Viele Landwirte versuchen, die Tiere deshalb mit Aufgüssen gegen die Gnitzen zu schützen. Manche Landwirte berichten aber, dass die Mittel aktuell schwer zu bekommen seien. Nach Angaben des Friedrich-Löffler-Instituts, dem Bundesforschungsinstitut für Tiergesundheit, gibt es aktuell keinen Nachweis, dass ein Mensch angesteckt wurde.

Das war der Heimatspiegel am 31. August, letzter Sommertag. Informationen aus Bayern gibt's dann wieder in unserem Mittagsmagazin ab 12. Und ich wünsche Ihnen einen schönen Tag.

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1: Neun Uhr, die Nachrichten des Bayerischen Rundfunks mit Kia Arnzen. Zahl der Toten steigt nach Sturzflut im Himalaya-Gebiet auf über 900. Merz warnt vor Wahlsieg der AfD in Sachsen-Anhalt. Ermittler suchen nach Ursache des Fährunglücks vor Zypern. Das Wetter in Bayern, erst gewittriger Regen, später Sonne bei 21 bis 27 Grad. Kathmandu. Die Zahl der Toten in der Himalaya-Region ist gestiegen. Laut Katastrophenschutzbehörde wurden in Nepal und China mehr als 900 Opfer geborgen. Fast 5000 weitere Menschen werden nach der Sturzflut immer noch vermisst. Unter ihnen sind auch viele ausländische Staatsbürger. Die Bergungsarbeiten im unwegsamen Gelände gestalteten sich schwierig. Grund sind das schlechte Wetter und die steigenden Wasserstände. Die Sturzflut hatte vergangenen Mittwoch im Grenzgebiet zwischen Nepal und Tibet ganze Ortschaften zerstört. Nach Einschätzung von Experten wurde die Katastrophe durch einen Gletscherabbruch ausgelöst. Die Gletscher im Himalaya schmelzen wegen des Klimawandels schneller als je zuvor. Berlin. Eine Woche vor der Landtagswahl in Sachsen-Anhalt hat Bundeskanzler Merz vor einem Wahlsieg der AfD gewarnt. Ausländische Investoren würden in diesem Fall einen Bogen um das Bundesland machen, sagte Merz im ARD-Sommerinterview voraus. Skeptisch äußerte er sich zu den Erfolgsaussichten eines AfD-Verbotsverfahrens. Die Hürden in Deutschland seien hoch und es sei mit einer langen Prüfung durch das Bundesverfassungsgericht zu rechnen, so Merz. Er wolle nicht mit einem laufenden Verbotsverfahren in die nächste Bundestagswahl gehen. Knapp eine Woche vor der Wahl in Sachsen-Anhalt hat Merz dort heute seinen ersten Wahlkampftermin. In Quedlinburg tritt er gemeinsam mit Ministerpräsident Schulze auf. Berlin. Die ausländischen Investitionen in Deutschland sind sprunghaft gestiegen. Das geht aus einer Analyse des arbeitgebernahen Instituts der deutschen Wirtschaft Köln hervor. Demnach legten Unternehmen im Jahr 2025 rund 86 Milliarden Euro hierzulande an. Das sind 50% mehr als im Jahr zuvor. Damit stabilisierten sich die Auslandsinvestitionen wieder. Weniger Kapital kam der Studie zufolge aus den USA, dafür mehr aus Großbritannien. Kyrenia. Nach dem schweren Fährunglück vor der Küste Zyperns haben die Ermittlungen zur Ursache begonnen. Wie Überlebende berichten, war die Fähre kurz nach dem Auslaufen aus der Hafenstadt Kyrenia mit Wasser vollgelaufen, zur Seite gekippt und kurz darauf gekentert. Fluchtwege seien verschlossen gewesen, der Kapitän und Crewmitglieder seien von Bord geflüchtet. Nach Angaben der Behörden wurden sie wenige Stunden nach dem Unglück festgenommen und sollen verhört werden. Aufschluss über die Unglücksursache soll auch der Schiffsdatenschreiber geben, der aus dem gesunkenen Katamaran in 500 Metern Tiefe geborgen werden muss. Das Schiff soll vor 2 Monaten eine Inspektion durchlaufen haben. Bei dem Unglück waren 267 Menschen an Bord. Bisher wurden 8 Tote geborgen, 18 Menschen werden noch vermisst. Zum Sport. Mit einem Heimsieg ist der FC Augsburg in die neue Bundesliga-Saison gestartet. Die Schwaben gewannen gegen Aufsteiger Schalke mit 3:0. Nach der Pause war Schalke nach einer roten Karte in Unterzahl. Am Mittag hatte der SC Freiburg gegen Werder Bremen mit 4:1 gewonnen. Das Wetter in Bayern. Teils gewittriger Regen, später Sonne und Wolken, ab Nachmittag von Westen her nochmals Schauer oder Gewitter, vor allem in Franken und am oberbayerischen Alpenrand, Höchstwerte 21 bis 27 Grad. In den kommenden Tagen weitgehend trocken mit Sonne und Wolken, Höchstwerte 20 bis 26 Grad. Das waren die Nachrichten, es ist 9.04 Uhr. Die Verkehrsmeldungen A3 Passau Richtung Nürnberg zwischen Iggensbach und Hengersberg ist nach einem Unfall die rechte Spur blockiert, Stau ab Garham-Vilshofen. A3 Würzburg Richtung Frankfurt zwischen Seligenstadt und Offenbach, Stau. A3 Passau Richtung Linz zwischen Passau Süd und Pocking, ein Unfall auf der rechten Spur. A9 München Richtung Nürnberg zwischen Hilpoltstein und Allersberg, Behinderungen nach einem Unfall. A9 Nürnberg Richtung Berlin zwischen Bayreuth Nord und Bindlacher Berg, Sperre und Stau nach einem Unfall. A9 Nürnberg Richtung München zwischen Dreieck Nürnberg-Feucht und Allersberg, ein Unfall mit mehreren Fahrzeugen. A93 Regensburg Richtung Weiden zwischen Schwandorf Nord und Schwarzenfeld, Sperre nach einem Lkw-Unfall. Und B16 Ingolstadt Richtung Regensburg zwischen Münchsmünster und der B299 bei Neustadt an der Donau, ein Unfall. Soweit unsere Verkehrsübersicht.
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1: Zehn Uhr, die Nachrichten des Bayerischen Rundfunks mit Kia Arnzen. Nach Sturzflut im Himalaya-Gebiet steigt die Zahl der Toten. Firmen zeigen sich bei Investitionen in den Klimaschutz zurückhaltend. Künstlervilla Aurora in Los Angeles ist wieder geöffnet. Das Wetter in Bayern, ein Mix aus Sonne und Wolken, später Schauer oder Gewitter bei 21 bis 27 Grad. Kathmandu. Nach den verheerenden Sturzfluten ist die Zahl der Toten in der Himalaya-Region nach Behördenangaben auf über 900 gestiegen. In Nepal wurden Menschen durch die Schlamm- und Wassermassen in einen anderen Distrikt geschwemmt. Ihre Leichen wurden fast 200 Kilometer von der Unglücksregion entfernt gefunden. Fast 5000 Menschen werden noch vermisst, unter ihnen zahlreiche Touristen. Spezialisten aus Indien und China unterstützen die nepalesischen Rettungskräfte bei der Suche nach Überlebenden. Schlechtes Wetter und die Gefahr weiterer Erdrutsche erschweren die Arbeiten und die Versorgung der Überlebenden. Wichtige Verbindungen sind zerstört, darunter die Route zwischen der Hauptstadt Kathmandu und den südlichen Landesteilen. Teheran. Der Iran hat die jüngsten Angriffe der USA verurteilt. Das Außenministerium in Teheran teilte mit, die iranische Armee habe auf die militärische Aggression entsprechend reagiert, mit Angriffen auf US-Ziele in Jordanien und in den Vereinigten Arabischen Emiraten. Die jordanische Armee teilte mit, man habe 8 Raketen abgefangen. Die Emirate wiesen Berichte über iranische Angriffe zurück und teilten mit, es habe sich lediglich eine Drohne genähert. Die US-Armee hatte nach eigenen Angaben zuvor Ziele auf der Insel Larak attackiert. Dadurch sollte verhindert werden, dass der Iran weitere Seeminen in der Straße von Hormus auslegt. München. Die Unternehmen in Deutschland sind bei ihren Investitionen in den Klimaschutz eher zurückhaltend. Das geht aus einer Umfrage des IFO-Instituts hervor. Die Firmen gaben im vergangenen Jahr im Schnitt gut 9% dafür aus. In diesem Jahr sind es gut 10,5%. Im kommenden Jahr auch. IFO-Forscher Wolf sagte, dies sei keine nennenswerte Steigerung. Und das in einem Zeitraum, in dem der Bedarf an klimafreundlichen Investitionen hoch sei. Als eine denkbare Erklärung gab er an, dass Unternehmen womöglich angesichts gesunkener Wettbewerbsfähigkeit andere Prioritäten gesetzt haben. Phoenix. Im US-Bundesstaat Arizona ist ein Mensch bei einer schweren Sturzflut ums Leben gekommen. Mindestens 15 Menschen werden noch vermisst. Das hat die zuständige Behörde des Nationalparks mitgeteilt. Die plötzliche Flut ereignete sich demnach bereits vorgestern in der Nähe einer Unterkunft. Der National Park Service bat auf seiner Homepage um Informationen zu Menschen, von denen es seit der Sturzflut kein Lebenszeichen gibt. 62 Personen konnten in Sicherheit gebracht werden. Ettal. Die alte Ettaler Bergstraße wird ab heute zum neuen Geh- und Radweg ausgebaut und dafür komplett gesperrt. Die Bauarbeiten dauern voraussichtlich bis Ende Oktober. Vor allem die Entwässerung und der Asphalteinbau in dem Gelände mit einer 22-prozentigen Steigung gelten als Herausforderung. Mit dem Radweg soll eine wichtige Lücke zwischen Loisach und Ammertal geschlossen werden. Los Angeles. Das deutsche Kulturhaus Villa Aurora in Los Angeles hat wieder eröffnet. Das haben Förderer, Freunde und Nachbarn gestern gefeiert. Im Januar 2025 war das Gebäude nur knapp den verheerenden Bränden entgangen. Die Villa wurde 1927 erbaut. Sie war Wohnsitz des deutsch-jüdischen Exilschriftstellers Leon Feuchtwanger und seiner Frau Martha. Sie entwickelte sich zum Treffpunkt für Künstler und Intellektuelle wie Thomas Mann, Bertolt Brecht und Charlie Chaplin. Seit den 90er Jahren förderte die Villa fast 500 Schriftsteller, Komponisten und Filmemacher. Das Wetter in Bayern. Heute ein Mix aus Sonne und Wolken. Ab dem Nachmittag sind von Westen her Schauer und Gewitter möglich. Dabei ist es windig bei 21 bis 27 Grad. Kommende Nacht klar, in den nächsten Tagen meist freundlich und trocken bei 20 bis 26 Grad. Das waren die Nachrichten. Es ist 10.04 Uhr. Die Verkehrsmeldungen: A7 Fulda Richtung Würzburg zwischen dem Dreieck Schweinfurt-Werneck und Würzburg-Estenfeld Stau. A9 Nürnberg Richtung Berlin zwischen Bayreuth Nord und Bindlacher Berg Sperre und Stau nach einem Unfall. A9 Nürnberg Richtung München zwischen Dreieck Nürnberg-Feucht und Allersberg 3 Kilometer Stau nach einem Unfall mit mehreren Fahrzeugen. A93 Weiden Richtung Regensburg zwischen Nappburg und Schwandorf-Mitte Stau. B2 Weißenburg Richtung Nürnberg zwischen Pleinfeld Süd und Pleinfeld Nord Sperre nach einem Unfall. Und B388 Eggenfelden-Neuhaus am Inn zwischen Bad Birnbach und Unterschwärzenbach Stau in beiden Richtungen wegen des Karpfhammer Festes. Soweit die Übersicht.
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2: Und habe die Ehre, und grüß Gott, sagt Hermine Kaiser heute zu unserem, ja, literarischen Ratsch über Annette Kolb. Briefe der Freundschaft, so heißt ein Buch, das über Annette Kolb herausgekommen ist, zwischen uns. Und was das für Briefe sind, darüber unterhalte ich mich in den nächsten 2 Stunden mit der Herausgeberin dieses Buches. Denn private Briefe erlauben einen interessanten Blick auf das Leben bekannter Persönlichkeiten. Und Annette Kolb war eine der bekanntesten Literatinnen aus Bayern, eine wichtige Stimme zum Thema auch Pazifismus, eine politische Stimme und eine beeindruckende Persönlichkeit. Bei uns im Bayerischen Rundfunk im Archiv gibt es eine Sendung über Annette Kolb mit dem Titel Das kluge Fräulein. Und sie war wirklich eine der großen Denkerinnen in Bayern und hat darauf bestanden, ein Fräulein zu sein, weil sie sie selbst sein wollte. Wie interessant nicht nur das Werk von Annette Kolb ist, sondern auch ihr Leben war und besonders ihr Leben in Korrespondenzen mit Kurt Tucholsky, mit Thomas Mann, mit Hugo von Hofmannsthal, mit René Schickele und vielen anderen Persönlichkeiten. Darüber unterhalte ich mich heute mit Cornelia Michel, die das Buch herausgegeben hat, Zwischen uns, Briefe der Freundschaft Annette Kolb, und auch noch ihre Großnichte ist und ihre Großtante auch noch kennengelernt hat. Das alles bei unserem Ratsch in den nächsten 2 Stunden. Ich freue mich, dass mein Gast da ist und so über Annette Kolb erzählt, und ich freue mich, dass Sie zuhören.

0: Grüß Gott und habe die Ehre, sage ich zu meinem Gast, der darf Sie, glaube ich, Autorin auch nehmen, Cornelia Michel. Schön, dass Sie uns Ihr Buch heute vorstellen.
1: Ja, ich freue mich auch, hier zu sein und etwas über Annette Kolb zu berichten.
0: Und ich schaue Sie ganz fasziniert an. Sie sind ja die Großnichte. Das ist ja auch schon 2 Generationen her. Sie haben auch Annette Kolb kennengelernt, Ihre Großtante. Und es ist eine frappierende Ähnlichkeit, wenn ich den Buchtitel anschaue mit einem Porträt von Annette Kolb und man sieht schon die Familienähnlichkeit ganz deutlich.
1: Es ist nicht zu übersehen, das kann man wohl sagen.
0: Ja. Sie haben sich mit Ihrer Großtante, das war natürlich immer in der Familie präsent, dass eine ganz wichtige Schriftstellerin und ein ganz wichtiger politischer Geist aus Bayern aus Ihrer Familie ist. Aber Sie haben sich vorher, bevor Sie dieses Buch herausgegeben haben, gar nicht so intensiv mit Annette Kolb beschäftigt gehabt. Man ist ja mit seinem eigenen Leben beschäftigt.
1: Ja, richtig. Erstmal ist das eigene Leben mit den Kindern und Beruf. Eigene Berufsausbildung verbunden. Und das kommt dann erst später, wenn man wieder Zeit hat. Und dann macht man sich seine Gedanken. Und als ich die Briefe Annette Kolb entdeckte in der Monacensia, da konnte ich nicht mehr aufhören zu lesen. Und das war also wirklich wie ein Eintauchen in die Geschichte und in ein Leben, ein unglaublich bewegtes Leben, das so faszinierend war, dass ich also wirklich beschlossen habe, ich muss darüber schreiben.
0: So ging es mir bei der Lektüre. Das ist eine Zeitreise. Ich bin eingetaucht in eine Zeit, die um 1920 begonnen hat und 1960 rum aufgehört hat. Wie viele Briefe man sich damals geschrieben hat und welche Inhalte da waren, da schämt man sich fast, wenn man seine kurzen Nachrichten übers Handy verschickt, wie anspruchsvoll man sich ja unterhalten hat per Brief und wie oft man sich geschrieben hat, war ja völlig faszinierend. Wie lange waren Sie beschäftigt mit der Lektüre?
1: Oh, mit der Lektüre um
0: circa
1: 3 Jahre, ja.
0: Das geht eigentlich noch.
1: Und das war aber jetzt nur für das zweite Buch. Also ja, ich hatte ja noch ein erstes Buch mit Herrn Dr. Albert Debrunner zusammengeschrieben. Da waren es nur Briefe von Annette Kolb an Kollegen. Und diesmal ist es eben anders. Nicht nur Kollegen, sondern eben auch Freunde. Und von den Freunden an Annette Kolb. Denn das ist ja ein unglaublicher Einblick in eine Persönlichkeit, in ein Leben, nochmal aus der Sicht der anderen. Mhm. Und das ist so interessant, dass ich also das unbedingt publizieren wollte.
0: Was ich so faszinierend finde, es ist ja auch bei all den Menschen viel passiert. Manche mussten ins Exil gehen, manche wurden ermordet. Viele haben ihre Wohnorte regelmäßig wechseln müssen durch den Lauf der Geschichte. Wie viel von diesen Korrespondenzen erhalten geblieben ist, weil wenn man zum Beispiel auswandern muss oder fliehen muss, dass man seine Korrespondenzen mitnimmt, das fand ich auch so berührend. Dass ja so viel erhalten geblieben ist.
1: Ja, wie das ging, weiß ich jetzt auch nicht. Denn sie kann die unmöglich mitgenommen haben, zum Beispiel nach Amerika oder so. In die Schweiz schon eher, aber sie musste ja immer fliehen und hatte immer nur das Allernotwendigste dabei. Also ein paar Hutschachteln und ein Köfferchen so ungefähr. Aber zum Schluss fanden sich diese Briefe eben doch alle in einer großen Kiste. In ihrem letzten Wohnort. Und das war natürlich ein großes Geschenk.
0: Ein großer Schatz auch.
1: Ja, ein Schatz. Ja, absolut. Und natürlich die Briefe von ihr, die bei ihren Korrespondenzpartnern gefunden wurden.
0: Wie zum Beispiel bei Thomas Mann.
1: Ja, genau. Die also heute archiviert sind im Thomas Mann Archiv in Zürich oder in Marbach. Und das da wieder auszugraben und zu finden, ist ja auch ein Teil dieser unglaublich spannenden Reise, die ich da unternommen habe in die Vergangenheit.
0: Erst wollten Sie ja eigentlich eine Familiengeschichte recherchieren und dann ist das Buch mit Ihnen in eine ganz andere Richtung gegangen. Dass es die Briefe der Freunde wurden oder die Briefe der Freundschaft. Und Freundschaft ist ja ein hohes Gut.
1: Sehr, ja. Und wie wichtig das in diesen Zeiten war, ist ganz besonders. Gerade in Kriegszeiten oder in schwierigen Zeiten, dieser Zusammenhalt zwischen Freunden in den verschiedensten Ländern. Das wurde ja ihr ganzer Anker. Ohne eine eigene Familie zu haben, war die Freundschaft für sie das Wichtigste im Leben. Und sie hatte ein, ich weiß nicht, ich glaube, es war Hermann Kästen, mal gesagt hatte, sie hatte ein, geradezu ein Gen für Freundschaft, eine Genialität für Freundschaften. So dass egal, wo sie auftauchte, ob das in den verschiedensten sozialen Schichten waren, sie war immer sofort mittendrin, am richtigen Platz und hatte den Zugang zu allen.
0: Ist mir bei der Lektüre, wir unterhalten uns ja noch ausführlich über die Korrespondenz, noch aufgefallen, die mussten ja nie groß ausholen. Die waren in so ständigem Kontakt mit ihren Korrespondenten. Man muss nicht so wie beim Klassentreffen erzählen, das habe ich die letzten 20 Jahre gemacht. Das war ein ganz reger Kontakt. Jeder wusste ungefähr, was der andere macht oder hat sich entschuldigt. Jetzt waren wir gerade in Nizza und jetzt haben wir uns eine Weile nicht gemeldet. Und entzückend ist ja auch, dass man auch die ganzen Adressen sieht, von Südfrankreich bis USA oder wenn man in der Schweiz war, war ja teilweise auch noch mit Hotelpapier oder man hat einfach immer seinen Ort angegeben, was heutzutage verschwindet durch die digitalen Nachrichten.
1: Ja, und sie hatte auch viel, da sie sehr viel gereist ist, hatte sie dann oft eine Kontaktadresse, zum Beispiel in der Schweiz, bei guten Freunden. Und dann schrieb sie eben, ihr könnt immer an diese Adresse schreiben, es wird mir nachgesandt, egal wo ich gerade mich aufhalte. Oder natürlich, muss man auch sagen, in den Jahren des NS-Regimes war der Kontakt nach Deutschland fast komplett unterbrochen, weil sie durfte ja niemand gefährden in Deutschland durch die Freundschaft mit ihr, ja, weil sie war ja damals Staatsfeind.
0: Und zwar schon früh. Und darüber unterhalten wir uns gleich. Cornelia Michel bei mir zu Gast. Wir reden über Annette Kolb und nach der nächsten Musik erzählen Sie uns ein bisschen, wer Annette Kolb überhaupt war. Für die, die sich mit ihren Büchern wie Daphne Herbst, das Exemplar oder die Schaukel noch nicht befasst haben, wobei die Schaukel ganz wunderbar verfilmt worden ist von Percy Adlon. Wir unterhalten uns gleich weiter.

0: Cornelia Michel bei mir zu Gast, auch sehr frankophil, wie es auch Annette Kolb war. Sie hatte ja ein sehr interessantes Münchner Leben, das so gar nicht typisch münchnerisch war. Vielleicht erzählen Sie ein bisschen über Annette Kolb, die man, wenn man sich's vorstellt, von Bildern kennt man sie meistens, eine sehr zierliche, ja fast hagere Dame, immer mit Hütchen. Das hat ja auch seinen Grund.
1: Ja, Annette Kolb, geboren 1870 in München, mitten im Deutsch-Französischen Krieg, wuchs eher unkonventionell, aber auf doch sehr hohem bildungskulturellen Niveau auf. Der Vater war der bayerische Hofrat und Gartenbauarchitekt Max Kolb und die Mutter eine französische Pianistin, die in München ihren eigenen Salon führte, einen französischen Salon, in dem sich Diplomaten, Künstler, Gelehrte, Klerus, Adel.
0: Man traf sich.
1: Man traf sich, genau. Es

0: Lebensthema, dieser dauerhafte Frieden zwischen den Völkern und für den sie sich also wirklich ihr Leben lang politisch, pazifistisch, international einsetzte. Sie verzichtete dabei ganz bewusst auf eine eigene Familie, denn mit ihrer Einstellung, ihre geistige Freiheit und die Möglichkeit der freien Meinungsäußerung unter allen Umständen, selbst unter Gefährdung ihres eigenen Lebens zu behalten, vertrug sich halt nicht mit der Bindung an Menschen, die ihr nahe standen und die sie dadurch gefährden könnte.
1: Und das hat sie eigentlich schon als junge Frau gewusst und beschlossen, dass sie eigentlich alleine leben würde, um alleine ihren Weg zu gehen, was in der Zeit äußerst ungewöhnlich war.
0: Sehr ungewöhnlich, ja.
1: Also sie war eine der ersten emanzipierten Frauen, aber die hatte dann aber auch ein liberales Elternhaus durch diese Kombination bayerisch-französisch.
0: Ja, man ließ den Kindern absolute Freiheit in jeder Beziehung. Also sie erzogen sich mehr oder weniger selbst und bildeten sich auch ihre Meinung ganz wirklich sehr, sehr freiheitlich. Ja, und diesen Wunsch zu schreiben, oder beziehungsweise es war erstmal gar nicht ihr Wunsch, denn sie war eine großartige Pianistin und am liebsten wäre sie Dirigentin geworden. Das wäre ihr größter Wunsch gewesen, aber für eine Frau in dieser Zeit eine Unmöglichkeit.
1: Undenkbar, ja.
0: Undenkbar.
1: Man hatte heutzutage auch noch ganz wenig Dirigentinnen eben, und damals eben. Erst, aber sie muss eine Pianistin gewesen sein, die Konzerte auch gegeben hat, also die hätte auch Berufspianistin werden können.
0: Sie hätte das durchaus, und so war es halt nur im Salon der Mutter möglich und da spielte die Mutter. Da war sie die Hauptperson. Ja, genau. Und, aber sie, nun gut, sie gab sich damit ab und ließ der Mutter auch den Vorrang und sagte, zwei Pianistinnen in einer Familie, das geht gar nicht. Und was tun? Denn etwas musste ich ja werden. Das war so ihr Leitspruch. Und diese Entscheidung traf sie im Garten des Bildhauers Adolf von Hildebrand.
1: Und das ist eine besondere Geschichte.
0: Ja, genau. Denn das ist die Monazensia, die heutige Monazensia.
1: In der also das Literaturarchiv der Stadt München, wo auch der Nachlass nicht nur von Oskar Maria Grafe, sondern auch von Annette Kolb. Wie beeindruckend. Und in diesem Garten, der damals einem befreundeten Bildhauer und
0: Künstler Adolf von Hildebrand
1: gehört hat sie den Hildebrand um Rat gefragt, was sie denn machen soll.
0: Richtig.
1: Und jetzt ist ihr literarisches Archiv dort gelagert. Das finde ich so eine schöne Geschichte.
0: Ja.
1: Aber er hat ja ganz anders geantwortet. Er hat ja nicht zum Schreiben geraten.
0: Richtig, genau.
1: Ihren eigenen Kopf durchgesetzt.
0: So ist es. Und so war sie immer. Ihre eigene Überzeugung, das war das, was ihr wichtig war. Und sie hatte ein sehr, sehr gutes Gespür und Gefühl, ein doch starkes Selbstwertgefühl schon damals. Als junge Frau. Und so begann sie mit ihren ersten schriftstellerischen Versuchen. Beziehungsweise kam das zustande, sie las einen Artikel oder beziehungsweise hörte von einem Steinadler im Münchner Zoo, der ganz schlecht gehalten wurde und der jämmerlich vor sich hin vegetierte. Und sie schrieb also einen Artikel in der Münchner Zeitung und empörte sich darüber. Und hat dadurch so viel Zuspruch bekommen und der Steinadler wurde sofort in eine bessere Käfighaltung überzogen. Und seitdem war für sie, aha, ich kann etwas bewirken. Schreiben ist Tun. Oder es folgt Tun aus dem Schreiben. Und das wurde für sie eine ganz große Erfahrung. Und ab da versuchte sie sich immer wieder mit Aufsätzen und Artikeln und kurzen Essays.
1: In der Zeitung aber damals noch.
0: Ja, aber auch im, schon, sie hat selbst herausgegeben im Selbstverlag.
1: Selbst, auch so mutig.
0: Ja, aber das wurde dann belächelt. Man machte sich lustig über sie. Aber sie hat trotzdem weitergemacht. Sie hat immer ein jetzt erst recht und sie hat dann angefangen mit Übersetzungen. Sie übersetzte die Briefe der heiligen Katharina von Siena und fand auch einen Verleger dafür, den Zeitler, Julius Zeitler in Leipzig.

0: Und immerhin, Thomas Mann gratulierte ihr 1910 für diese großartige Übersetzung, vor allen Dingen für das Nachwort, das sie selbst kommentierte und fand das ganz großartig. Ja? Oder auch die Wilhelmine von Bayreuth. Dafür bekam sie auch sehr viel Anerkennung, vor allen Dingen von ihrem Freund Franz Blei, der Publizist und Herausgeber war und ihr doch immer wieder half, neue Übersetzungen und Artikel zu bekommen. Und damit wurde sie immer bekannter, bis sie tatsächlich 1913 ihren ersten Roman, Das Exemplar, veröffentlichte und dafür sofort den Fontane-Preis bekam.
1: Für ihr Erstlingswerk, was
0: für
1: ja
0: ihr
1: auch
0: Erstlingswerk, ja.
1: Beeindruckend ist.
0: Total.
1: Was auch ihre literarischen Freunde dann natürlich auch, die hatten dann auch applaudiert, weil das ist schon sehr ungewöhnlich.
0: Ja.
1: Damals als Frau zu sagen, ich schreibe ein Buch, und zwar ein großes Buch, das war nicht nur eine kleine Novelle, es war ein richtig toller Roman. Mhm. Und dass sie dann sofort einen Preis bekommt, auch für Frauen damals ungewöhnlich, die haben eher für die Gartenlaube schreiben dürfen, so gefällige Dinge. Und das war ja wirklich ein fast frecher Roman, ganz schön ungewöhnlich. Für eine Frau, die in London wartet, dass sie ihren Liebsten trifft und dann so durch London etwas zieht und den dann wieder sieht.
0: Ja, es ist aber eigentlich auch so ihre Geschichte mit dem geliebten Mann, der nicht wie sie solo geblieben ist und seine Überzeugungen frei sagen durfte, sondern durch seine Heirat sich in eine Verbindlichkeit begeben hat. Und sie triumphiert letztendlich darüber und sagt, ja, er ist eine Marionette geworden. Und sie ist die Freie geblieben.
1: Also schon ihr erster Roman hat ein bisschen autobiografische Züge getragen. Das war schon wieder ihr Freiheitsdrang, ihr Leben zu leben, was sich heutzutage im Jahr 2026 natürlich einfach erzählen lässt. Aber ich meine, sie ist 1870 geboren. Dann so ein Freigeist zu sein als Frau war doppelt und dreifach so anstrengend wie heutzutage.
0: Absolut. Und dabei war sie keine Feministin, sondern einfach, sie war eine Intellektuelle, die immer für sich schrieb, also die nie zu irgendwas gehörte. Also sie trat nie einem Verein oder einem feministischen Verein bei oder so, obwohl sie befreundet war zum Beispiel mit Anita Augsburg, der Vorreiterin der großen Emanzipationswelle, Frauenbewegung. Ja? Und sie hatte auch große Spenden gemacht diesem Verein, aber sie ist nie beigetreten, sondern stand doch immer für sich, ja. Ist ihren Weg gegangen auf ihre ganz sehr weibliche Art und Weise. Denn sie war nicht nur eine Streiterin mit harschen Worten, sondern sie konnte auch ganz, ganz weich und sehr weiblich sein. Was ihr von vielen Männern in ihrem Leben immer wieder bestätigt wurde.
1: Und das nimmt man auch ihren Korrespondenzen, sie war überaus beliebt.
0: Sehr.
1: Man mochte sie einfach. Und sie war ja auch eine Persönlichkeit, die immer so zierlich und fein, so gebildet, brillante Pianistin mit diesem Hütchen durch die Welt gezogen ist. Das Hütchen hat aber auch eine eigene Geschichte, wollte man doch erzählen. Sie hat immer Hut getragen, weil sie schon gesagt haben, wenn, dann ist sie mit Hutschachteln verreist. Und das schreibt sie ja auch in einem ihrer Bücher, eine Art Selbstporträt. Mit schütterem Haar.
0: Mit schütterem Haar. Und das war immer ihr großer Kummer und führte dazu, dass sie manchmal sogar falsche Löckchen in ihre Hüte,
1: in
0: den Hut,
1: wie süß,
0: dran klebte.
1: Wie eitel.
0: Ja, und sie sagte, ich bin nicht schön, aber eitel. Und ja, sie litt ein bisschen darunter, denn sie hatte zwei wirklich bildschöne ältere Schwestern und sie war halt so sie kam sich zumindest als
1: im Vergleich zu den schönen Schwestern
0: nicht so schön vor, obwohl sie eigentlich, man kann nicht sagen, dass sie unschön oder hässlich war, gar nicht.
1: Markant, finde ich.
0: Ja, und als junge Frau war sie durchaus sehr...
1: Es sind ja auch Bilder da
0: drin. Ja, es sind durchaus...
1: Bezaubernd.
0: Ja, ganz, ganz charmant.
1: Edel.
0: Und, ja, ja.
1: Dieses eine Porträt da, die ist von der Seite, eine ganz edle, gebildete Dame. Sie haben sie aber, ihre Großtante, noch erlebt. 1967 ist ja Annette Kolb verstorben. Hochbetagt. Können Sie sich noch erinnern, wie Sie sie als Kind erlebt haben?
0: Ja, sie hat uns manchmal in Frankfurt besucht. Und ich war immer sehr beeindruckt. Ich war damals so zwischen 8 und 11 Jahren ungefähr. Und sie verstand sich eben mit meinem Großvater sehr, sehr gut. Und die zwei verschwanden immer sofort im Herrenzimmer und man hörte sie lautstark debattieren.
1: Wie toll.
0: Aber ich kann mich schon an eine doch sehr nette alte Tante erinnern. Aber sie war halt nie tantenhaft oder so, sondern schon eine respekteinflößende Persönlichkeit.
1: Das hat sie sich auch selber erarbeitet.
0: So ist es.
1: Auch mit Entbehrungen. Wir spielen Musik und dann hören wir auch noch die Stimme von Annette Kolb. Da habe ich im Archiv nämlich etwas gefunden, wo sie aus ihrem Roman liest.

0: Wir unterhalten uns, die Autorin Cornelia Michel und ich, über Annette Kolb. Und ich bin so beeindruckt von dieser Dame, von dieser klugen Frau mit einem politischen Bewusstsein. Das lag wahrscheinlich auch an diesem liberalen Elternhaus. Und ich hatte mein Buch entdeckt, dass ich vor 40 Jahren mal Annette Kolb gelesen habe. Trotz Brille kann ich jetzt kaum noch das Kleingedruckte lesen. Und es war, kann ich mich noch erinnern, so faszinierend, Romane über München zu lesen mit interessanten Figuren. Also sie hat auch eine grandiose Beobachtungsgabe gehabt. Das kommt ja auch bei dem Briefwechsel so raus, wie sie Menschen beobachtet hat und wie sie Menschen sieht.
1: Diese Beobachtungsgabe, das war so ein ganz wesentlicher Teil von ihr. Ihre politische Überzeugung war halt, sie konnte praktisch überhaupt nicht anders sein, als sie war. So hielt sie 1915 nach Ausbruch des Ersten Weltkriegs eine Rede, eine flammende Rede in Dresden, in dem sie gegen die deutsche als auch französische Presse sprach, die immer nur die Länder aufeinander hetzten. Und diese Hetz- und Hasspresse prangerte sie so sehr an und warb für ein pazifistisches Blatt, eine Zeitschrift für Europa im Grunde und für Deutschland und Frankreich mitten im Krieg. Und sie wurde darauf niedergeschrien, musste den Saal fluchtartig verlassen, musste in derselben Nacht noch zurück nach Berlin. Also, und am nächsten Tag schrieben die Zeitungen schon über sie als Vaterlandsverräterin. Und das war natürlich extrem. Sie kam zurück nach München und das Bayerische Kriegsministerium, das bis dahin ziemlich ruhig geblieben war über ihre Aktivitäten, verhängten eine Reise- und Briefsperre über sie. Das war 1915, zumal verstarben ihre beiden Eltern
0: im selben Jahr.
1: Und ihr treuer Freund Franz Bley konnte sich auch dem Zugriff des Kriegsdienstes nicht verweigern. Also es war für sie...
0: Schreibte ihr dann gerne.
1: Ja, es war eine Katastrophe. Und dann war es auch noch so, dass ihre Freundin Mechthilde Lichnowsky sie einmal in München in Männerkleidern besuchte. Und sie war ja ständig in Überwachung. Und das machte sie also nochmal als Spion verdächtig. Und es muss also eine Katastrophe ausgelöst haben. Also man zitierte sie dann auch noch nach Berlin und sie musste also eine eidesstattliche Erklärung abgeben. Also es war eine Katastrophe.
0: Aber ihr Vergehen war, dass sie appelliert hat, Frieden zu bewahren.
1: Richtig, richtig, genau. Ja. Pazifismus in Zeiten des Krieges. Das war also deutschfeindlich. Sie wurde dann als Vaterlandsverräterin dahingestellt. Walter Rathenau, der sie sehr schätzte und auch ihre Überzeugungen teilte, verhalf ihr dann 1917 wieder auf Umwegen zu einem Reisepass. Denn sie konnte aus einer Verwirrung der bayerischen Behörden für 3 Wochen in die Schweiz reisen und traf dort eben Rathenau und Romain Rolland, Harry Graf Kessler, also lauter Pazifistenfreunde. Hermann Walter Fried, der den Friedensnobelpreis bekam. Und sie war dort also aufs Höchste willkommen. Und Walter Rathenau verhalf ihr dann eben in der Schweiz, in Bern, zu einem neuen Reisepass. Und sie emigrierte.
0: Was natürlich für eine Schriftstellerin aus Bayern, sie hat sich ja gerne immer als nicht als Deutsche bezeichnet, sondern als Bayerin, am liebsten noch als Münchnerin, auch eine Katastrophe war. Die Eltern sterben, ihr wird eigentlich ihr Beruf genommen.
1: Ja.
0: Und sie muss emigrieren.
1: Ja, aber sie bezeichnete sich praktisch als Networkerin. Sie hatte so viele Verbindungen ins Ausland,
0: ins Europäische. Haben sie auch eine Karte, wo sie überall herumgereist ist. Sie hat immer Freunde besucht.
1: Sie ist ununterbrochen gereist. Sie hatte auch zwischen 1916 und 1923 keinen festen Wohnsitz, weil sie auch ständig, auch in der Schweiz, bespitzelt wurde und als Spionin verdächtigt wurde.
0: Aber da war ja der Erste Weltkrieg schon längst vorbei.
1: Ja, ja, 1918 war er beendet. Mhm. Aber in diesen Jahren 16 bis 18 wurde sie ständig bespitzelt und in der Schweiz und konnte sich wirklich auf kaum jemand verlassen. Also auch Leute, die sich ihr als Freunde antrugen, waren also zum Teil nicht ihre wirklichen Freunde. Also sie lernte, misstrauisch und vorsichtig zu sein. Auf der anderen Seite war Harry Graf Kessler, Romain Rolland und auch René Schickele, ihr großer pazifistischer Freund, wurden zu ihren ganz engen Kameraden. Und diese Freundschaften hielten ein Leben lang.
0: Und in dieser Zeit wurde auch viel korrespondiert.
1: Ja, ja, ja.
0: Was auch mutig war.
1: Ja, ja.
0: Jedes Wort musste auf die Goldwaage gelegt werden.
1: Ja, ja, ja. Und eben, sie hat ja dann Namen erfunden für die wirklichen Leute. Sie hat alles ein bisschen verändert, sodass etwas verschlüsselt, sodass die Briefe auch nicht so direkt waren, sondern nur wer es wusste, konnte wissen, wer gemeint war. Ja.
0: Aber es war auch mutig von ihren Freunden, ihr zu schreiben, so wie 1913 noch Hugo von Hoffmannsthal, der über ihr Buch, gut, 13 ging es ja noch.
1: 13
0: ging es ja, aber wenn ich
1: das war
0: so
1: über das Exemplar.
0: Über das Exemplar. Dann 14 wurde es schon enger.
1: Ja, ja,
0: dann
1: ja.
0: Merkt man auch, wer ihr dann noch schreibt und wer nicht aus Den Haag, eben ihre Freundin Marguerite von Kühlmann Stumm.
1: Ja, aus dem Ausland ging es ja.
0: Da sind die Briefe aber relativ neutral, nicht politisch.
1: Nee, das war sehr persönlich, genau. Und gerade Marguerite von Kühlmann Stumm, sie war mit dem Diplomaten Richard von Kühlmann verheiratet und die waren zu dieser Zeit im Haag in Holland. Mhm. Und da ging es natürlich. Und sie hat auch Annette Kolb informiert über die dortigen diplomatischen Bemühungen ihres Mannes. Also man konnte schon, aber eben nicht durch Deutschland, sondern immer nur aus dem europäischen Ausland konnte man sie schreiben.
0: Sie war wirklich eine Gehetzte, oder wie diese Marguerite schreibt, Annette, gute, in Anführungsstrichen, Führerin, nur noch einen Gruß, ehe die Grenzen uns trennen. Mir ist, als verlöre ich den einzigen hier erreichbaren Freund dadurch. Es war immer die Möglichkeit, so schön deine Stimme wenigstens durchs Telefon mal hören zu können. Mhm. Und dein Brief, wie hat er mir gut getan, deine einsame Marguerite. Also die Leute, die Freunde haben sie auch vermisst und auch ihre Stimme vermisst, also auch die Stimme, die etwas zu sagen hatte. Und dann auch ganz berührend, da hat Thomas Mann ja noch in der Poschinger Straße gewohnt. Ja. Man kann auch die Wohnorte dann von dem Manns verfolgen. Mhm. Eben 1915, liebes verehrtes Fräulein Annette, erst jetzt erfahren Katja und ich von dem Hinscheiden ihres Vaters und möchten Ihnen in herzlicher Bewegung, herzlicher Teilnahme die Hand drücken. Wir wissen nichts über die Krankheit des Verewigten, ob er es schwer hatte und ob sie es also und ihre Lieben mit ihm schwer hatten. Wir säen und sprächen sie gerne. Könnte es sich nicht einmal wieder machen lassen? Es ist lange her. Vielleicht mögen sie einmal einen Abend ganz allein zu uns kommen. Wir würden uns aufrichtig freuen. Mit den herzlichsten Grüßen von uns beiden, ihr Thomas Mann. Mhm. Auch sehr berührend, wie die Freunde immer versucht haben, Kontakt zu ihr zu halten, obwohl sie jetzt eine Verfolgte war.
1: Ja. Ja, ja. Ja, das waren sie ja leider auch selbst sehr bald. Und Annette Kolb kannte ja die Katja Mann, seit Katja Mann, damals noch Katja Pringsheim, ungefähr 12 Jahre alt war, aus dem Hause Pringsheim, wo sie wohl auch Thomas
0: auch
1: Mann
0: ein Salon war,
1: ja,
0: ein Bekannter.
1: Ein großer, der Pringsheim-Salon. Und aus dieser Zeit stammt wohl auch die Bekanntschaft mit Thomas Mann. Aus der Werbungszeit von Thomas Mann um Katja.
0: Um Katja.
1: Ja.
0: Also man taucht wirklich in diese faszinierende Zeit an. Ja, trotzdem entsetzt sein eigentlich, dass sie dann so eine Ausgestoßene, eine Verfemte war.
1: Ja.
0: Wie es dann nach dem Ersten Weltkrieg mit Annette Kolb weitergegangen ist, darüber unterhalten wir auch gleich weiter. Und wir haben ja gesagt, wir wollen jetzt mal auch ihre Stimme hören, damit wir sie alle auch im Ohr haben. Aber erstmal spielen wir Musik.

0: Cornelia Michel bei mir zu Gast, Herausgeberin des Buches Annette Kolb, Zwischen uns, Briefe der Freundschaft im Alitera Verlag herausgekommen. Vor kurzem ist auch die Annette Kolb Gesellschaft gegründet worden. Da sind Sie Mitglied oder auch Vorsitzende.
1: Gründungsmitglied.
0: Was möchte die Annette Kolb Gesellschaft, die Erinnerung an Annette Kolb hochhalten?
1: Ja, auf jeden Fall. Und auch die wissenschaftliche Erforschung ihrer Sprache, ihrer Art zu schreiben, und die ja doch sehr besonders ist.
0: Skurril manchmal auch.
1: Absolut skurril. Und sie erfand ja auch neue Worte.
0: Ja. So was gefällt.
1: Hatte wunderbare Wortschöpfungen, die so treffend waren. Und es lohnt sich sehr, mit Annette Kolb sich zu beschäftigen. Und da gibt es noch viel zu erforschen.
0: Sie hat ja mit 62 Jahren, das war aber dann 1932, wenn ich richtig gerechnet, 32. Den Führerschein einfach gemacht.
1: Ja,
0: wie
1: genau.
0: Wie hat sie sich bezeichnet? Dann in ihrem Brief die Sportfreundin, oder?
1: Nee, ihr alter Sportsfreund.
0: Hätte ich gern gesehen, wie sie mit ihrem Kapotthütchen, mit einem alten Auto, also damals neuen Auto, durch die Gegend gebraust ist. Ein Ford auch noch.
1: Ihr Baby-Ford, ja.
0: Und einmal hat sie so einen netten Namen, wo sie ein Medikament genommen hat gegen ihre Herzprobleme und hat es dann mit einem Nachnamen verbunden.
1: Anna Strophantina.
0: Und Strophantin hieß das Medikament.
1: Ja, genau. Ihre Anna Strophantina.
0: Herrlich.
1: Ja.
0: Sie hat aber auch gelesen, jetzt schauen wir gerade, das müsste aus Daphne Herbst sein, hören wir doch mal rein.
2: Mitternacht ist vorüber. Solange die aufreibenden Festlichkeiten währten, hat der Regent kein Zeichen von Müdigkeit gegeben und der Rhythmus seiner Bewegungen ist von einer, wenn man so sagen darf, schlichten Grandezza geblieben. Aber stumm vor Erschöpfung lässt er sich jetzt entkleiden. Wie eine Decke wirft sich die Last der Jahre über ihn und nur wenige Bilder ziehen noch durch sein Bewusstsein, bevor er einen Schlaf, der einem Abgrund gleicht, entzinkt. Er war es müde. Er hatte sie ausgekostet, alle Ehren des Monarchen. Indessen scheint in den Gemächern, in welchen er noch lebt, die Atmosphäre selber zu erstarren. Immer zeitiger können seine Lakaien sich zur Ruhe begeben, weißhaarig auch sie, denn neue Gesichter kann er nicht leiden. Nur unten in der Wachstube bleibt es hell. Dort sitzen ein paar junge Leutnants beisammen und führen muntere Gespräche. Ihr Lachen dringt in die Stille hinaus, denn gleich hinter der Tür setzt sie schon ein, tiefer als die Sinne sie wahrnehmen können, und erfüllt den Palast. In morbider Unbewegtheit stehen die Höfe und lagert Dunkelheit, als hätte sie nicht mehr zu künden, als schatte sie schon die Öde des Vorbei, als gähnten hier schon gelangweilte Museumsdiener, als harrten sie schon frierend in ausgeräumten Zimmern, um sie dem Publikum zu zeigen.
0: Was für eine Sprache. Jetzt haben Sie noch Ihre Großtante wieder gehört. Das müsste aus Daphne Herbst gewesen sein, oder? Ich weiß es leider auch nicht mehr. Das stand jetzt im Archiv nicht beschriftet. Aber es geht um den Prinzregenten und den bezeichnet sie als Regenten. Und auch einmal korrespondiert sie über das Prinzregententheater und da heißt es auch Regententheater. Aber beeindruckend, die Sprache. So, da entstehen ganz viele Bilder, wie karg man sich heute ausdrückt.
1: Ja, das konnte sie sehr. Sie konnte auch wunderschöne Landschaften, also zum Beispiel die Berglandschaften, ihre Wanderungen in den Bergen beschreiben. Das ist also von einer unnachahmlichen, bildhaften Sprache. Sehr, sehr schön.
0: Sie war ja mit ihren zwei Seelen in der Brust, die Mama Französin, der Vater Münchner, wirklich eine begeisterte französische Bayerin. Das waren ja so die zwei Seelen in ihrer Brust, die sie auch versucht hat zu vereinigen und eben auch so dafür gesprochen hat, dass man Kriege beilegt, dass man friedlich miteinander umgeht, was man auch in ihren Briefen über die Freundschaft oder mit Freunden erfährt, wie wichtig das Miteinander war.
1: Sehr, ja. Und nochmal zu dieser Deutsch-Französin. Sie schrieb einmal, sie fühlt sich nirgends mehr als Bayerin oder als Münchnerin, wenn sie in Paris ist, und nie die französischer, als wenn sie an der Isar ist. Und sie hatte immer wieder, war sie am einen Ort, hatte sie Heimweh nach dem anderen. Und das war der Grund ihres ständigen Hin- und Herreisens. Obwohl also der Hauptort in ihrem Leben war schon Paris.
0: Das geworden, war doch, eher unfreiwillig. Ja. Das war ja auch einer ihrer Exilorte.
1: Ja, aber es war also die Heimatstadt ihrer Mutter. Mhm. Und deshalb war ihr Paris schon von Kindheit an durch viele Reisen nach Paris zu den Großeltern schon von klein auf eigentlich doch der Mittelpunkt neben München.
0: Wobei ich Ihrem Buch dann entnommen habe, dass dann damals auch schon noch Französisch die Sprache der feineren Leute in München war. Man hat sich mit dem Personal auf Bayerisch unterhalten, aber sonst auf Französisch.
1: Ja, das war so modern. Mhm. Also wer auf sich hielt in den Kreisen, der sprach Französisch. Ja.
0: So also darum konnte sie auch mit Sprache so spielerisch umgehen.
1: Ja, ja, auch in den Briefen, das ging kreuz und quer mit französischen, aber auch englischen, manchmal italienische Sätze. Also
0: und eigenen Wortschöpfungen, wie wir gerade gehört haben. Mundeigenen,
1: also es, ja. Was ihr gerade in den Sinn kam, sich auszudrücken, das kam aufs Papier.
0: Wie ging es denn dann nach dem Ersten Weltkrieg mit Annette Kolb weiter? Da war sie ja eigentlich rehabilitiert als Vaterlandsverräterin.
1: Richtig, genau. Aber das war dann in die 20er Jahre der Weimarer Republik. Und aus ihren Tagebüchern 1917 bis 19 entstand dann das Buch Zarastro, Westliche Tage. Sie schrieb dort alles, was sie da in diesen Jahren erlebt hat in der Schweiz, auf der politisch-pazifistischen Ebene und mit ihren Freunden nieder. Und sie baute in Badenweiler neben ihrem Freund René Schickele und dessen Familie, mit dem sie ja sehr eng befreundet war, ein Haus in der direkten Nachbarschaft zu Schickeles. Und das wurden immer so als ihre glücklichsten Jahre beschrieben. Oder die ruhigsten, sagen wir mal so. Denn unruhig war sie immer. Sie hatte zwar plötzlich ein eigenes Haus und das liebte sie auch über alles.
0: Was ja eher ein Häuschen war, aber sie hat es nie so beschrieben.
1: Ja, sie hat es immer als ihr Haus bezeichnet. Und das war plötzlich zum ersten Mal ein Fixpunkt, ein Zuhause zu haben und trotzdem reisen zu können. Also diese Freiheit wieder mal die enge Freundschaft und Nachbarschaft zu haben von Schickeles oder auch Gäste zu haben, die zu ihr kamen.
0: Ja, weil sie war ja immer Gast, viele Jahre eben lang, wie Sie vorhin erzählt haben. Ja, einfach mal eine Ausgangsposition haben, eine Homebase, wie man heutzutage sagt, dass man einen Heimatort hat, von dem man aus in die Welt ziehen kann, was sie regelmäßig gemacht hat.
1: Aber auch einen Rückzugsort zum Schreiben zu haben, ja. Und Badenweiler war für sie was sehr, sehr Besonderes. Nur wurde diese trügerische Idylle sehr schnell etwas vergiftet, da Badenweiler einen nationalsozialistisch tendierenden, schon in den 20er Jahren dem Nationalsozialismus anhängenden Bürgermeister gestört. Und dieses Frankophile von René Schickele und Annette Kolb wurde halt gar nicht gern gesehen. Und vergiftete ihr Dortsein doch sehr. Und deshalb brach sie dann auch immer wieder auf und zu reisen wieder nach Irland zu ihrer Schwester Germaine, die sehr wichtig war für sie in ihrem Leben, ihre engste Vertraute. Dann in die Schweiz wieder zu den Freunden, dann wieder nach Paris, dann wieder nach England zu ihren Freunden dort. Sie traf sich dort mit Ethel Snowden, auch einer Frauenrechtlerin, eine großartige Frau auch dort, und traf sich mit ihr und ging mit ihr zu den Reden ins Parlament.
0: Und die Mutigen war ja damals auch nicht gern gesehen,
1: nee,
0: dass da Frauen
1: nicht
0: aufgetaucht sind.
1: Ja, ja. Aber Ethel Snowden war eben verheiratet mit diesem Lord Snowden aus dem Unterhaus, später Oberhaus. und war also eine aktive Frauenrechtlerin auch in den Arbeitervierteln von London und führte eben auch einen sehr, sehr regen Salon und Austausch und war auch eine wichtige Bezugsperson für Annette.
0: Aber zu der Zeit hat Annette Kolb dann Vorträge gehalten und Essays geschrieben.
1: Ja. Sie war sehr produktiv in diesen Jahren. Also in diesen Jahren in der Weimarer Republik, da schrieb sie also erstmal dieses Zarastro westliche Tage, dann Spitzbögen, Vera Njedin, Erzählungen und Skizzen, dann 1928 Daphne Herbst und Versuch über Briand, einen französischen Politiker.
0: Und wir unterhalten uns nach den 11 Uhr Nachrichten. Wir sind jetzt so in Annette Kolbs Welt versunken, dann weiter, wie es mit Annette Kolb weiterging. Dann kam ja dann auch der Nationalsozialismus. Das hatte für Sie als Autorin und als politisch denkende Frau dann auch wieder Konsequenzen. Cornelia Michel bei mir zu Gast mit ihrem Buch Annette Kolb zwischen uns, Briefe der Freundschaft.

0: gar nicht schlecht.
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2: Um 11 Uhr mit Kia Arnsen. US-Streitkräfte haben zum ersten Mal seit Wochen wieder Ziele im Iran angegriffen. Laut dem zuständigen US-Militärkommando hat sich die Militäraktion gegen Raketenwerfer auf einer Insel in der Straße von Hormus gerichtet.
3: Von diesen Abschussanlagen sollten Seeminen in die Straße von Hormus ausgebracht werden. Der Angriff gilt als erster direkter Schlag gegen iranische Ziele seit einem Monat und scheint begrenzt gewesen zu sein. Nur wenige Stunden später reagierte der Iran mit Raketenbeschuss in Richtung Jordanien. Die Geschosse wurden jedoch abgefangen. Aus Washington, Anne Schneider.
2: Nach den verheerenden Sturzfluten im Himalaya ist die Zahl der Toten nach Behördenangaben auf über 900 gestiegen. Tausende werden vermisst, auch von mehreren Deutschen fehlt noch jede Spur. Immerhin mehr als 3.700 Menschen sind bisher aus den abgeschnittenen Bergregionen gerettet worden. Helfer sind nach wie vor dabei, verschüttete Straßen wieder freizuräumen. Im US-Bundesstaat North Carolina treffen sich heute die Finanzminister der 20 führenden Industrie- und Schwellenländer. Mit Blick auf die vielen Krisenherde gibt es viel zu besprechen, auch für die mit eingeladenen Zentralbankchefs. Denn die Finanzmärkte leiden unter den Unsicherheiten.
4: Zu geringes Wirtschaftswachstum, brüchige Handelsketten, steigende Schulden und die Zinslast. Das sind Themen, über die die Finanzminister beraten wollen. Bundesfinanzminister Klingbeil bezeichnete vor dem Treffen die globalen Unsicherheiten als Gift für die wirtschaftliche Entwicklung. Für Ärger in der deutschen Delegation sorgt der Umgang mit der Presse. So verweigert die US-Regierung unter anderem einem Reporter der Nachrichtenagentur Bloomberg den Zugang zum Tagungsort. Philipp Eckstein, Asheville.
2: Dass die Politik Einfluss auf die Justiz nehmen will, kennt man in der Vergangenheit aus Polen oder Ungarn. Jetzt plant auch Österreich eine umstrittene Reform. Sie sieht eine neue Bundesstaatsanwaltschaft vor, die parlamentarisch kontrolliert werden soll. Dagegen gibt es Widerstand der vier Oberlandesgerichte Österreichs. Sie sagen, eine solche Kontrolle auch von laufenden Ermittlungsverfahren widerspreche der Gewaltenteilung in einer Demokratie. Das Bayerische Nationalmuseum trennt sich von zwei Reliefs aus der Sammlung Bollert. Der Berliner Justizrat hatte die Werke aus dem späten 15. Jahrhundert 1938 auf einer Auktion erworben. Gehört hatten sie damals einem jüdischen Bankdirektor, der später in die USA fliehen konnte. Dessen Erben bekommen die wertvollen Stücke jetzt zurück. Möglich gemacht hat das ein Nachweis per Foto. Es zeigt die Reliefs im Salon der Stadtvilla des ursprünglichen Besitzers. Das Wetter in Bayern. Heute teils sonnig, teils bewölkt. Ab dem Nachmittag sind von Westen her Schauer und Gewitter möglich. Dabei ist es windig bei 21 bis 27 Grad. Kommende Nacht klar, in den nächsten Tagen meist freundlich und trocken bei 20 bis 26 Grad. Es ist 11.03 Uhr. Die Verkehrsmeldungen A7 Fulda Richtung Würzburg zwischen dem Dreieck Schweinfurt-Werneck und Würzburg-Estenfeld 4 Kilometer Stau. A8 Salzburg Richtung München zwischen Rosenheim-West und Irschenberg 8 Kilometer stockender Verkehr an einer Baustelle. A9 Nürnberg Richtung Berlin zwischen Bayreuth-Nord und Bindlacher Berg Sperre und Stau wegen Reinigungs- und Aufräumarbeiten nach einem Lkw-Unfall. Wir empfehlen, weiträumig auszuweichen. A93 Weiden Richtung Regensburg zwischen Nappburg und Schwandorf Mitte 8 Kilometer stockender Verkehr und B388 Eggenfelden Neuhaus am Inn zwischen Bad Birnbach und Unterschwärzenbach Stau in beiden Richtungen wegen des Karpfhammer Festes. Soweit unser Service.
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5: Habe die Ehre, sagt Hermine Kaiser. Unser Ratsch heute ist ein literarischer Ratsch. Die Autorin Cornelia Michel ist weitschichtig mit der berühmten Annette Kolb verwandt. Und was vor vielen Jahren als Familienrecherche begonnen hatte, ist zu einer literarischen Leidenschaft geworden. Die Auseinandersetzung und Erforschung des Lebens und Werks von Annette Kolb nämlich. Cornelia Michel ist auch Gründungsmitglied der seit letztem Jahr bestehenden Annette Kolb Gesellschaft. Das Buch, über das wir sprechen, ist Annette Kolb zwischen uns, Briefe der Freundschaft. Und diese Briefe sind aktueller denn je. Sie sind politisch, sie sind warmherzig, sie sind klug. Ja, manchmal sogar weise. Und über diese Briefe und die Freundschaften mit Thomas Mann, mit Hugo von Hofmannsthal, Kurt Tucholsky, mit Herzog Franz von Bayern, mit Ilse Eichinger, mit Erich Kästner und eigentlich allen Größen unterhalten wir uns gleich weiter. 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

0: Annette Kolb, die bayerische Autorin, ist heute unser Thema. Und der Briefwechsel mit ihren Freunden, noch 1932, als es politisch noch nicht so brisant für sie war, hat sie an Christoph Bernoulli geschrieben. Und da haben wir uns ja schon drüber unterhalten, Frau Michel, da hatte sie gerade den Führerschein. Lieber Christoph, ich muss wahrscheinlich in den allernächsten Tagen nach München, also laden Sie mich nicht vor Ende Juli ein. Also sie war überall eingeladen. Jetzt kommt's Beste. Heute Morgen meine 12. Stunde, also Fahrstunde, ich fahre wie der Blitz. Sie machen sich keinen Begriff, welcher Liebesrausch das ist. Es gibt ein Glück, wie Elsa im Lohengrin singt. Ich war neulich so deprimiert, aber das ist etwas wie, wenn man einen komischen Roman schreiben soll. Auf das Beschwerdebüchel, da kommt es wieder ganz bayerisch und vorhin, das war ja französisch, Beschwerdebüchel warte ich jeden Tag, um es Ihnen zu geben. Aber Sie werden es ja erwarten können. Herzliche Grüße auch an Alice, Annette. Also sie hat so entzückend und so goldig geschrieben. Ja. Aber sie hat auch wichtige Briefe von Freunden zurückbekommen und zwar mutige Briefe. Einen lesen Sie uns gleich vor.
1: Ja, und zwar von 1933. Da wendet sich das Lebensblatt für Annette Kolb erneut, weil sie Hitlers Antrittsrede im Radio hört. Und sie muss aufgrund dieser Lesung, die sie im Kölner Rundfunk hielt, wo sie ihre politische Meinung gegen die neuen Machthaber in gefährlicher Offenheit vertritt, nach einer dringenden Warnung ihres Schriftstellerkollegen Manfred Hausmann im ersten Morgengrauen von Badenweiler in die Schweiz fliehen. Ich lese jetzt diesen Brief von Manfred Hausmann. Worpswede, 18.02.1933. Sehr verehrtes, liebes Fräulein Kolb, als ich neulich beim Westdeutschen Rundfunk las, hörte ich zufällig, dass auch Sie vor kurzem dort ein Gastspiel gegeben hätten. Es stellte sich heraus, dass wir alle miteinander Sie schrecklich gern leiden mögen und dass wir alle dieselbe Sorge hatten. Sie hatten sich dort sehr freimütig, wie es so Ihre Art ist, über den Zerfall Deutschlands geäußert, der durch die Harlekinaden des slowakischen Parteibuchdeutschen, gegenwärtig Reichskanzler, ja tatsächlich in ziemliche Nähe gerückt ist. Sie haben diesen Zerfall sogar als wünschenswert hingestellt. Unter leidlich normalen Menschen lässt sich gewiss darüber reden. Wer in Deutschland ist heute aber noch leidlich normal? Außerdem wird ja ein ziemlich exakt arbeitendes Spitzelsystem von Staats wegen herangezüchtet. Mit anderen Worten, überall haben Wände Ohren. Und das, was Sie geäußert haben, kann Ihnen von einem wohlwollenden Staatsanwalt glattweg als Hochverrat oder Landesverrat, ich kenne mich da mit den Unterschieden nicht so aus, angerechnet werden. Die Folgen kennen Sie. Meine inständige Bitte geht nun dahin, dass Sie doch um Gottes Willen mit solchen Äußerungen ganz, ganz vorsichtig sein sollen. Sie können die entsetzlichsten Ungelegenheiten bekommen. Ich brauche Ihnen doch wahrhaftig nicht mehr auseinanderzusetzen, wessen man heute alles fähig ist. Damit möchte ich Ihnen durchaus nicht zur Feigheit raten, aber was Sie da so leichten Herzens tun, ist ja schließlich auch nicht irgendwie tapfer gemeint. Es ist eben Ihre Ansicht. Bloß darf man heute eben Ansichten allenfalls haben, aber sie nicht äußern. Das Mindeste, was Ihnen droht, wenn jemand Sie denunziert, ist die Entziehung Ihres Passes. Und dann? Ade, Südtirol und so weiter. Sie würden uns allen, liebes Fräulein Kolb, die wir mit Entzücken und Verehrung an Ihnen und Ihrem Werk hängen, eine große Sorge vom Herzen nehmen, wenn Sie in Zukunft ein bisschen vorsichtiger sein wollten. Ich habe immer so das Gefühl, als wanderten Sie zwar sehr beschwingt, aber doch ein wenig ahnungslos durch diese Zeit politischen Irrsinns. Ich bin gewiss, dass Sie diesen Brief genau so aufnehmen, wie er gemeint ist, als ein Zeichen der Anhänglichkeit Ihres Ihnen sehr ergebenen Manfred Hausmanns.
0: Was für ein mutiger Brief.
1: Was für ein mutiger Brief.
0: Hätte zum Verhängnis werden können. Und wie hat Annette Kolb daraufhin reagiert?
1: Ja, sie kam nach Hause von dieser Lesung aus Köln. nach Badenweiler und packte ihre Sachen nicht aus in dieser Nacht, sondern packte im Gegenteil ihren Hutkoffer zusammen, verständigte ihr sehr ergebenen Chauffeur, Kuni, ein Taxichauffeur in Badenweiler, und versuchte irgendwie, sie musste ihren Hund zurücklassen, ihr Auto, ihr über alles Geliebtes, ihr Häuschen voll möbliert, sie konnte nichts mitnehmen und sie floh mit Hilfe dieses Taxifahrers noch vor Morgengrauen über die Schweizer Grenze, die am nächsten Tag geschlossen wurde.
0: Das war knapp.
1: Ja.
0: Und der Brief rechtzeitig eingetroffen.
1: Ja.
0: Und wo ist sie hingeflohen? Wo ist Annette?
1: Erstmal nach Basel.
0: Mhm.
1: Und dann als nächstes nach Luxemburg zu ihren dortigen Freunden. Aline Mayrisch de Saint-Hubert nach Schloss Kolpach, die dort wiederum ihren politisch-pazifistischen Zirkel hatte. Mit André Gide und anderen Freunden. Und sie versuchte, sich von ihrem Schrecken erstmal zu erholen. Und dann begann eine weitere wilde Fahrt.
0: Ja, Flucht eigentlich.
1: Flucht, ja.
0: Die Route haben Sie ja aufgezeichnet in Ihrem Buch.
1: Das ging also wirklich quer durch Europa. Dann ist sie aber doch 1934, nachdem sie auch des Reisens müde geworden war, endgültig nach Paris gezogen, wo sie durch die Fürsprache ihres Freundes Hugo Simon, einem deutsch-jüdischen Bankier, eine Wohnung in der Rue Casimir Perrier in Paris im 6. Stock bekam. Und dort schrieb sie auch ihren Familienroman Die Schaukel.
0: Der berühmteste
1: eigentlich. Ja, der ein großer Erfolg wird. Und sie fühlt sich in Paris wirklich am sichersten. Und sie erhielt 1936 als Tochter einer französischen Mutter nach langen Bemühungen und Schwierigkeiten die französische Staatsbürgerschaft. Sie wurde naturalisiert, wie man das nannte, aber die das NS-Regime überhaupt nicht akzeptierte. Also für die gab es sowas nicht.
0: Haben Sie auch darüber hinweggesetzt?
1: Ja, absolut.
0: Sie hätte aber die deutsche Staatsbürgerschaft dann abgegeben.
1: Es gab sie hat eine doppelte gehabt. Aber sie wurde offiziell Französin.
0: Und hat dann länger in Paris gelebt.
1: Ja, in dieser entzückenden Wohnung, die also alle, sogar Thomas Mann fand sie also ganz charmant, diese Wohnung, die sie dann auch mit Hilfe von Freunden sehr hübsch möblierte und sie fühlte sich dort sehr sicher. Allerdings währte auch das wiederum nicht sehr lange. 1939 reiste sie auf Einladung des amerikanischen Pen-Clubs nach USA und wird dort Eleanor und Franklin D. Roosevelt vorgestellt in Washington. Und jedoch ohne die Einreisebestimmungen Amerikas muss sie nach dieser tollen Reise wieder zurück nach Frankreich. Und als die Nazis nun 1940 in Frankreich einmarschierten, war es für alle Emigranten, die dort bis dahin in Sicherheit waren, war es vorbei mit der Sicherheit und sie musste wieder ihre Sachen packen, was möglich war, und flieht 1940-41 aus Frankreich durch Spanien nach Portugal. Ihr gelingt nach einer wirklich abenteuerlichen Reise, wo sie wirklich am Rand des Abgrunds mehrmals stand, von der Gestapo verfolgt.
0: Sie war damals schon über 70, wenn ich jetzt gerade mitrechne.
1: Ja, ja.
0: Jahrgang 1870.
1: Sie war 71. Und es war also eine unglaubliche, riskante Reise. Und sie wurde wirklich gerettet im letzten Moment, denn sie stand auf der Auschwitzliste und bereit zur Deportation aus Madrid. Sie sollte in den falschen Flieger steigen, der in Wirklichkeit ein Deutscher war. Und im Reisebüro sagte man ihr aber, ja, das ist der Flieger nach Lissabon. Es war der falsche und sie wurde also wirklich gerettet durch den französischen Konsul, der ihr sagte, gehen Sie mit meiner Frau in dieses Hotel und morgen früh steigen Sie in das Flugzeug, das Ihnen gesagt wird. Und das hat sie gerettet.
0: Damals gab es auch den berühmten Varian Fry, über den es ja auch Filme gibt, der viele Künstler gerettet hat oder ihnen ein Exil verschafft hat, dem auch ein spätes Denkmal gesetzt worden ist. Der hat sogar Annette Kolb gesucht, aber nicht gefunden.
1: Richtig.
0: Also war sie dann doch gut untergetaucht.
1: Ja, sie wusste nichts von Varian Fry und hat ihm deshalb nicht geantwortet. Mhm. Aber sie hat es geschafft, wirklich im allerletzten Moment und in völliger erschöpfter Verzweiflung aus Lissabon mit einem Affidavit für die USA durch die Hilfe von Thomas Mann und Hermann Kästen in allerletzter Minute mit einem Clipper nach USA zu fliehen.
0: Und wie lange hat dann Annette Kolb in den USA gelebt?
1: Sie hat von 1941 bis 1945, also bis Kriegsende in Amerika gelebt. Und das war also für sie auch eine sehr schwierige Zeit in den USA.
0: Wie viele Exilliteraten, natürlich kann man immer sagen, es gab noch schlimmere Schicksale, aber wie viele Exilliteraten waren sie ihrer Sprache ja dort auch beraubt? Oskar Maria Graf ging so, Stefan Zweig ging so. Wenn man seine Sprache nicht mehr hat oder seine unmittelbare Umgebung, aus der man schreiben kann, dann ist man eigentlich seines Handwerkszeugs beraubt.
1: Nicht in ihrem Fall. Sie sprach also fließend Englisch. Und das war für sie nicht das Problem, aber sie war ein europäisches Urgestein. Sie war so durch und durch eine Grande Dame Europas, französisch geprägt durch und durch. Und sie empfand sich als vollkommen entwurzelt und unglücklich. Aber sie war dem Land Amerika

0: in New York mit Thomas Mann, mit Klaus Mann, mit Karl Zuckmeier, Alma Mahler, Werfel, Franz Werfel, Feuchtwangers, Franz Blei, Hermann Kästen. Und sie haben diese Emigrantenzeit wirklich in Armut und zum Teil wirklich in großer Not überlebt. Mhm. Manche haben es nicht überlebt, viele nahmen sich das Leben. Und auch der lebenslange Freund Franz Blei, also verstarb in einem Armenhospital in New York, völlig am Ende. Und sie haben also noch nicht mal rechtzeitig das Geld fürs Begräbnis zusammenkratzen können. Also Thomas Mann hat dann wieder geholfen.
1: Und das ist ja auch so interessant bei der Lektüre des Buches. Man liest es wirklich in einem Rutsch durch, wie sich das geändert hat. So ab 1910 diese reiche Korrespondenz, diese Künstlerklicke. Man kannte sich untereinander und wie sich dann die Leben von allen verändert haben durch zwei Weltkriege. Ja. Wie es dann weitergegangen ist, erzählen Sie uns gleich.

0: Cornelia Michel und ich haben gerade gesagt, das hätte Annette Kolb ihr sicher gefallen. Sie hat ja auch gern geratscht. Dazu war sie auch sehr münchnerisch. Sie hat sich mit den Leuten immer unterhalten, hat kommuniziert, hat ihnen auch zugehört, was die wenigsten gemacht haben. Wie ging es denn dann nach Ende des Nationalsozialismus weiter? Annette Kolb hat in den USA gelebt, haben Sie uns gerade erzählt. Mhm. Und wollte aber wieder heim nach Europa.
1: Ja, das war ihr allergrößtes Anliegen.

0: und sie dachte immer an das wieder nach Hause kommen. Und zu ihrem ganz großen Hoffnungsträger wurde für sie die Begegnung mit Charles de Gaulle, den sie 1944 auf einem Empfang in New York begegnete. Im Oktober 1945 nimmt sie die erste Möglichkeit zur Rückkehr nach Europa wahr. Es folgen unruhige Reisejahre mit wechselnden Aufenthalten und sie ist erstmal zutiefst erschüttert über das zerstörte Paris und vor allen Dingen München. Mhm. Zu München fehlten ihr schlichtweg die Worte. Sie war so erschüttert und entsetzt, 1946 in München zu sein. Sie kam ja nicht gleich zurück nach Deutschland, denn Deutschland war aufgeteilt in Zonen. Und für sie eine Reiseerlaubnis nach Bayern zu kriegen, war erstmal ganz schwierig. Als sie dann nach München kam, war sie also sprachlos, dieses zerstörte, dieses Trümmer-München zu sehen. Und sie hat sich nie mehr wirklich heimisch gefühlt in Deutschland. Zu katastrophal war das, was geschehen war. Und sie war so erschüttert, eben auch durch das Leid und was alles möglich gewesen ist unter Hitler, dass sie sich direkt entfremdet gefühlt hat. Deshalb wurde auch doch wieder Paris ihr Lebensmittelpunkt. Aber sie reiste wieder, sie war vorwiegend in Paris, ja, in Irland, in England, Badenweiler, Basel, Luxemburg, München, Genf.
1: Aber immer eine Reisende wieder.
0: Immer eine Reisende, ja. 1947 erschien dann ihr Buch König Ludwig II. Von Bayern und Richard Wagner, das ihr sehr, sehr viel Lob und Anerkennung bringt. Und auch mit den deutschen Schriftstellerkollegen, mit denen sie während der NS-Zeit eben überhaupt keinen Kontakt haben durfte, konnte, ohne sie zu gefährden, trat sie jetzt wieder in Beziehung. Und einer der ersten Briefe ging an Manfred Hausmann, wo sie sich 1948 bedankte für diesen Warnbrief von 33. Und der ihr ganz, ganz wirklich unglaublich berührende Briefe geschrieben hat, wie es ihnen ergangen ist und was er erlebt hat im Krieg. Und es ist also wirklich zutiefst erschütternde Briefe, die einen tiefen Einblick geben. Nicht nur in ihn, sondern auch in seiner Gesinnung und seiner Hochachtung für sie. Ja, und allmählich wird auch Deutschland seiner großen Dichterin wieder gewahr. Sie wird Mitglied in der Akademie der Schönen Künste. Die Stadt München verleiht ihr 1951 den Kunstpreis für Literatur. 1955 bekommt sie den Goethe-Preis der Stadt Frankfurt und wird Ehrenbürgerin der Stadt Badenweiler. Großes Verdienstkreuz der Bundesrepublik.
1: Aus der sie erst fliehen musste. Und das große, jetzt habe ich es unterbrochen, das große Bundesverdienstkreuz hat sie auch bekommen.
0: Also sie war sich durchaus bewusst, dass sie auch politisch instrumentalisiert wurde. Dass man mit ihr
1: als Aushängeschild.
0: Dass man mit ihr doch auf der richtigen Seite steht.
1: Indem
0: man sie auszeichnet. Und sie hat da drauf zum Teil eben auch manchmal recht frech und durchaus ironisch reagiert, was ihr gutes Recht war.
1: Und eine gute Freundschaft ist zerbrochen, die zu Thomas Mann. Da habe ich auch einen Ausschnitt aus einem Feature des Bayerischen Rundfunks.
2: Überhaupt oder überhaupt, wie man in München sagte, wer liebte sie nicht? Schrieb Thomas Mann am 6. April 1944 seiner lieben, verehrten Freundin Annette Kolb. Er arbeitete damals intensiv an dem Roman Dr. Faustus, in dem er Annette Kolb unter dem Namen Jeanette Scheuerl auftreten lässt. Er porträtierte sie als Person von eigentümlichem Charme, als Romandichterin, deren originelle Gesellschaftsstudien des psychologischen und musikalischen Reizes nicht entbehrten und unbedingt zur höheren Literatur zählten.
1: Und das hat Annette Kolb nicht gefallen. Sie hat sich da falsch dargestellt gefühlt. Oder wie kam es dann zu dem Zerwürfnis?
0: Ja, das ist so die öffentliche Meinung. Mhm. Aber aus der Familiensicht wissen wir über diese Hintergründe doch mehr. Mhm. Annette Kolb war tatsächlich wahnsinnig gekränkt über die Art, wie Thomas Mann in seinem Roman Dr. Faustus ihre Mutter zwar in künstlerischer Freiheit beschrieb, sie reagierte extrem empfindlich, wenn es um ihre Familie ging. Und da gibt es eben
1: verschiedene Hintergründe,
0: die man wissen muss, warum sie die Mutter so schützen wollte und nichts über ihre Mutter hat kommen lassen wollen. Ihre Mutter hat über verschiedene Sachen, die in der Familie passierten, sehr, sehr gelitten. Und diese Darstellung, die Thomas Mann, wie er in seinem Tagebuch schreibt, auch Annette ist auf mich hereingefallen, auf seine künstlerische Freiheit. Mhm. Denn er bestand darauf, dass jede Person, die er beschreibt, automatisch, indem er sie in Literatur verwandelt, sozusagen eine Kunstform ist, mhm, und nicht mehr der tatsächlichen Person entspricht.
1: Ja. Ja.
0: Und da schreibt er in seinem Tagebuch, Annette Kolb ist, auch Annette ist auf mich hereingefallen. Mhm. Und leider haben sie dann ab da keinen Kontakt mehr miteinander gehabt, was beide insgeheim sehr bedauert haben.
1: Gibt es ja auch einen Brief, den ich jetzt gerade nicht finde, wo sie dann Annette Kolb dann der Katja Mann kondoliert und es auch bedauert, dass sie gerade gehört hat, dass sie ja erwähnt worden sei, ja, und dass ihr das leid täte. Also es ist eine Freundschaft nicht so richtig auseinandergegangen, sondern auf Eis gelegt worden.
0: Richtig, und zwar Karl Jakob Burckhardt war kurz vor Thomas Manns Tod bei ihnen eingeladen. Und sie saßen wohl bei einem Frühstück zusammen und Thomas Mann sprach plötzlich über Annette Kolb und sagte, wie leid es ihm getan hat und er würde sich so gerne mit ihr aussöhnen. Und Karl Jakob Burckhardt soll ihr das doch bitte sagen, dass er sich mit ihr aussöhnen möchte. Und das war kurz vor seinem Tod. Und Karl Jakob Burckhardt schreibt eben in einem Brief an Annette Kolb, ich wollte es Ihnen mündlich sagen und Ihnen nicht schreiben. Und darüber ist Thomas Mann gestorben. Und jetzt ist es zu spät. Und das hat Annette Kolb tief getroffen. Sehr tief sogar. Und sie schreibt eben auch in einem Brief dann eben an Katja Mann, wie leid ihr das getan hat. Auch sie hätte sich sehr gerne mit ihm versöhnt. Denn sie hat nicht aufgehört, ihn sehr zu mögen.
1: Und die Briefe zwischen Katja Mann und Annette Kolb wurden dann auch weiterhin immer sehr herzlich wieder,
0: ja,
1: weitergeführt.
0: Ja, ja.
1: Also
0: ab
1: es war,
0: da
1: keinem,
0: war wieder
1: keine,
0: Kontakt.
1: Der, keine der anderen böse.
0: Nein.
1: Es waren auch andere Zeiten.
0: Ja, ja, und sie war da daraufhin gerade mit Erika und Katja Mann wieder in engen Kontakt.
1: Und sie war auch in den 50er Jahren mit dem Neumünchner Erich Kästner, der ja dann auch nach dem Krieg in München gelebt hat, und seiner Lebensgefährtin Luise-Lotte Endeler sehr eng befreundet und schreibt im November 55 London: Liebe Luise-Lotte und Erich, seid nicht böse, dass ich so spät danke. Hoffentlich im Sommer hier oder dort, überall in Liebe, eure Annette. Und dann schreibt sie kurz darauf, man hat sich ja wirklich oft geschrieben, ganz bayerisch, seid's ja da, Bally Kim, denn ich liebe euch. Wie nett.
0: Ja.
1: Und Erich Kästner hat dann über, das muss ich jetzt auch vorlesen, weil das so goldig ist, über Annette Kolb geschrieben. Die muss ja sehr zerstreut gewesen sein, was ich gut nachvollziehen kann. Und war mit ihr auf einer Sitzung im Cuvier-Theater, glaube ich, war das. Mhm. Und schreibt,
0: genau,
1: ich war dabei, als sie zu Beginn einer Akademiesitzung einem anderen weiblichen Akademiemitglied brüsk den Rücken zukehrte. Sie nahm meinen Arm und ließ sich in einen anderen Raum führen. der gebe ich die Hand nicht, sagte sie grimmig, die war für den Hitler. Also sie hat dann immer recht bayerisch gesprochen, auch mit Kästner. Ja, ja. Und dann geht's weiter. Ja, die Hauptsachen vergaß Mademoiselle nicht, umso mehr die Nebensachen. Du meine Güte, der zerstreute Professor aus dem Bilderbuch musste mit Annette verglichen als blutiger Anfänger erscheinen. Sie vergaß wann und wo auch immer alle Utensilien, die sie vorübergehend aus der Hand gelegt hatte. Den Stock, die Umhängetasche, die Boa, die Mantille, die Zigarettenspitze, die Geldbörse, das Taschentuch, die Brille, die Pelzjacke, das Kuchenpaket, das sie mitnehmen sollte, das Buch, das sie sich eben erst geliehen hatte und natürlich auch die Handschuhe, schreibt Erich Kästner. Noch im Garderobenraum ertönte ihre ersten spitze Hilferufe und nun begann von den Freunden längst erwartet die Großfahndung. Es ging zu wie beim Ostereiersuchen, nur dass nicht Kinder auf den Knien rutschten, Tische beiseite rückten und Sessel und Sofakisten hochschoben, sondern Generalmusikdirektoren, Prinzessinnen, Dichter, Wirtschafterinnen, Chefredakteure, Lohnkellner, Verleger, französische Generalkonsuln, Münchner Maler und bayerische Barone. Einmal hatte ich die Ehre und das Vergnügen, das vergessene Dutzenderlei ganz alleine aufzusammeln, noch dazu auf offener Bühne und vor rund 500 begeisterten Zuschauern. Es war im Cuvier-Theater, diesem Juwel des Rokoko. Annette Kolb hatte eine Dichterlesung, so nannte man das, mit leiser Stimme, aber sehr eindrucksvoll absolviert. Und da ich sie mit einigen Sätzen eingeführt hatte, durfte ich sie nach dem lebhaften Applaus auch wieder abführen. Im Gang hinter der Bühne umklammerte sie plötzlich meinen Arm und stieß verzweifelt hervor: »Meine Sachen!« So kam es zu meinem Solo auf offener Bühne. Das Publikum, eigentlich im Begriffe, das Theater zu verlassen, setzte sich wieder zurecht und genoss das stumme Spiel vom ganzen Herzen. Ich kann ohne Überheblichkeit behaupten, dass es sich um den größten Heiterkeitserfolg gehandelt haben dürfte, den ich jemals in der Öffentlichkeit erzielt habe. Als ich dann, bereits beladen wie ein Packesel, auch noch im Sesselpolster die große Leselupe entdeckte und ein Herr aus der ersten Parkettreihe zu mir heraufrief: »Vergessen Sie nicht die langen Handschuhe, sie liegen unterm Stuhl«, da hatte das Volksvergnügen seinen Höhepunkt erreicht. Später an der Theatergarderobe meinte ein Journalist: »Das nenne ich erstklassige Regie.« Erich Kästner über Annette Kolb, seine Herzensfreunde, die ja offensichtlich noch schusseliger war, als ich es bin. Hat mir sehr gut gefallen, kann ja mal passieren. Meine Sachen werde ich jetzt auch immer rufen. So haben Sie sich auch noch erlebt, oder?
0: Ja, ja.
1: Dass
0: ja,
1: überall ja, alles liegen geblieben ist.
0: Absolut.
1: Sie hat sich auf wesentliche Dinge konzentrieren müssen, auf Politik, auf Literatur und auf Zwischenmenschliches. Herrlich. Die Freundschaften blieben zwischen Annette Kolb und ihren Brieffreunden und realen Freunden. Und hochbetagt hatte sie immer noch Freunde, wie eben schon Herzog Franz von Bayern, den sie damals noch als lieben Prinzen titulierte. Also die Brieffreundschaften blieben bis zu ihrem Lebensende.
0: So ist es. Sie widmete sich so in ihren letzten Jahren immer wieder, also als ganz große Aufgabe noch, den Frieden zwischen Frankreich und Deutschland. Das war ihre
1: Lebensaufgabe.
0: Ihre ganz große Lebensaufgabe. Und sie setzte sich alle ihre französischen und deutschen Diplomaten und Politiker, ihre ganzen Einflussgebiete sozusagen ein. Und sie korrespondierte mit Charles de Gaulle. Sie fährt nach Bonn zu Konrad Adenauer. Sie wird beim großen Versöhnungsbesuch de Gaulles 1962 in München als Ehrengast in der Münchner Residenz geladen sein. Also sie war unermüdlich und es war ein großer menschlicher Erfolg für sie, dieser Versöhnungsbesuch in München, der großartig gewesen sein muss. Also die Menschen standen die ganze Ludwig- und Leopoldstraße entlang. Es war gigantisch, dieser Besuch.
1: Ja, Gänsehaut, wenn Sie es erzählen, dass man nach so vielen Jahrzehnten mitgestalten durfte, dass es Versöhnung gibt.
0: Ja, und da hatte sie wirklich ganz persönlich Anteil daran. Und das muss also ein wunderbarer Moment für sie in ihrem Leben gewesen sein, das noch
1: erleben zu dürfen
0: mit 92 damals, mit 92 Jahren, ja. Aber sie interessierte sich trotzdem noch, also nicht nur für Politik, sondern es war auch moderne Musik. Sie hörte Hindemith. Ja? Sie war unglaublich Stockhausen. Sie interessierte sich für alles. Sie fuhr zum Musikfestival. Und sie korrespondierte mit Ilse Eichinger, Gruppe 47, und die also einen ganz zauberhaften Brief geschrieben hat. Ich lese ihn kurz vor. Von Ilse Eichinger, Lenggries, 25. August 1958. Liebe Annette Kolb, Sie wissen nicht, wie viel Freude Sie uns mit diesem Nachmittag gemacht haben. Der Garten, die Bank und das Haus zehren, wie wir alle davon. Niemand ermisst ja vielleicht wie Sie, wie sehr man des Traumes bedarf, um leben zu können. Als wir an diesem Abend heimkamen, war es uns, als hätten wir einen dieser Träume gehabt, die das Leben wirklich machen und ermöglichen. Die Idee, Sie noch in diesem Jahr wiederzusehen, erfüllt uns mit der größten Freude. Seit die beiden wunderschönen Zigarettenspitzen kamen, sie sind herrlich, gibt es keine Zigarette mehr, die hier nicht zu ihren Ehren geraucht wird. Seien Sie vielmals gegrüßt von uns allen und Gott behüte Sie. Ihre Ilse Eichinger.
1: Dieser Brief ist jetzt ein schöner Abschluss von unserem Gespräch über das Buch, das Sie herausgegeben haben, Cornelia Michel. Annette Kolb, zwischen uns Briefe der Freundschaft, und man sollte fast ein Ausrufezeichen dahinter setzen. So viel Freundschaft, wie sie im Leben gehabt hat und sie auch gepflegt hat, ist erschienen im Alitera Verlag. Was hätten Sie Ihre Großtante denn gerne noch gefragt, wenn Sie noch die Gelegenheit gehabt hätten?
0: Wie sie die heutige Zeit beurteilt, beziehungsweise diese Wiederholungen
1: der Geschichte.
0: Wirklich, was sie dazu sagen würde und was sie als Argument ins Feld führen würde. Aus ihrer unglaublichen Scharfsichtigkeit, Hellsichtigkeit. Sie war politisch wirklich hellsichtig. Und sie hätte da einiges dazu zu sagen gehabt. Da bin ich 100% sicher.
1: Was für eine beeindruckende Frau. Man kommt ihr durch diese Briefwechsel sehr, sehr nahe. Man taucht in ihre Welt ein und auch in die Gedanken zwischen Annette Kolb und den Freunden. Ein schönes Buch, das Sie herausgegeben haben, Frau Michel. Es war eine Freude, mit Ihnen über Annette Kolb zu ratschen. Ich bedanke mich herzlich.
0: Ich danke Ihnen auch.

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1: Um 12 Uhr mit Silke von Balkow. Die Finanznöte der Pflegeversicherung spitzen sich weiter zu. Laut dem Spitzenverband der gesetzlichen Krankenkassen beläuft sich das Defizit in der ersten Jahreshälfte auf 770 Millionen Euro. Der Bund steht unter Reformdruck, um die Pflege bezahlbar zu halten. Der bisherige Entwurf wird wohl abgemildert. CDU-Gesundheitsminister Carsten Linnemann will die eigentlich geplante Rentenkürzung für pflegende Angehörige wieder streichen, zur Freude der SPD. Ihr gesundheitspolitischer Sprecher Christos Pantzatis hat im Morgenmagazin von ARD und ZDF gesagt:
2: Wir haben das vornherein immer schon kritisiert als SPD-Bundestagsfraktion, dass hier insbesondere die Alltagshelden, das sind nun mal pflegende Angehörige, entsprechend auch noch zur Kasse gebeten werden. Und das kann es nicht sein, denn 4 von 5 Pflegende werden entsprechend übrigens von den Angehörigen im ambulanten Bereich entsprechend übrigens versorgt. Und vor diesem Hintergrund halten wir diese Kurskorrektur, die der Minister angekündigt hat, für absolut notwendig und richtig,
1: sagt der gesundheitspolitische Sprecher der SPD, Christos Pantzatis. Einen Tag nach dem Fährunglück vor der Küste Nordzyperns suchen Rettungskräfte noch immer nach 18 Vermissten. Mindestens 8 Menschen sind ums Leben gekommen, als die Fähre gestern kurz nach dem Auslaufen aus dem Hafen gesunken war. Warum, ist noch unklar. Die meisten der mehr als 250 Passagiere konnten gerettet werden. Augenzeugen berichten, dass die Besatzung nicht reagiert habe, als Wasser eingedrungen ist. Außerdem habe es zu wenige Rettungswesten gegeben. Inzwischen hat ein Richter Haftbefehl gegen den Kapitän und weitere Crewmitglieder erlassen. Zum ersten Mal seit Juli haben die USA wieder den Iran angegriffen, und zwar laut US-Regierung Stellungen mit Raketenwerfern auf der iranischen Insel Larak. Inzwischen hat die Führung in Teheran darauf reagiert, wie Benjamin Weber aus unserem ARD-Studio Istanbul berichtet.
3: Iran habe Raketen und Drohnen abgeschossen auf Stützpunkte der US-Armee in Jordanien und in den Vereinigten Arabischen Emiraten. Das erklärte die Islamische Revolutionsgarde. In Jordanien hätte sie Kampfjetstellungen und technische Infrastruktur ins Visier genommen und in den Vereinigten Arabischen Emiraten mit Drohnen US-Hubschrauber und Personal angegriffen. Aus den Emiraten wird die Darstellung zurückgewiesen. Man habe lediglich eine iranische Drohne abgefangen. Auch aus Jordanien gibt es keine Angaben über Schäden. 8 iranische Raketen seien dort ebenfalls abgefangen worden.
1: In Sachen Klimaschutz halten sich Deutschlands Unternehmen weiter zurück. Nach Angaben des IFO-Instituts wollen Firmen dieses Jahr knapp 11% ihrer Investitionen in Klimaschutz stecken, also zum Beispiel in Treibhausgasreduktion, die Erneuerbaren oder Energieeffizienz. Und dabei soll es mehr oder weniger bleiben. Und das, obwohl der Investitionsbedarf laut IFO-Institut eigentlich hoch ist, damit nationale und internationale Klimaziele noch erreicht werden können. Warum die Unternehmen nicht stärker investieren, ist offen. Mögliche Gründe, andere Schwerpunkte oder wirtschaftliche Unsicherheit. Das Wetter in Bayern. Heute teils sonnig, teils bewölkt. Ab dem Nachmittag sind von Westen her Schauer und Gewitter möglich. Dabei ist es windig bei 21 bis 27 Grad. Kommende Nacht klar, in den nächsten Tagen meist freundlich und trocken bei 20 bis 26 Grad. Es ist 12.04 Uhr. Die Verkehrsmeldungen. Die A3 Würzburg Richtung Frankfurt zwischen Stockstadt und Seligenstädter Dreieck. Behinderungen nach mehreren Unfällen. Die A7 Fulda Richtung Würzburg zwischen dem Dreieck Schweinfurt-Wenneck und Würzburg-Estenfeld. 3 Kilometer Stau. Die A8 Stuttgart Richtung München zwischen Oberelchingen und Kreuz Ulm-Elchingen. Ein Unfall mit mehreren Fahrzeugen. A8 Salzburg Richtung München zwischen Rosenheim-West und Irschenberg. 8 Kilometer Stau und stockender Verkehr an einer Baustelle. A9 Nürnberg Richtung Berlin zwischen Bayreuth Nord und Bindlacher Berg. Sperre und Stau wegen Reinigungs- und Aufräumarbeiten nach einem Lkw-Unfall. Wir empfehlen, weiträumig auszuweichen. A93 Weiden Richtung Regensburg zwischen Nabburg und Schwandorf Mitte. 8 Kilometer stockend. Und die B388 Eckenfelden-Neuhaus am Inn zwischen Bad Birnbach und Unterschwärzenbach. Stau in beiden Richtungen wegen des Karpfhammer Festes. Soweit der Service.

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1: Mit Bettina Arne, ich grüße Sie. Heute ist der letzte Sommertag, denn morgen am 1. September beginnt er ja, der meteorologische Herbst. Viele sind aber noch in Urlaub und verreist und ja, dann stellt sich natürlich immer die Frage, was macht man mit dem Haustier? Ein Thema, das uns in der kommenden Stunde beschäftigen wird. Hier kommt erstmal Musik von Maschanska und dann sage ich Ihnen, was wir vorhaben.

0: Das Mittagsmagazin auf BR Heimat und das sind unsere Themen. Wir erinnern an ein großes Ereignis. Vor 20 Jahren hat der Papst seinen Geburtsort Marktl besucht. Wissen Sie noch?
1: Das weiß ich nur so gut. Stundenlang langsam gestanden und haben gewartet und haben gehofft, dass wir den Platz in der ersten Reihe halten können. Ja, das war irre. Sowas brennt sich ein, sowas vergisst man einfach nicht.
0: Ist noch was zu spüren von dieser Begeisterung? Wir fragen heute mal nach. Außerdem schauen wir ins Tierheim nach Bayreuth, wie man dort die Urlaubszeit erlebt, denn da werden wirklich täglich ausgesetzte Tiere abgegeben. Und gleich geht's um den sechsspurigen Ausbau der A8 bei Neu-Ulm. Und das hier sind die Schlanzer.

0: Musik vom Hertel Quintett. Sie kennen vielleicht die Strecke von Augsburg nach Ulm oder Stuttgart, die A8, von München bis Stuttgart nahezu überall sechsspurig ausgebaut. Nicht aber bei Neu-Ulm. Und genau das soll sich ändern. Auch hier soll eben die A8 zwischen dem Autobahnkreuz Ulm-Elchingen und der Anschlussstelle Ulm-West sechsspurig werden. Heute Mittag offizieller Spatenstich, unter anderem mit Bayerns Verkehrsminister Christian Bernreiter. Fragen wir mal nach bei unserem Reporter vor Ort, Till Antoni Wiesbeck. Till, die Baumaßnahmen, die laufen ja eigentlich schon seit ein paar Jahren, oder?
1: Ja, stimmt. Sogenannte vorbereitende Maßnahmen laufen schon seit 2023 und inzwischen können Autofahrer auch schon was sehen. Mehrere tausend Tonnen Erdmasse werden gerade aufgeschüttet für einen Lärmschutzwall. Das hat mir eine Sprecherin der zuständigen Autobahn GmbH des Bundes erzählt. Der Verkehr ist demnach aber noch nicht beeinträchtigt. Der fließt bisher ganz normal in beiden Fahrtrichtungen weiter.
0: Ja, die Betonung liegt wahrscheinlich auf bisher, denn der Abschnitt, um den es geht, der ist über 11 Kilometer lang und da gibt es auch viele Brücken und das auf 6 Spuren zu verbreitern, ja, das wird sicher eine größere Baumaßnahme, das werden die Autofahrer spüren, oder?
1: Voraussichtlich ab kommendem Jahr. Dann soll es nämlich so richtig losgehen mit der Hauptbauphase. Und ja, du hast es schon gesagt, auf dem Abschnitt gibt es viele Brücken und davon können laut der Sprecherin auch nicht alle einfach breiter gemacht werden. Einige müssen auch abgerissen und neu gebaut werden, vor allem am Autobahnkreuz Ulm-Elchingen. Also hier wird es Umleitungen geben. Entsprechende Konzepte sind laut der Sprecherin schon mit den Gemeinden abgesprochen. Sonst sollen Autofahrer aber die 4 Fahrstreifen, die es aktuell gibt, weiter befahren können. Aber sie sollen enger werden und dann muss man auf ihnen auch langsamer fahren.
0: Also das heißt für Pendler erstmal etwas mehr Zeit einplanen. Das Projekt ist angesetzt mit 391 Millionen Euro und Batzen Geld. Lohnt sich das überhaupt, dieser ganze Aufwand?
1: Naja, wenn die Baumaßnahmen abgeschlossen sind, soll die A8 auch bei Ulm, Neu-Ulm sechsspurig sein. Und damit wäre dann einer der letzten 4-spurigen Abschnitte zwischen München und Stuttgart, ein Nadelöhr, wie es die Sprecherin nennt, Geschichte. Und das hält die zuständige Bundesautobahn GmbH auch für nötig, weil sie davon ausgeht, dass der Verkehr zunimmt. Außerdem sind Teile der Autobahn noch aus dem Jahr 1938. Auch da wird nachgebessert. Unter anderem sollen auch Brücken an zukünftige Verkehrsbelastungen angepasst werden. Neue Geh- und Radwege sollen her. Aber ja, bevor es besser wird, wird es erstmal schlechter. Und wer die Strecke nutzt, der muss sich schon noch ein paar Jährchen gedulden. Bis 2032 sollen die Baumaßnahmen nämlich dauern.

0: Das war gerade die Lockstor-Musi. Mit Wassertests und Infoständen macht Greenpeace zurzeit auf die Nitratbelastung des Grundwassers aufmerksam. Das Motto lautet: Wasser schützen, Überdüngung stoppen. Und solche Veranstaltungen mit Infoständen gibt es auch bei uns in Bayern, zum Beispiel in Regensburg und Würzburg.
1: Mit der Aktion will Greenpeace auch auf mögliche Folgen geplanter Änderungen im Düngerecht aufmerksam machen. Die Kritik richtet sich vor allem an Bundeslandwirtschaftsminister Alois Rainer von der CSU. Er will die Düngeregeln neu ordnen, was in Bayern besonders umstritten ist. Die strengeren Auflagen in den sogenannten roten Gebieten gelten seit einem Gerichtsurteil Ende 2025 nicht mehr. Dort gelten jetzt wieder die allgemeinen Regeln. Laut Jörg Dirksen von Greenpeace Regensburg etwas, was sie nicht unterstützen.
2: Die Regelung ist einfach so, dass man sagt, naja, wir haben gar keine Kontrollmöglichkeit mehr. Das wäre in unserem Sinne, dass man wieder sagt, wir können zumindest schauen, wo sind Ballungsgebiete, wo geht man mit dem Nitrat zurück, dass man eine Möglichkeit hat, welche Bestandsgrößen haben wir, welche Massentierhaltungen haben wir, welche Düngemittelverhalten haben wir.
1: Statt pauschal rote Gebiete auszuweisen, schlägt Bayern ein neues System vor, das sich stärker am Verursacherprinzip orientiert. Betriebe, die nachweislich grundwasserschonend wirtschaften, sollen von zusätzlichen Auflagen verschont werden. Wer zur Nitratbelastung beiträgt, soll stärker in die Pflicht genommen werden. Ein Konzept dafür soll bis zum Herbst vorliegen, so das Bundeslandwirtschaftsministerium.

0: die Lohnharder Musikanten. Kaninchen, Katzen, Wellensittiche, vor allem die Kleintiere werden gnadenlos ausgesetzt, wenn ihre Besitzer in Urlaub fahren wollen. Und deshalb ist die schönste Zeit im Jahr, die Urlaubszeit, für Tierheime leider oft ein ziemlicher Albtraum. Christina Kreuzer mit einem Beispiel aus Bayreuth.
1: Das Tierheim Bayreuth hat noch nicht lange geöffnet und schon kommen die Ersten mit einer großen Box herein. Ausgelegt mit Handtüchern sitzt darin ein Kaninchen. Am Vorabend haben sie es gefunden.
2: In Bayreuth in der neuen Heimat bei dem Flux, das ist dieses Kinder- und Jugendtreff. Und der Hase ist zur Anscheinheit ausgesetzt worden. Wir haben dann zu viert sozusagen den Hasen dann eingefangen, dann heute hergebracht.
1: So etwas kommt immer öfter vor, sagt Tierpfleger Max Schmidt. Für ihn heißt es jetzt erstmal Daten aufnehmen, so viele Infos wie möglich sammeln.
3: Das größte Problem ist halt, dass ich halt eigentlich nichts weiß. Das heißt, ich weiß nicht, wie alt er ist, ich weiß nicht, ob er geimpft ist. Und gerade was bei Kaninchen auch so ein größeres Problem ist, ich weiß auch nicht, was dem gefüttert wurde. Ich muss jetzt halt auf Spurensuche so ein bisschen noch mitgehen, zusammen natürlich mit Tierärzten. Das sind natürlich A, Kosten, B, dauert es natürlich auch lange. Und für ihn ist es natürlich auch stressiger.
1: Vorsichtig nimmt er das Kaninchen aus der Box, untersucht es, bestimmt das Geschlecht. Es ist ein unkastriertes Männchen. Noch ein Besuch beim Tierarzt wird das in den kommenden Tagen ändern.
3: Beim männlichen Kaninchen ganz wichtig. Und eigentlich sollte es ja auch mit einem Partner zusammenleben. Aber dadurch, dass er unkastriert ist, ist das halt sehr schwer.
1: Doch das größte Problem aktuell, es gibt keinen richtigen Platz mehr für den Kleinen. Die Gehege sind alle besetzt. Hinter Glasscheiben sind beispielsweise das graubraune Zwergkaninchen Lauser, Cooper mit seinen braunen Schlappohren oder die erst wenige Wochen alte Edda mit ihren blauen Augen. Sie alle wurden in den letzten Wochen gefunden. Nach ihnen gesucht hat bisher niemand.
3: Gerade zur Zeit ist es schon sehr viel geworden, vor allem Katzen und Kleintiere eben noch mit. Also gerade bei den Kaninchen, deswegen muss das letzte leider auch im Käfig sitzen, sind wir halt voll, mehr als vorher eigentlich schon.
1: Das liegt auch an der Urlaubszeit, nicht nur in Bayreuth. Auf Nachfrage heißt es seitens des Bayerischen Landesverbandes des Deutschen Tierschutzbundes, dass durch die Ferien überall die Abgaben verstärkt sind und zeitgleich die Vermittlungen zurückgehen. Allerdings ist die aktuelle Situation schon zum Dauerzustand geworden, nicht nur bei den Kaninchen. Die Vogelvolieren sind mit Kanarienvögeln und Wellensittichen gefüllt. Erfahrungsgemäß wird von 5 gefundenen Vögeln einer wieder abgeholt.
3: Die gefunden werden, haben es geschafft. Aber ich weiß nicht, wie viele es gar nicht erst geschafft haben. Viele lassen sich erst fangen, wenn die sehr entkräftigt sind und halt sehr geschwächt sind. Auch wenn ich ein Kaninchen im Wald aussetze, das überlebt er nicht.
1: Täglich kommt außerdem mindestens eine neue Katze dazu. Oft sind es freilaufende Tiere. Durch das Infektionsrisiko ist die Quarantänestation voll. Max Schmidt und das Team des Tierheims machen aber weiter und geben auch die Hoffnung nicht auf, dass ihr Neuzugang bald wieder ein richtiges Zuhause hat.

0: Nach dem tödlichen Messerangriff auf eine 31-jährige Britin in Rosenheim ist der Tatverdächtige jetzt in ein psychiatrisches Krankenhaus eingewiesen worden.
1: Es habe konkrete Anhaltspunkte gegeben, so teilt es die Polizei mit, für psychische Auffälligkeiten des 27-Jährigen. Aus diesem Grund habe der Ermittlungsrichter am Sonntag einen Unterbringungsbefehl erlassen. Der Mann wurde in ein psychiatrisches Krankenhaus eingewiesen. Der Tatvorwurf lautet Mord. Die Polizei bestätigte nun in Absprache mit der Staatsanwaltschaft auch, dass der Tatverdächtige ein deutscher Staatsangehöriger ohne festen Wohnsitz ist. Er soll eine 31-jährige Britin in der Nacht von Samstag auf Sonntag mit einem Messer am Rosenheimer Bahnhof angegriffen und schwer verletzt haben. Die Frau verstarb im Krankenhaus. Der 27-Jährige konnte laut Polizei unmittelbar nach dem Angriff am Tatort festgenommen werden. Warum der Mann die Britin attackierte und ob sich die beiden kannten, werde jetzt ermittelt, so ein Sprecher des Polizeipräsidiums Oberbayern Süd. Aus Rosenheim, Julia Binder, BR Heimat.

0: Das war ein großer Tag in Markl am Inn, als Josef Ratzinger zum ersten und einzigen Mal als Papst Benedikt in seine oberbayerische Geburtsstadt kam und ganz Markl stand damals Kopf. Vielleicht erinnern Sie sich noch dran. Was ist aus dem Hype geworden? Simon Berninger war vor Ort und hat mit Menschen gesprochen, die damals Feuer und Flamme für den Papst waren.
1: Ankunft in seinem Geburtsort Markl. Auch hier wird Papst Benedikt mit
2: großem Applaus empfangen. Ganz, ganz cool.
3: Maria Bruckmeier hat sich in dem 20 Jahre alten Fernsehbericht sofort wiedererkannt. Als Ministrantin stand die heute 32-Jährige im September 2006 ganz vorne an der Absperrung. Sie war eine von Tausenden im oberbayerischen Markl, die auf ihn warteten, auf Papst Benedikt den 16., der 1927 in Markl am Inn geboren wurde.
2: Das weiß ich nur so gut. Stundenlang sind wir gestanden und haben gewartet und haben gehofft, dass wir den Platz in der ersten Reihe halten können. Ja, das war irre. Sowas brennt sich ein, sowas vergisst man einfach nicht.
3: Bloß nicht auf die Toilette müssen, geht Maria Bruckmeier damals durch den Kopf. Sonst müsste sie ihren Platz in der ersten Reihe verlassen und hätte wohl kaum noch Chancen gehabt auf ihren Papstmoment in Markl. Bei den Massen an Menschen, die dem Papst damals ganz nahe kommen wollen und schon Stunden vor der Ankunft des Pontifex die besten Plätze ergattern. Maria Bruckmeier muss stundenlang ausharren.
2: Aber hat sie richtig gelohnt. Ja, so nah an Papst vor sich zu haben. Wir hätten uns ja alle schon gefreut, wenn wir ihn einfach nur gesehen hätten. Aber dass er uns dann alle nur die Hand gibt.
4: Wie hast du es angestellt, dass er dir die Hand gegeben hat?
5: Einfach die Hand hingehalten und dann hat er mir die Hand gegeben.
4: Und wäschst sie jetzt noch?
5: Nein.
6: Aber das muss man schon wieder mal gewaschen, also so ist es nicht.
3: Auch Felix Unterreiner wird damals als 9-Jähriger vom BR zu seinem unerwarteten Handshaking mit dem Papst interviewt. Klar wollte auch er den Papst damals sehen, wenn er schon in seinen Wohnort kommt.
7: Nein, es war natürlich was Besonderes. Erstens der Papst und dann noch aus der Heimat. Und dann war allgemein euphorische Stimmung in den Tagen zuvor. Und gefühlt hat sich alles um den Papst gedreht. Papstbier, Papstbrot, Papstkerze.
3: Papst-Merchandise gibt's heute in Markl nicht mehr. Für Wolfgang Beinert ist das keine Überraschung. Der 93-jährige Priester und Theologe war langjähriger Weggefährte von Benedikt dem 16. während dessen akademischer Laufbahn, vor allem in Tübingen und Regensburg.
8: Niemand stirbt so tieftot wie ein Papst. Das liegt in der Natur des Amtes. Solange einer Papst ist, redet man von ihm, er ist der Maßstab für 1,3 Milliarden Menschen. Also er ist sozusagen allgegenwärtig. Und wenn er tot ist, kommt eben ein anderer. Außerdem hat ja das Pontifikat von Benedikt eben seine Probleme. Und die spüren, glaube ich, schon die Leute.
3: Als ein Problem sieht Beinert die kirchenpolitische Ausrichtung des Papstes aus Bayern.
8: Also ganz konkret gesprochen, er war sicher ein sehr konservativer Mensch. Also das wird niemand behaupten, dass er irgendwie was Progressives getan hätte, außer seinen Rücktritt. Und dann ist natürlich am Schluss die noch immer nicht ganz geklärte und vielleicht auch nie zu klärende Verwicklung in die Missbrauchsskandale.
3: Missbrauchsbetroffene werfen Benedikt vor, er habe als Erzbischof von München und Freising nicht in jedem Missbrauchsfall präventiv gehandelt. Auch deshalb mag in Markl das Interesse am Ehrenbürger Benedikt verebbt sein. Maria Bruckmeier, die dem Papst vor 20 Jahren in erster Reihe entgegenfieberte, sieht ihre Euphorie aus Kindheitstagen heute differenzierter.
2: Dass man hinterfragt oder vielleicht einmal ein bisschen abwägt, wen man feiert oder was man feiert.
3: Und das gelte am Ende für jeden Personenkult, egal ob bei Päpsten oder anderen Ikonen.

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1: Um 13 Uhr mit Silke von Walkow. Dieser Sommer in Deutschland war nach offiziellen Angaben wohl der zweitwärmste seit Beginn der Aufzeichnungen. Der Deutsche Wetterdienst hat seine vorläufige Monatsbilanz für den August vorgestellt und mitgeteilt, nach vorläufigen Berechnungen dürfte nur der Jahrhundertsommer 2003 mit im Schnitt 19,7 Grad wärmer gewesen sein. Die Experten sprechen dieses Jahr von einer beispiellosen Hitzehäufigkeit mit rund 22 heißen Tagen mit mindestens 30 Grad und etwa 5 sehr heißen Tagen mit mindestens 35 Grad. Alarmstufe Rot. So drastisch beschreibt der GKV-Spitzenverband die finanzielle Lage der Pflegeversicherung. Laut dem Vorstandsvorsitzenden des Verbandes, Oliver Blatt, fehlen bis Jahresende schätzungsweise 500 Millionen Euro. Schon im Oktober würden die Einnahmen nicht mehr reichen, um die Pflegeleistungen voll zu finanzieren.
2: Dann ist das Ende der Fahnenstange erreicht. Und die Einnahmen werden nicht mehr vollständig reichen, um die Pflegeleistungen voll zu finanzieren. Und wenn die Politik nicht das Ruder bald herumreißt, dann haben wir ein eklatantes Problem.
1: Pflegebedürftige müssten sich aber keine Sorgen machen. Blatt stellte klar, dass die Pflegeversicherung nicht pleite gehen kann. Aber jetzt brauche es erneut einen Zuschuss vom Bund. Anderthalb Tage ist die tödliche Messerattacke auf dem Rosenheimer Bahnhof her. Jetzt ist der dringend Tatverdächtige in einem psychiatrischen Krankenhaus. Aus Rosenheim, Julia Binder.
3: Es habe konkrete Anhaltspunkte gegeben, so teilt es die Polizei mit, für psychische Auffälligkeiten des 27-Jährigen. Aus diesem Grund habe der Ermittlungsrichter am Sonntag einen Unterbringungsbefehl erlassen. Der Mann wurde in ein psychiatrisches Krankenhaus eingewiesen. Der Tatvorwurf lautet Mord. Die Polizei bestätigte nun in Absprache mit der Staatsanwaltschaft auch, dass der Tatverdächtige ein deutscher Staatsangehöriger ohne festen Wohnsitz ist. Er soll eine 31-jährige Britin in der Nacht von Samstag auf Sonntag mit einem Messer am Rosenheimer Bahnhof angegriffen und schwer verletzt haben. Die Frau verstarb im Krankenhaus.
1: Nach den Schüssen bei einem Techno-Rave in Aarau in der Schweiz bittet die Polizei um Mithilfe bei den Ermittlungen. Sie sucht nach Handyvideos, die Teilnehmer und Anwohner gemacht haben. Davon erhoffen sich die Beamten Aufschluss über den Tathergang und über den oder die Täter. In der Nacht zu gestern waren bei dem Rave unweit der deutschen Grenze Schüsse gefallen. Eine 22 Jahre alte Italienerin starb, 5 weitere Menschen wurden verletzt, unter ihnen auch eine Deutsche. Unklar ist noch, ob einer oder mehrere Täter geschossen haben. Die EU-Kommission stuft den KI-Bot ChatGPT jetzt als sehr große Online-Suchmaschine ein. Nach den europäischen Digitalgesetzen gelten damit strengere Auflagen. Unter anderem muss ChatGPT die Verbreitung illegaler oder gefährlicher Inhalte eingrenzen. Reichen die Maßnahmen nicht aus, drohen hohe Geldstrafen. In der EU nutzen im Schnitt 45 Millionen Menschen ChatGPT. Das Wetter in Bayern. Am Nachmittag Sonne und Wolken, örtlich Schauer oder Gewitter, vor allem in Franken und am oberbayerischen Alpenrand. Es weht ein böiger Wind, 21 bis 27 Grad. Wenn die Schauer abgeklungen sind, wird die Nacht trocken und klar bei 15 bis 10 Grad. Morgen, Mittwoch und Donnerstag überwiegend trocken, weiter windig bei 20 bis 26 Grad. Es ist 13.04 Uhr. Die Verkehrsmeldungen. Die A3 Würzburg Richtung Nürnberg zwischen Geiselwind und Schlüsselfeld, Sperre wegen Bergungsarbeiten. Ausweichmöglichkeit besteht dort über die U9. Bitte bilden Sie eine Rettungsgasse zwischen der ganz linken Spur und der Spur daneben und halten Sie diese offen. Die A7 Fulda Richtung Würzburg zwischen dem Dreieck Schweinfurt-Wennig und Würzburg-Estenfeld 3 Kilometer Stau. A8 Stuttgart Richtung München zwischen Oberelchingen und Kreuz Ulm-Elchingen 7 Kilometer Stau nach einem Unfall mit mehreren Fahrzeugen. Die A8 Salzburg Richtung München zwischen Bernau und Fraßdorf ein Unfall auf der rechten Spur. Die A9 Nürnberg Richtung Berlin zwischen Bayreuth Nord und Bindlacher Bergsperre und Stau wegen Reinigungs- und Aufräumarbeiten nach einem Lkw-Unfall. Wir empfehlen, weiträumig auszuweichen. A93 Weiden Richtung Regensburg zwischen Nabburg und Schwandorf Mitte, 8 Kilometer stockender Verkehr. Soweit der Service.
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4: Mit Bettina Arne, ich grüße Sie und ich freue mich, dass wir Sie durch die Mittagszeit begleiten dürfen. Hier kommt zum Auftakt die Tiroler Kirchtagmusik und dann unsere Themen.

0: Also für Pilzliebhaber ist es das Größte. Ein Gericht mit selbstgefundenen Schwammeln. Ja, nicht alle, die da auf die Pirsch gehen, werden heuer fündig werden, denn je nach Region ist es einfach zu trocken, zum Beispiel in Unterfranken.
1: Wenn man ein normales Jahr hat und ich sage jetzt mal eine Woche kein Regen war, dann kommt Regen, dann kann es sein, dass zwei Tage später die Speisepilze wachsen. Aber so trocken, wie wir es jetzt hatten, da hat der Regen meines Erachtens noch überhaupt keine Wirkung.
0: Wir schauen uns das gleich einmal näher an. Außerdem sind wir beim Training der Polizeihundestaffel am Oberen Zehner See dabei. Und das Landgericht Hof hat ein weiteres Urteil im sogenannten Dieselbetrugsskandal gefällt.

0: Die Redwinkelmusi. Der Fall beschäftigt seit längerem die Hofer Justiz. Es geht um insgesamt 44 Millionen Euro Steuerhinterziehung, und zwar mit gepanschtem Diesel rund um eine Tankstellenfirma in Schwarzenbach an der Saale. Und deswegen sind bereits 9 Männer und Frauen von mehreren Berliner Banden verurteilt worden. Heute nun kam ein weiteres Urteil dazu. Gegen einen 52-jährigen Berliner. Er wurde zu 6 Jahren und 3 Monaten Haft verurteilt, weil er nach Ansicht des Gerichts eine wesentliche Rolle in diesem Betrug gespielt haben soll.
1: Steuerhinterziehung in 223 Fällen. So lautet das Urteil des Gerichts heute. Aber auch, dass der 52-jährige Berliner nicht, wie ursprünglich von der Staatsanwaltschaft angenommen, der Drahtzieher in dem Dieselbetrugsfall ist. Vielmehr soll er in ein vielschichtiges System eingebettet gewesen sein und mindestens eine Person, wenn nicht ein weit größeres Netz, über ihm gestanden haben, das die Organisation im großen Stil übernommen habe. Der Berliner hat in dem Prozess zugegeben, dass er Teil einer Bande war, die einem Tankstellenbetreiber in Schwarzenbach an der Saale im Landkreis Hof 34 Millionen Liter unversteuerten Diesel geliefert hatte. Es geht dabei um einen Steuerschaden von rund 16 Millionen Euro. Zusätzlich zu dem Verfahren in Hof laufen auch noch Ermittlungen der Europäischen Staatsanwaltschaft gegen den 52-Jährigen und weitere mutmaßliche Bandenmitglieder. Das heutige Urteil ist noch nicht rechtskräftig. Er kann innerhalb einer Woche Revision einlegen. Aus Hof, Christina Kreuzer.

Also ich habe einen großen Birnbaum im Garten und da gibt's gerade jetzt wieder Fallobst. Und das lieben die Schmetterlinge. Vergangenes Jahr waren ja so 20, 30 Stück gleichzeitig da. Das hat wirklich sehr, sehr hübsch ausgesehen. Und heuer kein einziger bis jetzt. Und da fragt man sich natürlich schon, warum.

0: Das heißt, er fliegt davon. Und zwar in kühlere Gegenden. In den Alpen ist das weiter oben. Je 100 Höhenmeter wird es um etwa 1 Grad kühler. Weiter unten im Tal leben zum Beispiel Kohlweißlinge, die weiße Flügel mit kleinen schwarzen Flecken haben und mehr Hitze vertragen. Die Zoologin Esme Asche-Jepson von der Universität Würzburg berichtet von ihrer Forschungsarbeit in den Bayerischen Alpen.
1: Während ich den Berg runtergelaufen bin, wurde es wärmer. Die gesamte Schmetterlingsgemeinschaft hat sich verändert. Kleine dunkle Falter, die besonders hitzeempfindlich sind, verschwinden allmählich und werden durch größere, hellere Arten ersetzt, die Hitze besser vertragen. Dieser Abstieg vom Berg könnte ein Vorgeschmack sein, was kommen wird. Es geht nicht bloß um die Anpassung einzelner Arten, sondern um eine grundlegende Neuordnung ganzer Artengemeinschaften im Zuge der Erderwärmung.
0: Diese Einschätzung deckt sich mit einer international ausgerichteten Studie, bei der Forschende Daten von fast 1800 Schmetterlingsarten aus 105 Ländern zusammengetragen haben. Der Klimawandel hat ganze Ökosysteme in Bewegung gesetzt, verändert oder auch zerstört. Und Schmetterlinge dienen als eine Art Fieberthermometer der Ökosysteme, weil sie Veränderungen frühzeitig und deutlich aufzeigen. 80% der untersuchten Arten zeigen Wanderungsbewegungen. Die Klimafolgenforscherin Kerstin Janke von der Universität Hamburg.
2: Wenn sich ihre Verbreitungsgebiete so stark verschieben, dann zeigt das einfach, wie tiefgreifend der Klimawandel bereits in die natürlichen Lebensgemeinschaften eingreift.
0: In den Bergen ist es den Tieren möglich, in höhere Gefilde auszuweichen. Im tropischen Tiefland, wie etwa im Amazonasbecken, wo es die größte Vielfalt an Schmetterlingen gibt, besteht diese Möglichkeit oft nicht. Der Biologe Andreas Segerer von der Zoologischen Staatssammlung in München beschäftigt sich seit Jahrzehnten mit Faltern aller Art. Seine Untersuchungen im Bayerischen Wald haben auch gezeigt, dass Insekten in die Höhe abwandern, wenn es wärmer wird. Im Klimawandel sieht er nur eine Ursache, warum Ökosysteme an ihre Belastungsgrenzen kommen und warum Schmetterlingsarten aussterben.
3: Es liegt einfach daran, dass viel zu viel Dünger, viel zu viel Gifte in der Umwelt sind, die Habitate immer weniger werden. Und keine Vernetzung von Habitaten mehr stattfindet.
0: Intensive Landwirtschaft und gleichzeitig immer mehr Flächenversiegelung durch Straßen und Neubaugebiete machen es den Schmetterlingen schwer. Ihre Lebensgrundlage schwindet. Deshalb sollten bei der Planung neuer Naturschutzgebiete die Bedürfnisse von Insekten wie den Schmetterlingen stärker einfließen. Denn, das sagen aktuelle Studien, auch in Bayern verändern sich Schmetterlingspopulationen und stehen stark unter Druck.

0: Die Gruppe Wanderblech war das gerade mit dem Watzmarsch. Ein Schutzhund der Polizei, der muss viel können. Und dass er das im Ernstfall abrufen kann, das muss er natürlich dann trainieren. Und die Hunde der Schutzhundestaffel der Polizei, die werden da immer wieder geschult und geübt. Zum Beispiel auch beim Training am Obernzenner See, das Konstanze Schulze für uns begleitet hat. Dabei ging es um folgende Aufgabe. Die Hunde mussten üben, vom Boot aus ins Wasser zu springen und dann an Land zu schwimmen, um dort jemanden zu stellen. Keine leichte Aufgabe.
1: Ich will hier angeln, verpisst euch!
2: Die Schutzhunde der mittelfränkischen Polizei sind schnell und wachsam. Heute müssen sie sich überwinden. Die Aufgabe, vom fahrenden Boot ins Wasser springen, an Land schwimmen und dort den Störer und Angreifer attackieren. Vor allem für die Junghunde in Ausbildung völliges Neuland. Tobias Eckmüller, selbst Hundeführer, spielt den Angreifer, der gleich von dem Hund an Land überwältigt und gebissen wird.
3: Der Hund lernt dabei auch vielleicht über Hürden, über seine Grenzen ein bisschen hinauszugehen. Und dann am Schluss bin ich einfach die Belohnung in dem Fall. Das ist eine große Beißwurst und die bekommt er dann, wenn er das Ganze gemeistert hat.
2: Scully, ein belgischer Schäferhund, ist einer der Jungen bei der Truppe. Erste Hürde, aufs Boot springen. Das wackelt und wankt, ungewohntes Terrain für das Tier. Der Schutzhund in Ausbildung traut sich.
4: Jawohl, Digga!
2: Ein Erfolg für Tier- und Hundeführer Heiko Blei.
4: Alles neu. Er ist ja noch jung, der ist gerade mal ein Jahr alt. Also er will noch Polizeihund werden.
2: 40 Hunde gehören zur mittelfränkischen Diensthundestaffel. Sie jagen Verbrecher, nehmen die Fährte auf, können Rauschgift, Sprengstoff oder Leichen aufspüren. Heute lernen sie auch auf dem Wasser ihren Job zu machen. Marco Differenz, der Leiter der Diensthundestaffel, ist beim heutigen Training dabei. Er findet es wichtig, dass sie hier mit Unterstützung der Wasserwacht am Obernzenner See üben können.
5: Wir machen es, weil wir viel Wasserflächen haben. Brombachsee, Rotsee, wir haben den Kanal, wir haben auch hier den See. Da kann es sein, dass wir mit ran müssen als Polizei, wenn es um Streitigkeiten geht, wenn es um Körperverletzungsdelikte geht. Wenn zum Beispiel auf dem anderen Ufer drüben irgendeine Straftat passiert, lassen Sie es ein Raub sein, dass wir schnell von A nach B kommen, nicht groß um den See rumfahren müssen, sondern mit Hilfe eines Bootes von A nach B zum Tatort kommen.
1: Müsst ihr da so schnell rumfahren?
2: Jetzt ist der einjährige Scully wieder dran. Vom fahrenden Boot in den See springen. Der erste Versuch zögerlich, aber dann Scully in Bestform. Er springt und schwimmt, so soll es im echten Einsatz laufen.
4: Es sind halt immer diese Situationen dann, ob ich jetzt aus dem Boot rausspringe oder ja, von einem Steg ins Wasser springe. Das ist einfach schwierig für einen Hund. Und ihm das so beizubringen, das ist dann halt Spaß für ihn und Spaß für uns natürlich auch.
2: Scully und Hundeführer Heiko Blei sind eine Einheit. Was nach Spiel aussieht, bedarf viel Vertrauen. Mensch und Hund sind Partner in der Freizeit und im Dienst, um Verbrecher zur Strecke zu bringen.

0: Die Storbach-Seiten, Mosi. Man kann ja alles Mögliche vortäuschen, aber vorzutäuschen, dass man Rettungssanitäter ist, also das dürfte ein ziemlicher Einzelfall sein. So geschehen bei einem jungen Mann jetzt am Wochenende auf der Landshuter Duld. Der wollte Hilfe leisten, hat es auch gemacht, hat es aber völlig übertrieben, denn er hat sich tatsächlich als Notfallsanitäter ausgegeben.
1: Ja, los ging's mit einem jungen Mann, 22 Jahre alt. Der hatte am Samstagabend mit Kreislaufproblemen auf der Duld zu kämpfen, wurde dann auch noch bewusstlos. Das war so im Bereich vom großen Bierzelt. Und da ist ihm dann ein 24-Jähriger zu Hilfe gekommen, sogar mit einem Arztkoffer. Hat sich als Notfallsanitäter vorgestellt und hat auch gleich das große Besteck ausgepackt. Er wollte den jungen Mann intubieren, das heißt einen Schlauch in seinen Hals einführen, so hat es mir die Landshuter Polizei erklärt. Kurz darauf sind dann die echten Sanitäter eingetroffen. Denen ist das alles immer komischer vorgekommen, weil der Arztkoffer, das war eigentlich mehr so eine Laptoptasche, dann hat er ständig Fachbegriffe verwechselt und ja, auch nicht wie ein Profi gearbeitet. Deshalb haben sie dann auch die Polizei dazu geholt. Dann stellte sich raus, dass der 24-Jährige wohl gar kein Sanitäter ist und die Medikamente in seiner Laptoptasche, die hätte er auch nicht besitzen dürfen, die waren nämlich zum Teil verschreibungspflichtig. Die Stimmung war da schon recht angespannt, der Bereich wurde abgesperrt, so habe ich das vor Ort auch erlebt.
0: Nico Angersdorfer, vielen Dank für diese Informationen. Ja, ich bin gespannt, ob man noch in Erfahrung bringen kann, was diesen jungen Mann bewogen hat, so zu agieren. Dankeschön.

0: Was mögen Pilze gar nicht? Ja genau, wenn es trocken ist. In Unterfranken hat es 9 Wochen am Stück keinen Tropfen geregnet, bis dann ein bisschen was kommen ist. Und eigentlich würde die Pilzsaison ja langsam losgehen. Bisher schaut es aber da ziemlich mau aus in den mainfränkischen Wäldern. Denn das ganze Jahr über war es einfach zu trocken. Und das merkt man auch auf dem Markt, sagt Mona Böhm.
1: Champignons aus der Zucht und hier und da ein paar Pfifferlinge aus dem bayerischen Wald. Wer Pilze aus der Region sucht, der hat auf dem Würzburger Bauernmarkt schlechte Chancen, sagt Standbetreiber Christian Zimmermann.
2: Normalerweise gäbe es jetzt die ersten Steinpilze. Natürlich auch Pfifferlinge aus dem Spessart. Ja, da gab es gar nichts oder gibt es noch nichts.
1: Dabei stehen viele Mainfranken hier in den Startlöchern, würden gern selbst sammeln. Aber ob man wirklich was findet?
3: Ich glaube nicht. Also ich weiß es nicht, aber ich glaube nicht. Es ist ja so trocken gewesen alles.
4: Wird wenig Pilze geben.
5: Vielleicht bis September finden wir noch etwas, aber das ist schon schlimm.
1: Zeit also, den Mann für Pilze in Unterfranken schlechthin zu fragen, Rudi Makones. Er ist Beauftragter der Bayerischen Mykologischen Gesellschaft, Gründer der Pilzfreunde Mainfranken und natürlich auch heute in farbenfrohem Pilzhemd unterwegs.
6: Wo findet man denn am ehesten noch Pilze?
7: Beim Aldi und Edeka und Lidl. Im Wald im Moment nicht. Und der Moment wird noch ein bisschen andauern.
1: Aber wir versuchen es trotzdem. Zusammen mit Thomas Wallner, einem zweiten Mitglied der Pilzfreunde, stapfen wir durch den Irtenberger Wald. Die Gegend um das Blutseemoor ist perfekt für Pilze. Und jetzt hat es ja auch ein paar Tage geregnet. Müssten die Pilze also nicht nur so sprießen?
8: Wenn man ein normales Jahr hat und ich sage jetzt mal eine Woche kein Regen war, dann kommt Regen, dann kann es sein, dass 2 Tage später die Speisepilze wachsen. Aber so trocken, wie wir es jetzt hatten, da hat der Regen meines Erachtens noch überhaupt keine Wirkung.
1: Nur ab und zu finden die beiden Experten einen winzigen Minipilz. Dann zieht Rudi Makones seine Lupe aus der Brusttasche und die beiden schauen ganz genau hin.
7: Nee, nochmal was anderes. Das könnten Helmlinge sein.
1: Baumpilze gibt's auch noch, die wachsen meistens seit Jahren. Aber wenn die Bodenpilze fehlen, dann sieht's übel aus für den Rest des Waldes. Denn viele Pilze sind über Pilzfäden mit den Pflanzen verbunden, erklärt Makones.
7: Diese Pilzfäden sorgen dafür, dass etwa 90% des Wassers, was die Bäume brauchen, von innen kommt und nur 10% von den Baumwurzeln. Dann gibt es noch Stoffaustausch mit Mineralstoffen, die sie auch den Bäumen zur Verfügung stellen. Das heißt, ohne Pilze würden die Bäume schlussendlich auch alle absterben.
1: Normalerweise erholen sich Pilze nach einem trockenen Jahr auch wieder. Aber dieses Jahr werden die Pilzfäden einen Schaden davontragen, sagt Makones. Und dann, ganz zum Schluss, stoßen die beiden Pilzfreunde doch noch auf eine essbare Sorte. Wilde Austernzeitlinge, eine schmackhafte Baumpilzart, sagt Wallner.
8: Es ist eigentlich ganz normal, dass er jetzt wächst. Aber dass er in dieser immensen Trockenheit gewachsen ist, das überrascht mich jetzt doch.
1: Auch wenn der Regen noch zu ein paar Zufallsfunden führen könnte, vorerst fällt die Pilzsaison durch Hitze und Trockenheit in diesem Jahr wohl aus.
0: Naja, die Hoffnung stirbt zuletzt. Vielleicht geht ja doch noch ein bisschen nach. Es wird von der Region abhängen, wird sehr unterschiedlich ausfallen heuer mit den Pilzen. Das war's von uns, vom aktuellen Mittagsmagazin. Ich sage Dankeschön fürs Zuhören, wünsche Ihnen einen schönen Nachmittag und sehr gerne bis morgen, wenn Sie mögen.

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1: Um 14 Uhr mit Silke von Weikhoff. Der Sommer in diesem Jahr ist nach einer vorläufigen Auswertung der zweitwärmste, der je in Deutschland offiziell gemessen wurde. Das hat der Deutsche Wetterdienst in seiner vorläufigen Bilanz bekannt gegeben. Das voraussichtliche Temperaturmittel lag demnach bei 19,6 Grad. Einzelheiten von Katharina Wilhelm.
2: Es sei ein exorbitanter Sommer gewesen, sagt Andreas Becker vom Deutschen Wetterdienst in Offenbach. Vor allem Spitzenwerte von mehr als 40 Grad in Deutschland Ende Juni, das sei ein nie beobachtetes Ausmaß. Der Sommer war zudem sehr trocken, besonders im Westen und Südwesten Deutschlands. Im Durchschnitt hat es 22 Hitzetage mit Temperaturen von über 30 Grad gegeben. Der Klimawandel hat dabei eine entscheidende Rolle gespielt. Eine Studie des Deutschen Wetterdienstes zur Hitzewelle Ende Juni 2026 ergab, dass eine Hitzewelle dieses Ausmaßes ohne den Klimawandel statistisch unmöglich gewesen wäre.
1: Nach den Schüssen bei einem Techno-Festival in der Schweiz hat die Polizei einen Mann festgenommen. Bei dem Verdächtigen handelt es sich um einen 43-jährigen Schweizer. Die Polizei geht von einem Einzeltäter aus. Bei dem Rave in Aarau war in der Nacht zu Sonntag eine 22 Jahre alte Italienerin getötet worden. Eine Deutsche und vier Schweizer wurden verletzt. Der Spitzenverband der gesetzlichen Krankenversicherung schlägt Alarm. Die Pflegeversicherung steckt in massiven finanziellen Schwierigkeiten. Bis Jahresende fehlen laut GKV-Chef Blatt schätzungsweise 500 Millionen Euro. Und schon im Oktober werden die Einnahmen nicht mehr reichen, um die Pflegeleistungen voll zu finanzieren. Markus Rieher über die Gründe.
3: Die Ausgaben seien im Vergleich zum Vorjahreszeitraum um 11% gestiegen, die Beitragseinnahmen aber nur um 3,9%. Für das kommende Jahr erwartet der Spitzenverband der Krankenkassen einen zusätzlichen Gesamtbedarf von 10 Milliarden Euro. Der Grund, immer mehr Menschen nehmen Pflegeleistungen in Anspruch, hinzu kämen die Kosten bei der Kurzzeit- und Verhinderungspflege und die ständig steigenden Zuschüsse zu den Eigenanteilen in der vollstationären Pflege. Blatt forderte kurzfristige Maßnahmen. Langfristig stünden grundlegende Reformen an, damit seien, Zitat, womöglich auch schmerzhafte Einschnitte verbunden.
1: Nach dem Fährunglück vor Nordzypern werden nach und nach Berichte von Augenzeugen bekannt. Sie wollen gesehen haben, wie bei der Havarie des Schiffes Kinder und alte Menschen hilflos im Meer ertrunken sind. Mindestens 8 Menschen sind ums Leben gekommen, 18 weitere gelten als vermisst. Gegen den Kapitän und Teile der Crew wurde Haftbefehl erlassen. Aus dem ARD-Studio Istanbul Benjamin Weber.
4: Die Crew und der Kapitän sollen jetzt verhört werden, aber weil die Unglücksursache und der Hergang gar nicht wirklich klar sind, kann man ihnen sozusagen offiziell auch noch gar keine richtigen Vorwürfe machen. Es gibt aber natürlich Vorwürfe der Passagiere gegenüber der Crew. Einige Menschen haben sich türkischen Medien gegenüber geäußert und so soll der Kapitän von Bord geflüchtet sein. Ein Überlebender hat gesagt, der Kapitän sei relativ schnell selbst ins Wasser gesprungen. Außerdem hätte es da quasi verschlossene Türen gegeben, verschlossene Fluchtwege auf diesem Schiff, nicht genug Rettungswesten hier und da. Ist das aber noch nicht bestätigt.
1: Das Wetter in Bayern. Am Nachmittag Sonne und Wolken, örtlich Schauer oder Gewitter, vor allem in Franken und am oberbayerischen Alpenrand. Es weht ein böiger Wind, 21 bis 27 Grad. Wenn die Schauer abgeklungen sind, wird die Nacht trocken und klar bei 15 bis 10 Grad. Morgen, Mittwoch und Donnerstag überwiegend trocken, weiter windig bei 20 bis 26 Grad. Es ist 14.04 Uhr. Die Verkehrsmeldungen. Die A3 Linz Richtung Passau zwischen dem Rastplatz Neuhaus und Passau Süd 3 Kilometer Stau. A3 Frankfurt Richtung Würzburg zwischen Aschaffenburg und Goldbach 7 Kilometer stockend. A7 Fulda Richtung Würzburg zwischen dem Dreieck Fulda und Bad Brückenau-Wildflecken 8 Kilometer Stau und stockend wegen Bauarbeiten. Die A7 Würzburg Richtung Ulm zwischen Wörnitz und Kreuzfeuchtwangen-Crailsheim ein Unfall. Bitte bilden Sie eine Rettungsgasse zwischen der ganz linken Spur und der Spur daneben und halten Sie diese offen. Und die A9 Berlin Richtung Nürnberg zwischen Markt Schorgast und Dreieck Bayreuth-Kulmbach 8 Kilometer stockender Verkehr. Sowie auf der A94 Passau Richtung München. Hier ist die Einhausung Wimpasing gesperrt. Hier wurde die Höhenkontrolle ausgelöst. Soweit der Service.
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1: Um 15 Uhr mit Silke von Walkow. Morgen startet das neue Kita-Jahr. 2 Wochen später beginnt in Bayern das neue Schuljahr. Dann haben alle Eltern von Erstklässlern einen Rechtsanspruch auf Ganztagsbetreuung. Sozialministerin Ulrike Scharf rechnet bei der Umsetzung mit keinen größeren Problemen. Die Ministerin räumt ein, dass es ein Kraftakt für alle Beteiligten sei, die Plätze bereitzustellen. Allerdings gibt es nach ihren Worten schon heute mehr als 300.000 Grundschulkinder, die Ganztagsangebote nutzen. Das sind rund 60%. Die Zahl der Kinder, die betreut werden, steige, aber auch die Zahl der Fachkräfte, erklärte Scharf. Die Finanznöte der Pflegeversicherung spitzen sich weiter zu. Laut dem Spitzenverband der gesetzlichen Krankenkassen beläuft sich das Defizit in der ersten Jahreshälfte auf 770 Millionen Euro. Der Bund steht unter Reformdruck, um die Pflege bezahlbar zu halten. Der bisherige Entwurf wird wohl abgemildert. CDU-Gesundheitsminister Carsten Hinnemann will die eigentlich geplante Rentenkürzung für pflegende Angehörige wieder streichen, zur Freude der SPD. Ihr gesundheitspolitischer Sprecher Christoph Pantzatzis hat im Morgenmagazin von ARD und ZDF gesagt:
2: Wir haben das vornherein immer schon kritisiert als SPD-Bundestagsfraktion, dass hier insbesondere die Alltagshelden, das sind nun mal pflegende Angehörige, entsprechend auch noch zur Kasse gebeten werden. Und das kann es nicht sein, denn 4 von 5 Pflegende werden entsprechend übrigens von den Angehörigen im ambulanten Bereich entsprechend übrigens versorgt. Und vor diesem Hintergrund halten wir diese Kurskorrektur, die der Minister angekündigt hat, für absolut notwendig und richtig,
1: sagte der gesundheitspolitische Sprecher der SPD, Christoph Pantzatzis. Sprit ist wieder sehr teuer, die Entlastung an den Tankstellen ist erstmal vorbei und das macht sich bemerkbar. Hohe Energiepreise treiben die Teuerung in Deutschland weiter nach oben. Wie das Statistische Bundesamt mitteilt, hat die Inflationsrate im August, wie schon im April, 2,9% erreicht. Volkswirte erwarten, dass die Europäische Zentralbank bei ihrer nächsten Sitzung am 10. September die Leitzinsen im Euroraum zum 2. Mal in diesem Jahr anheben wird. 1,5 Tage ist die tödliche Messerattacke auf dem Rosenheimer Bahnhof her. Jetzt ist der dringend Tatverdächtige in einem psychiatrischen Krankenhaus. Aus Rosenheim, Julia Binder.
3: Es habe konkrete Anhaltspunkte gegeben, so teilt es die Polizei mit, für psychische Auffälligkeiten des 27-Jährigen. Aus diesem Grund habe der Ermittlungsrichter am Sonntag einen Unterbringungsbefehl erlassen. Der Mann wurde in ein psychiatrisches Krankenhaus eingewiesen. Der Tatvorwurf lautet Mord. Die Polizei bestätigte nun in Absprache mit der Staatsanwaltschaft auch, dass der Tatverdächtige ein deutscher Staatsangehöriger ohne festen Wohnsitz ist. Er soll eine 31-jährige Britin in der Nacht von Samstag auf Sonntag mit einem Messer am Rosenheimer Bahnhof angegriffen und schwer verletzt haben. Die Frau verstarb im Krankenhaus.
1: Das Wetter in Bayern. Am Nachmittag Sonne und Wolken, örtlich Schauer oder Gewitter, vor allem in Franken und am oberbayerischen Alpenrand. Es weht ein böiger Wind, 21 bis 27 Grad. Wenn die Schauer abgeklungen sind, wird die Nacht trocken und klar bei 15 bis 10 Grad. Morgen, Mittwoch und Donnerstag überwiegend trocken, weiter windig bei 20 bis 26 Grad. Es ist 15.04 Uhr. Die Verkehrsmeldungen. Die A7 Fulda Richtung Würzburg zwischen Dreieck Fulda und Bad Brückenau-Wildflecken 12 Kilometer stockend wegen Bauarbeiten. Die A8 Salzburg Richtung München zwischen Bernau und Fraßdorf Sperre wegen Bergungsarbeiten. A9 Berlin Richtung Nürnberg zwischen Markt Thorgast und Dreieck Bayreuth-Kulmbach 8 Kilometer stockender Verkehr. Die B13 Bad Tölz Richtung Holzkirchen zwischen Sachsenkamm und Piesenkamm Sperre nach einem Unfall. Soweit die Übersicht.
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1: Um 16 Uhr mit Silke von Walkow. Wenn das neue Schuljahr in gut 2 Wochen beginnt, greift der Rechtsanspruch auf einen Platz in einer Ganztagsbetreuung für Grundschüler. Zuerst sind die Erstklässler dran, dann können gestaffelt bis zum Schuljahr 2029/30 alle Grundschüler bis zur 4. Jahrgangsstufe nach dem Unterricht betreut werden. Bayerns Sozialministerin Ulrike Scharf sieht den Freistaat gut gerüstet.
2: Die Ganztagsbetreuung ist eine Gemeinschaftsaufgabe, bei der wir seit vielen Jahren und sehr intensiv mit allen Beteiligten eng zusammenarbeiten. 67% unserer Grundschulkinder sind bereits jetzt in einer Ganztagsbetreuung. Mir ist bewusst, welch großer Kraftakt das ist, gerade auch für die Kommunen.
1: Scharf sagte weiter, die Zeiten, in denen Kita-Plätze flächendeckend Mangelware waren, seien vorbei. Außerdem rechnet die Ministerin auch damit, dass die massive Personalnot der letzten Jahre bald behoben ist. Dieser Sommer in Deutschland war nach offiziellen Angaben wohl der zweitwärmste seit Beginn der Aufzeichnungen. Der Deutsche Wetterdienst hat seine vorläufige Monatsbilanz für den August vorgestellt und mitgeteilt, nach vorläufigen Berechnungen dürfte nur der Jahrhundertsommer 2003 mit im Schnitt 19,7 Grad wärmer gewesen sein. Die Experten sprechen von einer beispiellosen Hitzehäufigkeit dieses Jahr mit rund 22 heißen Tagen mit mindestens 30 Grad und etwa 5 sehr heißen Tagen mit mindestens 35 Grad. Alarmstufe Rot, so drastisch beschreibt der GKV-Spitzenverband die finanzielle Lage der Pflegeversicherung. Laut dem Vorstandsvorsitzenden des Verbandes, Oliver Blatt, fehlen bis Jahresende schätzungsweise 500 Millionen Euro. Schon im Oktober würden die Einnahmen nicht mehr reichen, um die Pflegeleistungen voll zu finanzieren.
3: Dann ist das Ende der Fahnenstange erreicht. Und die Einnahmen werden nicht mehr vollständig reichen, um die Pflegeleistungen voll zu finanzieren. Und wenn die Politik nicht das Ruder bald herumreißt, dann haben wir ein eklatantes Problem.
1: Pflegebedürftige müssten sich aber keine Sorgen machen. Blatt stellt klar, dass die Pflegeversicherung nicht pleite gehen kann, aber es brauche jetzt einen weiteren Zuschuss vom Bund. Die EU-Kommission stuft den KI-Bot ChatGPT jetzt als sehr große Online-Suchmaschine ein. Nach den europäischen Digitalgesetzen gelten damit strengere Auflagen. Unter anderem muss ChatGPT die Verbreitung illegaler oder gefährlicher Inhalte eingrenzen. Reichen die Maßnahmen nicht aus, drohen hohe Geldstrafen. In der EU nutzen im Schnitt 45 Millionen Menschen monatlich ChatGPT. Ein Landwirt in Bad Kissingen fährt mit seinem Traktor aus Wut in Zickzacklinien durch eine Menschenmenge, die auf seiner Wiese einem Vincent-Weiss-Konzert beim Kissinger Open Air zugehört hat. Dieser Fall von Samstagabend sorgt nach wie vor für Aufregung. Die Polizei sucht jetzt nach Zeugen, möglichen weiteren Geschädigten und bittet um Handyvideos. Julia Dechet berichtet.
4: Nach derzeitigem Stand wurden 2 Menschen leicht verletzt. Einen direkten Zusammenstoß mit dem Traktor habe es aber nicht gegeben. Gegen den Traktorfahrer ermittelt die Polizei wegen gefährlicher Körperverletzung, gefährlichen Eingriffs in den Straßenverkehr und Nötigung. Der 52-Jährige soll in völliger Dunkelheit mit seinem Traktor über seine landwirtschaftliche Fläche gefahren sein. Dort saßen zahlreiche Menschen und hörten sich das Konzert in der Nähe an. Die Polizei spricht von inakzeptabler Selbstjustiz des Landwirts.
1: Das Wetter in Bayern. Am Nachmittag Sonne und Wolken, örtlich Schauer oder Gewitter, vor allem in Franken und am oberbayerischen Alpenrand. Es weht ein böiger Wind, 21 bis 27 Grad. Wenn die Schauer abgeklungen sind, wird die Nacht trocken und klar bei 15 bis 10 Grad. Morgen, Mittwoch und Donnerstag überwiegend trocken, weiter windig bei 20 bis 26 Grad. Es ist 16.04 Uhr. Die Verkehrsmeldungen. Die A3 Passau Richtung Nürnberg zwischen Iggensbach und dem Kreuz Deggendorf 14 Kilometer stockend wegen Bauarbeiten. A7 Fulda Richtung Würzburg zwischen Dreieck Fulda und Bad Brückenau Wildflecken 12 Kilometer stockend, auch hier wegen Bauarbeiten. Die A8 Salzburg Richtung München zwischen Übersee und Fraßdorf 5 Kilometer stockend an einer geräumten Unfallstelle. Die A9 Berlin Richtung Nürnberg zwischen Markt Torgast und Dreieck Bayreuth-Kulmbach 8 Kilometer stockend. Und A94 Passau Richtung München zwischen Paschtetten und Hohenlinden ein Unfall auf der linken Spur. Soweit die Übersicht.
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1: Um 17 Uhr mit Silke von Walkow. Das neue Kita-Jahr startet morgen. In etwas mehr als 2 Wochen beginnt für die Erstklässler der Ernst des Lebens. Dann greift auch der Rechtsanspruch auf Ganztagsplätze für Kinder, die in die erste Klasse kommen. Man sei für das neue Schuljahr gut gerüstet, erklärte Bayerns Sozialministerin heute auf einer Pressekonferenz in München. Friederike Breyer berichtet.
2: Im Vorfeld hatte es immer wieder Diskussionen gegeben, ob es genügend Plätze gibt. Sie rechnen nicht mit größeren Lücken oder Problemen so scharf. Heißt, alle Erstklässler, deren Eltern dies wollen, können voraussichtlich einen Hort, eine Mittagsbetreuung oder ähnliche Angebote besuchen. Man wisse derzeit von keiner einzigen Klage und bislang gebe es keinen größeren Aufschrei oder gar Beschwerden. Zugleich räumte Scharf ein, dass es ein Kraftakt sei, für alle Erstklässler einen Betreuungsplatz bereitzustellen. Schon jetzt würden mehr als 300.000 Grundschulkinder Ganztagsangebote nutzen, das seien rund 60%.
1: Betrug und Kriminalität im Netz sind auch in Bayern längst kein Randphänomen mehr. Das zeigt der neue Jahresbericht zur Cybersicherheit, den die Staatsregierung heute vorgestellt hat. Aus München, Johannes Reichert.
3: Nach Angaben der Landespolizei gab es im vergangenen Jahr rund 50.000 Straftaten im Bereich der Cyberkriminalität, gut 2% mehr noch als 2024. Betrüger verwendeten etwa gefälschte E-Mail-Accounts, um an Geld zu kommen, das sogenannte Phishing. Oder sie manipulierten QR-Codes, um Bürger auf betrügerischen Seiten um ihr Geld zu bringen, so Bayerns Innenminister Joachim Herrmann. Bei der Vorstellung des Berichts betonte er, die Zahl an Cyberangriffen aus dem Ausland habe zugenommen, oftmals aus Russland.
1: Sprit ist wieder sehr teuer, die Entlastung an den Tankstellen ist erstmal vorbei und das macht sich bemerkbar. Hohe Energiepreise treiben die Teuerung in Deutschland weiter nach oben. Wie das Statistische Bundesamt mitteilt, hat die Inflationsrate im August, wie schon im April, 2,9% erreicht. Volkswirte erwarten, dass die Europäische Zentralbank bei ihrer nächsten Sitzung am 10. September die Leitzinsen im Euroraum zum 2. Mal in diesem Jahr anheben wird. Nach dem Fährunglück vor Nordzypern werden nach und nach Berichte von Augenzeugen bekannt. Sie wollen gesehen haben, wie bei der Havarie des Schiffes Kinder und alte Menschen hilflos im Meer ertrunken sind. Mindestens 8 Menschen sind ums Leben gekommen, 18 weitere gelten als vermisst. Gegen den Kapitän und Teile der Crew wurde Haftbefehl erlassen. Aus dem ARD-Studio Istanbul, Benjamin Weber.
4: Die Crew und der Kapitän sollen jetzt verhört werden, aber weil die Unglücksursache und der Hergang gar nicht wirklich klar sind, kann man ihnen sozusagen offiziell auch noch gar keine richtigen Vorwürfe machen. Es gibt aber natürlich Vorwürfe der Passagiere gegenüber der Crew. Einige Menschen haben sich türkischen Medien gegenüber geäußert und so soll der Kapitän von Bord geflüchtet sein. Ein Überlebender hat gesagt, der Kapitän sei relativ schnell selbst ins Wasser gesprungen. Außerdem hätte es da quasi verschlossene Türen gegeben, verschlossene Fluchtwege auf diesem Schiff, nicht genug Rettungswesten hier und da. Ist das aber noch nicht bestätigt.
1: Das Wetter in Bayern. Bis zum Abend hin Sonne und Wolken, örtlich Schauer oder Gewitter, vor allem in Franken und am oberbayerischen Alpenrand. Es weht ein böiger Wind, 21 bis 27 Grad. Wenn die Schauer abgeklungen sind, wird die Nacht trocken und klar bei 15 bis 10 Grad. Morgen, Mittwoch und Donnerstag überwiegend trocken, weiter windig bei 20 bis 26 Grad. Es ist 17.04 Uhr. Die Verkehrsmeldungen. Die A3 Passau Richtung Nürnberg zwischen Iggensbach und dem Kreuz Deckendorf stocken der Verkehr wegen Bauarbeiten. A7 Fulda Richtung Würzburg zwischen Dreieck Fulda und Bad Brückenau-Wildflecken 11 Kilometer stockend wegen Bauarbeiten. Die A9 Berlin Richtung Nürnberg zwischen Markt Schorgast und Dreieck Bayreuth-Kulmbach stockender Verkehr. A93 Regensburg Richtung Holledau zwischen Regensburg Nord und dem Kreuz Regensburg stockender Verkehr wegen einer Baustelle. A99 Westumfahrung München Richtung Lindau zwischen Neuherberg und Dreieck Allach stockender Verkehr. A995 München Richtung Kreuz München Süd zwischen Giesing und Sauerlach auch hier stockender Verkehr wegen Bauarbeiten. B23 Lermoos Richtung Garmisch-Partenkirchen zwischen Greinau und Garmisch-Partenkirchen 2 Kilometer Stau. Soweit der Service.
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1: Um 18 Uhr mit Andreas Derschall. Ob Online-Erpressung oder Sabotage, Cyberkriminalität ist mittlerweile Alltag. Heute hat die bayerische Staatsregierung ihren Jahresbericht zur Cybersicherheit vorgestellt. Laut Innenminister Herrmann hat die Zahl hybrider Angriffe aus dem Ausland zugenommen, insbesondere aus Russland.
2: Seit dem Angriffskrieg Russlands auf die Ukraine stellen wir fest, dass die hybride Bedrohung unserer Gesellschaft mit dem kulminierten Auftreten von Spionage, Sabotage, Desinformation und Cyberangriffen ein zuvor nie gekanntes Level erreicht hat.
1: Im vergangenen Jahr hat die bayerische Polizei laut Herrmann fast 50.000 Fälle von Cyberkriminalität erfasst. Ein leichter Anstieg im Vergleich zu 2024. Das Spektrum reicht von Online-Betrug, Erpressung und Datendiebstahl bis hin zu politisch motivierten Fällen. Morgen beginnt das neue Kita-Jahr. 2 Wochen später startet das neue Schuljahr. Und damit greift der Rechtsanspruch für Ganztagsbetreuung für Erstklässler. Nach Angaben von Sozialministerin Scharf gibt es in Bayern ausreichend Plätze und keine größeren Lücken. Der Rechtsanspruch sei demnach erfüllt. Zudem gäbe es so viele Kitas im Freistaat wie noch nie, insgesamt 11.000. Die Ministerin rechnet damit, dass die Personalnot der vergangenen Jahre bald behoben ist. Nach den Schüssen bei einem Techno-Festival in der Schweiz hat die Polizei einen Mann festgenommen. Bei dem Verdächtigen handelt es sich um einen 43-jährigen Schweizer. Die Polizei geht von einem Einzeltäter aus. Bei dem Rave in Aarau war in der Nacht zu Sonntag eine 22 Jahre alte Italienerin getötet worden. Eine Deutsche und 4 Schweizer wurden verletzt. Der Spitzenverband der gesetzlichen Krankenversicherung schlägt Alarm. Die Pflegeversicherung steckt in massiven finanziellen Schwierigkeiten. Bis Jahresende fehlen laut GKV-Chef Oliver Blatt schätzungsweise 500 Millionen Euro. Und schon im Oktober werden die Einnahmen nicht mehr reichen, um die Pflegeleistungen voll zu finanzieren. Markus Rehr über die Gründe.
3: Die Ausgaben seien im Vergleich zum Vorjahreszeitraum um 11% gestiegen, die Beitragseinnahmen aber nur um 3,9%. Für das kommende Jahr erwartet der Spitzenverband der Krankenkassen einen zusätzlichen Gesamtbedarf von 10 Milliarden Euro. Der Grund, immer mehr Menschen nehmen Pflegeleistungen in Anspruch, hinzu kämen die Kosten bei der Kurzzeit- und Verhinderungspflege und die ständig steigenden Zuschüsse zu den Eigenanteilen in der vollstationären Pflege.
1: Fußballstar Lionel Messi hat seinen Rücktritt aus der argentinischen Nationalmannschaft erklärt. Der 39-Jährige postete dazu ein Video in den sozialen Netzwerken. Argentinien war im Finale der Fußball-WM vor 6 Wochen Spanien unterlegen. Der mehrfache Weltfußballer absolvierte mehr als 200 Länderspiele für Argentinien und erzielte dabei 125 Tore. Messi gewann mit dem Team vor 4 Jahren in Katar den Weltmeistertitel. Das Wetter in Bayern. Bis zum Abend hin wechselhaft örtlich mit Schauern oder Gewittern, vor allem in Franken und am oberbayerischen Alpenrand. Es weht ein böiger Wind. In der Nacht liegen die Tiefstwerte zwischen 15 und 10 Grad. Ab morgen ist es weitgehend trocken, aber weiter windig bei 20 bis 26 Grad. Es ist 18.03 Uhr. Die Verkehrsmeldungen: A3 Passau Richtung Nürnberg zwischen Igensbach und dem Kreuz Deckendorf stockender Verkehr wegen Bauarbeiten. A3 Frankfurt Richtung Würzburg zwischen Rohrbrunn und Markt Heidenfeld sind nach einem Unfall 2 Spuren blockiert. A7 Fulda Richtung Würzburg zwischen Dreieck Fulda und Bad Brückenau-Wildflecken stockender Verkehr wegen Bauarbeiten. A99 Westumfahrung München Richtung Lindau zwischen Neuherberg und Dreieck Allach stockender Verkehr. Und A95 München Richtung Kreuz München Süd zwischen Giesing und Sauerlach stockender Verkehr wegen Bauarbeiten. Soweit die Verkehrsübersicht.
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5: Herzlich willkommen aus dem BR-Studio Nürnberg. Fränkisch vor 7, heute mit Simone Schülein.
6: Beim ersten Mal ist man schon sehr aufgeregt, also man gewöhnt sich dran.
7: Also ich spiele ein Saxophon. Das hat lang gedauert, aber irgendwann wurde ich halt immer besser.
8: Mir macht's generell einfach Spaß, mit der Gruppe zu spielen, weil es auch schön klingt.
5: Ja, die Kinder der Grundschule Karlstein im Landkreis Aschaffenburg, die sind mit viel Eifer in der Bläserklasse dabei. Das ist ein tolles Konzept, das Grundschüler nicht nur zu einem Instrument bringt, sondern auch für Nachwuchs bei Musikvereinen sorgt. Und wir schauen uns dieses Bläserklassenkonzept in dieser Stunde mal genauer an. Dazu gibt es auch die passende Musik. Auch da sind viele Schüler, Schülerinnen und Schulchöre dabei. Und den Anfang macht jetzt die Volksmusikgruppe der Berufsfachschule für Musik Sulzbach-Rosenberg mit dem Marsch aus Legau.

0: Das waren die Schüler und Lehrer der Musikschule der Stadt Schweinfurt mit einem schnellen Tanz. Und davor der Schulchor der Volksschule Neuendettelsau mit dem Kerversliedler Etz sing maramol des Ding auf BR Heimat. Der Musikverein Harmonie Dettingen im Landkreis Aschaffenburg, der feiert heuer seinen 100-jährigen Geburtstag. Und er steht heute so gut da wie noch nie. Denn während viele Vereine bei uns in Bayern über Mitgliederschwund klagen, kann sich der Musikverein Harmonie Dettingen über viele junge Musikerinnen und Musiker freuen.
1: Am Anfang war es schwer, aber dann wurde es ganz einfach.
2: Also ich spiele ein Saxophon. Das hat lang gedauert, aber irgendwann wurde ich halt immer besser.
3: Mir macht es generell einfach Spaß, mit der Gruppe zu spielen, weil es auch schön klingt.
0: Ja, die Kinder sind da mit vollem Einsatz dabei und das ist tatsächlich nicht selbstverständlich. Warum das aber da gerade so gut funktioniert, das hat was mit der Zusammenarbeit mit der Grundschule Karlstein zu tun. Dort gibt es nämlich das erfolgreiche Bläserklassenkonzept und da sind zwei örtliche Musikvereine dabei. Zusammen mit der Grundschule in Karlstein wird zusammengearbeitet und an der Grundschule gibt es dann statt Musikunterricht jede Woche eine Doppelstunde Bläserklasse für die Schülerinnen und Schüler über zwei Schuljahre hinweg in der dritten und vierten Klasse. Zwei Musikvereine eben vor Ort, die ziehen da an einem Strang.
4: Die Motivation war ganz klar, dass so um 2010 rum der Nachwuchs in beiden Karlsteiner Musikvereinen Dettingen und Großwelsheim weniger geworden ist. Deshalb war das fast aus der Not heraus geboren, das Bläserklassenkonzept, was in unserer Region noch wenig, aber in anderen Regionen schon vermehrt angeboten wurde, zu übernehmen.
0: Stefan Trageser ist der Vorsitzende des Musikvereins Harmonie Dettingen, der ja in diesem Jahr sein 100-jähriges Bestehen feiert. Und diesem Verein geht's eben so gut, was die Nachwuchsarbeit angeht, wie noch nie. Wir hören gleich noch weiter rein. Bis dahin aber jetzt erst einmal die Musikkapelle Kleiner Odenwald Allemühl mit Im alten Schulhaus.

0: Es war der Schulmeisterdreher von den Wiesenthaler Musikanten und davor das Spatzenlied vom Fränkischen Kinderchor. 100 Jahre und kein bisschen leise. Der Musikverein Dettingen im Landkreis Aschaffenburg, der befindet sich mitten in seinem Jubiläumsjahr. Und dieser Slogan, der ist ganz bewusst gewählt. Denn während landesweit eben viele Vereine über Nachwuchsmangel klagen, über Finanzsorgen und auch ein schrumpfendes ehrenamtliches Engagement, läuft es in Dettingen ganz anders. In Sachen Jugendarbeit, musikalische Leistungsstärke, Mitgliederzahlen, Events, Organisation und Finanzen ist der Musikverein Dettingen bestens aufgestellt, besser als je zuvor. Und ein Grund ist das erfolgreiche Bläserklassenkonzept an der Grundschule Karlstein. Da lernen nämlich Schülerinnen und Schüler in der dritten und vierten Klasse ein Instrument und treten dann auch möglichst frühzeitig gemeinsam auf. Und später, nach der Grundschule, wechseln viele dann eben zum Musikverein. Die Viertklässler der Karlsteiner Grundschule, die harmonieren schon so gut. Seit 2 Jahren spielen die jetzt mittlerweile zusammen. Und vor Auftritten, da steigt natürlich dann ein bisschen die Nervosität.
1: Ja, schon beim ersten Mal ist man schon sehr aufgeregt. Also man gewöhnt sich dran.
2: Man hat Angst, dass man mal einen Töne falsch spielt.
0: Aber viel Angst brauchen die Viertklässler nicht haben, weil sie einfach schon richtig gut gemeinsam spielen können. Seit 2014 schon werden die Bläserklassen an der Grundschule in Karlstein angeboten. Und wir reden gleich noch mehr über dieses Erfolgskonzept und schauen einmal, warum das gerade so gut funktioniert. Jetzt aber erst die Röhner Schulmeister mit der Hofgarten-Mazurka.

0: Wie ist Mai Schimmerler vom Klarinettensextett und davor die Grasgartenpolka von der Instrumentalgruppe der Musikschule Veitshöchheim auf BR Heimat. Ja, üben, üben, üben, das ist das Erfolgsrezept und gemeinsam macht es natürlich viel mehr Spaß als allein. Seit dem Jahr 2014 gibt's sogenannte Bläserklassen im Landkreis Aschaffenburg. Die Grundschule in Karlstein, die kooperiert da mit zwei Musikvereinen. Das Bläserklassenkonzept ist ein Riesenerfolg, vor allem was die Nachwuchsgewinnung für die beiden Musikvereine angeht, schwärmt Stefan Trageser. Er ist der Vorsitzende des Musikvereins Harmonie Dettingen, der in diesem Jahr sein 100-jähriges Bestehen feiert.
1: Im Schnitt fangen jedes Jahr 12 bis 16 Kinder an. Wenn man das jetzt über die 12 Jahre rechnet, 2/3 davon haben jedes Jahr weitergemacht oder sind teilweise heute noch mit im Boot. Da sitzt eine 15-Jährige neben einem 72-Jährigen und das funktioniert. Das ist auch sprachenunabhängig. Da kann man, woher auch immer man kommt, die Noten sind dieselben und man kann gemeinsam musizieren.
0: Also etwa 2/3 der Kinder, die in der Grundschule ein Blasinstrument lernen, bleiben dem Musikverein am Ende treu und spielen dann viele Jahre weiter. Ein perfektes Modell, um Nachwuchs zu bekommen für die Vereinsarbeit. Und so steht der Musikverein Dettingen im Landkreis Aschaffenburg auch so gut da wie noch nie zuvor, was die Zahl der Nachwuchsmusiker betrifft. Und das ist natürlich eine wirklich wunderbare Nachricht, gerade jetzt zum 100. Geburtstag des Musikvereins. Da ist die Zukunft gesichert.

0: Die Gitarrengruppe der Berufsfachschule für Musik Mittelfranken in Dinkelsbühl auf BR Heimat mit dem Oberracher Burschen. Und davor, das waren die Klosterberg-Musikanten, kam mit Lang ist's her.
1: Zwei kleine Takte vorweg und dann geht's los.
0: Es ist Probenzeit beim Musikverein Dettingen im Landkreis Aschaffenburg und auch viele junge Musikerinnen und Musiker sitzen da dabei. Das ist wirklich ein Segen für den Musikverein, denn vielen Vereinen in Bayern geht's da ganz anders, denen fehlt der Nachwuchs. Das ist jetzt hier ganz anders, denn der Musikverein, der profitiert von der Bläserklasse an der Grundschule Karlstein. Die Kinder lernen da in der dritten und vierten Klasse ein Blasinstrument und spielen dann auch gemeinsame Auftritte. Unterrichtet werden sie unter anderem von dem Berufsmusiker Valentin Huber. Er trifft den richtigen Ton mit den Kindern und er weiß, welchen Effekt das gemeinsame Musizieren auf die Schüler haben kann.
2: Die Konzentrationsfähigkeit, das Durchhaltevermögen, das ist so eines der entscheidenden Sachen, weil am Anfang alles nicht so klingt, wie man sich's vorstellt vielleicht. Also ich bin sehr zufrieden. Wir haben jetzt in den letzten Monaten ein paar wirklich schöne Stücke erarbeitet.
0: Diese Stücke sollen natürlich auch dem Publikum präsentiert werden. In diesem Jahr, da musste allerdings die traditionelle dreitägige Mainserenade in Karlstein Ende Juni abgesagt werden, weil es einfach viel zu heiß war an diesem Datum. Die hätte wieder am Flussufer stattfinden sollen. Dieses Mal wäre das ein Jubiläumskonzert gewesen zum 100. Geburtstag des Musikvereins. Und so ein Jubiläumskonzert, das lässt man natürlich nicht einfach ausfallen. Deshalb gibt es jetzt einen neuen Termin für die Main-Serenade mit Bezirksmusikfest. Die wird jetzt vom 26. September bis 28. September stattfinden. Und da werden dann die Kinder alle ihren großen Auftritt bekommen.

0: die Bohmer-Gruppe von der Volksschule Hirschau. Und davor, das war Blechmusik vom Zeltes-Gymnasium Schweinfurt mit der Zeltes-Polka. Sie hören Fränkisch vor sieben auf BR Heimat. Let's rock! Ja, das ist das Motto der Kinder in der Bläserklasse in Karlstein. Gemeinsam musizieren und dabei Spaß haben. Und das ist natürlich auch was, was eben die Gemeinschaft stärkt, überhaupt auch Gemeinschaft bringt, auch das Selbstvertrauen stärkt und etwas, das im Endeffekt auch glücklich machen kann. Valentin Huber, der die Kinder anleitet, ist deshalb auch richtig froh, dass die jungen Musiker mit so viel Eifer dabei sind. Denn
1: wenn keiner mehr musiziert und keiner mehr spielt, dann schläft es natürlich ein über die Jahre. Ja, dann wird es leise und dann treffen sich die Leute nicht mehr und man hat sich ja immer zum Musizieren getroffen und das gibt es dann irgendwann alles nicht mehr und es wäre sehr schade.
0: Aber aktuell, da stehen die Zeichen ganz anders, denn es gibt viele Nachwuchsmusiker in Karlstein, die gern im Musikverein dabei sind. Sie lernen in der 3. und 4. Klasse in der Grundschule schon ein Blasinstrument und über 100 von diesen Kindern sind ihrem Instrument dann auch nach der Grundschule treu geblieben und spielen jetzt eben im Musikverein mit. Ja, so kann also Nachwuchsarbeit funktionieren. Das ist wirklich ein tolles Beispiel da aus Unterfranken und vielleicht auch ein Vorbild für andere Vereine. Denn der Nordbayerische Musikbund, der beklagt, dass viele Vereine Nachwuchssorgen haben und so eine gute Nachwuchsarbeit dringend eigentlich gebrauchen könnten. Aber dazu braucht es natürlich auch Geld, Unterstützung und den Mut, das Ganze anzugehen.

die Erpfenhauser Dorfmusikanten mit dem Stück Kinderaugen und davor die Familie Schemm mit einem Kinderlied auf BR Heimat. Und damit ist es kurz vor sieben. Das war unsere Stunde Fränkisch vor sieben heute zum Thema Bläserklasse in Karlstein. Jetzt wünsche ich Ihnen noch einen wunderschönen Abend. Ich verabschiede mich. Am Mikrofon war für Sie heute Simone Schülein. Und hier bei uns, da geht's nach den Nachrichten gleich weiter mit dem Feierabend. Viel Spaß beim Zuhören. Servus und Ade.

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1: Um 19 Uhr mit Andreas Derschall. Morgen startet das neue Kita-Jahr. Für Schulkinder geht es morgen in 2 Wochen wieder los. Mit dem Beginn des neuen Schuljahres greift auch der Rechtsanspruch auf Ganztagsplätze für Erstklässler. Sozialministerin Scharf sieht Bayern gut gerüstet, wie Friederike Breyer berichtet.
2: Im Vorfeld hatte es immer wieder Diskussionen gegeben, ob es genügend Plätze gibt. Sie rechnen nicht mit größeren Lücken oder Problemen so Scharf. Heißt, alle Erstklässler, deren Eltern dies wollen, können voraussichtlich einen Hort, eine Mittagsbetreuung oder ähnliche Angebote besuchen. Man wisse derzeit von keiner einzigen Klage und bislang gebe es keinen größeren Aufschrei oder gar Beschwerden. Zugleich räumte Scharf ein, dass es ein Kraftakt sei, für alle Erstklässler einen Betreuungsplatz bereitzustellen.
1: Die bayerische Staatsregierung hat ihren Jahresbericht zur Cybersicherheit vorgestellt. Demnach gab es im vergangenen Jahr fast 50.000 Fälle solcher Kriminalfälle, unter anderem Attacken auf bayerische Behörden, die kritische Infrastruktur oder Unternehmen. Es sind etwas mehr als im Jahr zuvor. Die Cyberattacken reichen von Online-Betrug über Erpressung und Datendiebstahl bis zu politisch motivierten Taten. Innenminister Herrmann nannte Russland, China und Nordkorea als Hauptakteure. Um Cybersicherheit, aber auch um andere Bedrohungen geht es ab heute Abend im irischen Wicklow. Minister und Staatssekretäre der EU-Staaten beraten unter anderem über das Thema Drohnenabwehr. Zunächst aber geht es um ihre eigene Sicherheit, wie Sabrina Fritz berichtet.
3: Die Verteidigungsministerinnen und Minister müssen sich selbst vor möglichen Störungen schützen. Dafür musste die irische Regierung ein Schiff der britischen Marine anheuern. Eigene Kapazitäten, den Luftraum umfassend zu beobachten, habe das kleine Land nicht, berichten irische Medien. Das zeigt schon ein Problem, mit dem sich die Verteidigungsminister ab heute Abend bei ihrem Treffen befassen müssen. Nicht alle Länder sind ausreichend auf Drohnenangriffe oder die Zerstörung von Infrastruktur vorbereitet.
1: Außerdem soll es bei dem Treffen um die weitere Unterstützung der Ukraine gehen, beispielsweise durch Patriot-Abwehrraketen. 5 Tage lang lag das Wrack in einer Tiefe von 160 Metern im österreichischen Attersee. Nun haben Spezialtaucher die Überreste eines abgestürzten Kleinflugzeugs geborgen und dabei auch 2 Leichen an die Oberfläche geholt. Diese sollen nun identifiziert werden. Nach bisherigen Erkenntnissen handelt es sich um einen 24-jährigen Fluglehrer und seine 19-jährige Schülerin. Beide sollen aus Deutschland stammen. Warum das Flugzeug in den See stürzte, ist noch unklar. Dieser Sommer hat in Bayern für einen neuen Höchstwert an Hitzetagen gesorgt. Laut deutschem Wetterdienst lag die Temperatur erstmals seit Messbeginn im landesweiten Mittel an 28 Tagen über der 30-Grad-Marke. Bei den Durchschnittstemperaturen gab es in Bayern keinen Unterschied zum bisherigen Rekordsommer 2003. Bundesweit spricht der Wetterdienst vom zweitheißesten Sommer seit Beginn der Aufzeichnungen. Das Wetter in Bayern: bis zum Abend hin wechselhaft örtlich mit Schauern oder Gewittern. Vor allem in Franken und am oberbayerischen Alpenrand es weht ein böiger Wind. In der Nacht liegen die Tiefstwerte zwischen 15 und 10 Grad. Ab morgen ist es weitgehend trocken, aber weiter windig bei 20 bis 26 Grad. Es ist gleich 19.04 Uhr. Die Verkehrsmeldungen: A3 Linz Richtung Passau zwischen Suben und Passau Süd, 10 Kilometer Stau, die Unfallstelle ist geräumt. Und die A3 Frankfurt Richtung Würzburg ist zwischen Rohrbrunn und Marktheidenfeld wegen Bergungsarbeiten nach einem Unfall gesperrt. 5 Kilometer Stau, es gibt eine Umleitung über die U85. Bitte halten Sie eine Rettungsgasse offen. Soweit die Verkehrsübersicht.
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4: Einen schönen guten Abend. Herzliches Grüß Gott zur Volksmusik zwischen 7 und 8, sagte Johannes Hitzelberger. Ich habe kürzlich wieder mal einen Abstecher in die wunderbare Stadt Regensburg gemacht. Und das war dann der Impuls, endlich auch 2 von König Ludwig I. in Auftrag gegebene, beeindruckende, imposante Bauwerke zu besichtigen. Naheliegend in Regensburg die Walhalla bei Donaustauf und die Befreiungshalle bei Kelheim, beides hoch über der Donau gelegen. Und für die heutige Feierabendstunde habe ich mir gedacht, streifen wir doch ein bisschen an der jungen Donau entlang. Was alles zwischen Donaueschingen und Passau beeindruckend und erwähnenswert ist, sprengt freilich den Rahmen dieser Sendung. Aber ein paar ausgewählte Impressionen können vielleicht Anreiz sein, die junge Donau mal wieder neu oder wieder zu erkunden. Wir beginnen musikalisch mit der Perlseermusi auf der Ross.

Die junge Donau. Abwechslungsreiche Landschaften und Regionen prägen die deutsche Donau. Jeder Abschnitt des Flusses hat dabei seinen eigenen Charme. Geschichtsträchtige Städte und Orte, vielfältige Kultur- und Naturschätze. Impressionen heute in dieser Stunde von einem schwäbisch-bayerischen Fluss, der dann ein großer Europäer wird. Bei Donaueschingen vereinigen sich die aus dem Schwarzwald kommenden Flüsschen Brigach und Breg zur Donau. Wie heißt's gereimt, Brigach und Breg bringen die Donau zu Weg. Ja, und dann haben wir noch den Quelltopf, einen ausgesprochen malerischen Ort, wenige Meter entfernt, nebendran im Donaueschinger Schlosspark. Und da haben wir nämlich die kunstvoll eingefasste, ummauerte sogenannte Donauquelle. Nun, wo und wie man den Ursprung auch definieren mag, die ersten rund 250 Kilometer ihrer fast 3000 Kilometer langen Reise nach Osten ins Schwarze Meer zieht sich die Donau in Baden-Württemberg durch Tuttlingen, Beuron, Sigmaringen und vorbei an Ehingen, bis sie bei Ulm nach Bayern fließt. Und jetzt gilt der Merksatz Iller, Lech, Isar, Inn fließen rechts zur Donau hin. Wörnitz, Altmühl, Naab und Regen kommen links entgegen. Bei uns spielt jetzt das Quellentrio.

die schwäbische Franzosenmusik mit einem Galopp und zuvor die schwäbischen Wirtshausmusikanten. Der Feierabend auf BR Heimat. Knapp 400 Kilometer, das ist die Strecke, die die Donau auf bayerischem Boden von Ulm bis Passau zurücklegt. Ab der Einmündung der zum Main-Donau-Kanal ausgebauten Altmühl bei Kelheim ist die Donau-Bundeswasserstraße und bis zur Staatsgrenze nach Österreich für große Binnenschiffe befahrbar. Ja, und noch ein paar Zahlen vom Umweltministerium in München. Der bayerische Donauraum gehört zu den artenreichsten Gebieten Europas. Rund 60 Fischarten, mehr als 400 wirbellose Kleintierarten sowie etwa 30 höhere Wasserpflanzen und ungefähr 500 Algenarten kommen in der bayerischen Donau vor. 11 Fischarten, wie zum Beispiel der Huchen, der Frauennerfling oder der Donaukaulbarsch, findet man weltweit nur im Donaugebiet. Wir hören jetzt die Tangrindler Musikanten mit der Forellen.

Die legendären Sängerinnen haben wir gehört und jetzt gerade noch die Seitenmusik Kronwitter aus Dillingen. Der Feierabend auf BR Heimat, Impressionen von der jungen Donau. Auf knapp 400 Kilometer fließt sie durch Bayern. Meine kleine Auswahl an Flussstationen soll bloß eine kleine Anregung sein. Selbst vielleicht mal die Landschaften und Orte entlang der Donau zu erkunden. Zum Beispiel in Schwaben das altehrwürdige Dillingen. Jahrhundertelang war Dillingen am Nordufer der Donau gelegen, Sitz der Regierung des Hochstifts Augsburg, Residenz der Augsburger Fürstbischöfe und bedeutende Universitätsstadt. Dillinger Schloss, Mitteltorturm, Basilika St. Peter, Goldener Saal der ehemaligen Universität. Man hat die Stadt auch das schwäbische Rom genannt. Übrigens, der Pfarrer Kneipp wird in Dillingen sehr geschätzt und die Kneippsche Gesundheitslehre gern

Der Feierabend auf BR Heimat. Das waren jetzt die Nördlinger Musikanten und Nördlinger Dreigesang und jetzt gerade noch die Hofmarkmusik aus Gimpfing. Das liegt ziemlich genau, kann man sagen, zwischen Donauwörth und Neuburg an der Donau. Mit einer kleinen Flussreise entlang der jungen Donau, da sind wir jetzt immer noch in Schwaben, in der Mitte der romantischen Straße, da trifft man am Zusammenfluss von Donau und Wörnitz auf Donauwörth. Die ehemals freie Reichsstadt blickt ja zurück auf eine über tausendjährige Stadtgeschichte. Die Reichsstraße gilt als eine der schönsten Straßenzüge in Süddeutschland. Und dann haben wir noch die Altstadtinsel Ried, die historischen Kunstschätze der Donauwörther Kirchen, das imposante ehemalige Benediktinerkloster Heiligkreuz, etliche Museen, unter anderem das Käthe-Kruse-Puppenmuseum. Ja, und unsere nächste Station an der Donau ist Neuburg. Ein Residenzschloss mit italienischem Flair, charmante Altstadtgassen. Als altherrliche Residenzstadt birgt Neuburg an der Donau eine ganze Schatztruhe voller Kostbarkeiten. Und ganz in der Nähe gibt's noch ganz was Besonderes, das Donaumoos. Es ist das größte Niedermoor in Süddeutschland, im Dreieck Neuburg, Schorobenhausen und Ingolstadt. Und inmitten von Birken und Entwässerungsgräben lädt das Freilichtmuseum Haus am Moos dazu ein, in die Vergangenheit vom Donaumoos einzutauchen. Das Museum vermittelt Einblicke ins Leben der Mööster und Einblicke bis in die Anfänge der Siedlungsgeschichte im Donaumoos. Bei uns jetzt die Klarinetten Musi Faltermeier mit der Moospolka.

die Filzleitenmusik und zuvor die Katrainmusik. Wir heimat sich an den Feierabend Impressionen entlang der Bayerischen Donau. Bevor sich die Donau in die Weltenburger Enge zwängt, passiert sie den namensgebenden Ort Weltenburg mit seinem weltberühmten Benediktinerkloster am Südufer. An diesem Ufer zu Füßen des Frauenberges wurde vermutlich zu Beginn des 7., 8. Jahrhunderts ein Kloster gegründet. Und seither hat es eine sehr wechselvolle Geschichte erlebt. Wechselnde Besitzer, Gönner, Gegner, Aufschwung, Niedergang, Plünderung, Verarmung, Verwüstungen durch verheerende Hochwasser, Säkularisation und dann Neubelebung und seit 1913 schließlich wieder Abtei. Sein heutiges Aussehen verdankt Kloster Weltenburg weitgehend Abt Maurus I., der im ersten Viertel vom 18. Jahrhundert den barocken Um- und Neubau vorantreibt mit den weltberühmten Arbeiten der Gebrüder Cosmas Damian und Egid Quirin Asam. Ja, hier hat der Mensch das Bauwerk geformt, draußen hat der Fluss die Landschaft geformt. Der Donaudurchbruch Weltenburger Enge ist ein einmaliges Naturschauspiel. Und seit 2020 Bayerns erstes nationales Naturmonument. Was hat es damit auf sich? Nationale Naturmonumente sind rechtsverbindlich festgesetzte Gebiete, die aus wissenschaftlichen, naturgeschichtlichen, kulturhistorischen oder landeskundlichen Gründen und wegen ihrer Seltenheit, Eigenart oder Schönheit von herausragender Bedeutung sind. Die Bayer Saitenmusik spielt des Weltenburger Siciliano.

Der Feierabend auf BR Heimat. Gleich nach dem Kloster und der Weltenburger Enge kann man sich von einem weiteren, sehr weltlichen Bau beeindrucken lassen. Der imposante Rundbau der Befreiungshalle auf dem Michelsberg in Kelheim ist weithin sichtbar. König Ludwig I. lässt die Gedenkstätte für die siegreichen Schlachten gegen Napoleon in den Befreiungskriegen und als Mahnmal für die Einheit Deutschlands errichten. Die Befreiungshalle steht ja in einer Tradition mit anderen Monumentalbauten, die Ludwig zum Ruhm Bayerns und der deutschen Nation in Auftrag gibt. Die Feldherrnhalle, das Siegestor, die Ruhmeshalle mit der Bavaria in München und die Walhalla bei Donaustauf. 1838 beginnt der Architekt Friedrich von Gärtner die Planung der Befreiungshalle in Anlehnung an antike und christliche Zentralbauten. Nach seinem Tod übernimmt dann Leo von Klenze die Bauleitung. Die feierliche Einweihung findet am 18. Oktober 1863 statt, dem 50. Jahrestag der Völkerschlacht bei Leipzig. Ja, und nach Kelheim wird die Donau dann oberpfälzisch und ein paar Kilometer vor Straubing wieder niederbayerisch. Und dann ist er nicht mehr weit, der heilige Berg Niederbayerns. Weithin sichtbar ragt der Bogenberg aus der Donauebene. Der Vorbote zum Bayerischen Wald ist der nicht nur eine naturkundliche Besonderheit, sondern hat vor allem auch eine äußerst wichtige kultur- und kirchengeschichtliche Bedeutung. Der heilige Berg Niederbayerns kann eine beachtliche historische Vergangenheit aufweisen. Seit der Jungsteinzeit lässt sich auf seinem Bergrücken eine Besiedlung nachweisen. Ja, und dann geht er in die Geschichte ein, wohl als ältester, der Legende nach im Jahre 1104 gegründeten und lange Zeit größten marianischer Wallfahrtsort. Weit über die Grenzen hinaus bekannt ist ja die Holzkirchner Kerzenwallfahrt. Nach einem zweitägigen Fußmarsch tragen kräftige Männer die 13 Meter lange Kerze, wenn ich es richtig weiß, ein mit Wachs umwickelter Fichtenstamm, stehend zur Marienverehrung in der Wallfahrtskirche hoch. Ja, und dann kommt ja daher von den mächtigen Grafen von Bogen seiner Zeit auch das bayerische Rautenwappen. Wir hören jetzt die Tafelmusikanten aus Straubing.

Das war jetzt noch die Niederaltaicher Klarinettenmusik mit dem Passauer Elias. Der Feierabend auf BR Heimat. Impressionen entlang der Donau. Ja, unsere Sendezeit ist schon gleich mehr gar. Nachspielt werden wir von den Regensburger Wirtshausmusikanten. Am Mikrofon verabschiedet sich für heute Johannes Hitzelberger. Ich sage vergelt's Gott fürs Zuhören und wünsche einen schönen Abend. Für Gott bedankt.

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1: Es raschelt, es knistert, es brummt und summt und sirrt und schwirrt. Tierchen aller Art krabbeln, hüpfen und fliegen durch die Kleingartenkolonie hinterm Bahndamm. Kein Wunder, es ist kurz vor Sonnenuntergang. Und bei Sonnenuntergang beginnen beim TSV Kribbelkrabbel, dem Sportverein für Insekten und anderes Kleingetier, jeden Abend die Kurse. Also, wer mitmachen will, muss sich jetzt beeilen. Unter der Sonnenblume im Garten Nummer 5 trifft sich die Akrobatikgruppe. 4 rötliche Ameisen sind schon da. 2 Tausendfüßler mit vielen zappelnden Beinchen. Eine rundliche Hummel und ein Grashüpfer. Das ist Rashid, der Trainer. Er hat die Flügel auf dem Rücken zusammengelegt und schaut mit großen Facettenaugen in die Runde. 2 rosa Regenwurmmädchen kriechen nervös auf ihn zu. Susi und Mina.
2: Wir sind neu, lispelt Mina.
3: Wir wollen gern mitmachen,
1: nuschelt Susi. Freut mich sehr, meint Rashid. In unserer Gruppe werden Regenwürmer dringend gebraucht. Mina und Susi lächeln, zum Glück. Sie haben nämlich schon Synchronfliegen und Spinnennetzklettern ausprobiert, aber das ging ohne Beinchen und Flügel nicht. Zum Aufwärmen machen wir Kniebeugen, ruft Rashid. Da lächeln Mina und Susi nicht mehr. Kniebeugen? Die anderen stellen sich auf die Hinterbeine. Die rundlich geringelte Hummel schwankt und muss immer wieder die Flügel ausstrecken, bis es klappt. Aber wenn man keine Knie hat? Mina will gerade fragen. Da ruft Rashid.
4: Jetzt eine Partnerübung. Einer geht in den Vierfüßlerstand und der andere klettert auf seinen Rücken.
1: Vierfüßlerstand? Ohne Füße? Mina verzieht das Gesicht und wispert Susi zu.
3: Meinst du, Akrobatik ist das Richtige? Vielleicht gehen wir lieber zum Flattertanz.
5: Nein, protestiert Susi. Da drehen nur die Schmetterlinge Pirouetten in der Luft und wir sitzen dumm am Boden rum.
3: Wir bleiben hier. Er hat doch gesagt, Regenwürmer werden gebraucht.
1: Hoffnungsvoll richten sie die Augen auf den Trainer.
4: Die nächste Übung. Nehmt euren Partner auf die Schultern.
1: Schultern? Mina und Susi haben keine Schultern.
3: Rashid, hallo,
1: ruft Susi dem Grashüpfer zu. Doch der zeigt gerade einem Tausendfüßler, wohin er seine Fühler strecken soll, solange der andere auf ihn hinaufkrabbelt.
3: Der kümmert sich ja nicht mal um uns. Also echt, nix wie weg,
1: bestimmt Mina.
3: Wir gehen zum Schneckenrennen. Das können wir besser.
1: Entschlossen kriechen die beiden ins Gemüsebeet hinter der Sonnenblume.
4: Stopp, ruft Rashid. Jetzt kommt doch das Beste. Wir brauchen jemanden, der ganz oben auf der Pyramide eine elegante Figur macht.
3: Ganz oben? Fragt Mina. Eine elegante Figur? Fragt Susi.
4: Ja, eine Schleife oder ein Herz. Zu so etwas können sich nur Regenwürmer verbiegen. Das brauchen wir. Damit werden unsere Pyramiden zur Sensation.
1: Voll Stolz formen Susi und Mina eine Schleife und ein Herz aus ihren Körpern. Rashid hilft den anderen Tieren, die Regenwurmmädchen anzuheben. Und schließlich thront Mina auf 4 Ameisenärmchen und Susi auf 87.000 Füßlerfüßchen ganz oben auf einer Insektenpyramide. Das ist ein tolles Gefühl. Glücklich zwinkern sie einander zu. Ganz unten reibt Rashid begeistert die Hinterbeinchen aneinander.
4: Mit euch beiden, sagt er glücklich, gewinnen wir eine Medaille nach der anderen.
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6: Erzählt hat es Sonja Beiswenger.
1: Und jetzt schlaft gut und träumt was Schönes. Gute Nacht.
7: Gute Nacht.
8: Oder Kissenschlacht.
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7: um 20 Uhr mit Andreas der Schall. Cyberattacken nehmen zu in Bayern, das zeigt der neue Jahresbericht der Staatsregierung. Innenminister Herrmann sagte bei der Vorstellung, die hybride Bedrohung habe ein bisher nicht gekanntes Level erreicht. Johannes Reichhardt berichtet aus München.
8: Nach Angaben der Landespolizei gab es im vergangenen Jahr rund 50.000 Straftaten im Bereich der Cyberkriminalität, gut 2% mehr noch als 2024. Betrüger verwendeten etwa gefälschte E-Mail-Accounts, um an Geld zu kommen, das sogenannte Phishing, oder sie manipulierten QR-Codes, um Bürger auf betrügerischen Seiten um ihr Geld zu bringen, so Bayerns Innenminister Joachim Herrmann. Bei der Vorstellung des Berichts betonte er, die Zahl an Cyberangriffen aus dem Ausland habe zugenommen, oftmals aus Russland.
7: Die gesetzlichen Pflegekassen sprechen von Alarmstufe Rot. Laut dem Spitzenverband ist die Finanznot so groß, dass schon im Oktober nicht mehr alle Leistungen der Pflegeversicherung voll erstattet werden könnten. Der Vorstandsvorsitzende Platt sagte wörtlich, wenn die Ausgaben fast dreimal stärker steigen als die Einnahmen, dann ist die Dramatik offensichtlich. Platt forderte die Bundesregierung zu schnellen Reformen auf. Die soziale Pflegeversicherung pfeife aus dem letzten Loch. Der Deutsche Wetterdienst hat für diesen Sommer eine vorläufige Bilanz gezogen. Es ist voraussichtlich der zweitwärmste seit Aufzeichnungsbeginn. Es fiel zudem wenig Regen, was sich in weiten Teilen des Freistaats auf den Grundwasserpegel auswirkt.
10: Bayernweit melden sogar 80% der Messstellen für Grundwasserspiegel einen niedrigen Stand. Laut dem aktuellen bayerischen Niedrigwasserlagebericht fehlt in diesem Jahr ein Drittel des nötigen Niederschlags. Besonders in Südbayern und in Unterfranken herrschen extrem trockene Verhältnisse. Nun wird es auf den Winter ankommen, denn damit der Grundwasserpegel wieder steigt, braucht es Schmelzwasser durch viel Schnee. Aus dem BR-Studio Würzburg, Jona Gebhardt.
7: Norwegen trauert um den verstorbenen König Harald. Seine Familie hat den Sarg des Monarchen in einer Prozession durch die Säle des Schlosses zur Kapelle gebracht. Die neue Königin Mette Marit ging dabei Hand in Hand mit Haralds Witwe Sonja. Auch Marius Borg-Hölby, der Sohn von Mette Marit aus einer früheren Beziehung, war als Sargträger dabei. Er steht eigentlich unter Hausarrest, weil er wegen Vergewaltigung verurteilt ist. Morgen legt der neue König, Håkon der Achte, seinen Amtseid ab und die Norweger können dann bis zum 8. September am Sarg in der Kapelle Abschied von Harald nehmen. Das Wetter in Bayern? In der Nacht nur noch vereinzelte Schauer bei Tiefstwerten von 15 bis 10 Grad. In den kommenden Tagen weitgehend trocken, aber recht windig. Die Höchstwerte liegen zwischen 20 und 26 Grad. Es ist 20.03 Uhr.
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1: Um 21 Uhr mit Andreas Derschall. Im Schnitt sind es 135 Fälle täglich, allein in Bayern. Und das sind nun die Cyberverbrechen, die den Behörden auch gemeldet werden. Die bayerische Staatsregierung hat heute den Lagebericht für das vergangene Jahr vorgestellt und dabei auch klar Täter benannt. Dirk Vilsmeier mit Einzelheiten.
2: Es geht vor allem um politisch motivierte Angriffe auf bayerische Behörden und Desinformationskampagnen. Da nehmen laut Innenminister Herrmann die Attacken aus Russland, China und Nordkorea zu. Herrmann sagte, die hybride Bedrohung der Gesellschaft habe ein nie gekanntes Niveau erreicht. Auch KI trägt demnach dazu bei, dass Cyberkriminelle zunehmend erfolgreich sind. Denn damit könnten Täter selbst dann Hackerangriffe ausführen, wenn sie kein großes Vorwissen haben.
1: Die Inflationsrate hat im August leicht angezogen. Wie das Statistische Bundesamt mitgeteilt hat, stiegen die Verbraucherpreise laut vorläufigen Zahlen um 2,9% im Vergleich zu vor einem Jahr. Das liegt vor allem an den stärker gestiegenen Preisen für Kraftstoffe und Heizöl. Im Juli lag die Teuerungsrate schon bei 2,8%. Experten sind sich nicht sicher, wie es mit der Preisentwicklung weitergeht. Nach Meinung vieler liegt das vor allem daran, ob der Iran-Krieg noch einmal voll ausbricht und dann die Ölpreise nach oben schnellen. In North Carolina in den USA beraten die Finanzminister der G20-Staaten über die Weltwirtschaft. Auch der russische Ressortchef nimmt daran teil. Das sorgt für Kritik, wie Philipp Eckstein berichtet.
3: Die USA haben aktuell den Vorsitz der G20 und sie haben Russlands Finanzminister Anton Siluanow zu dem Treffen eingeladen. Die europäischen G20-Staaten reagierten darauf verärgert und verweigerten ein gemeinsames Gruppenfoto. Das sogenannte Familienfoto wurde dann ohne Russlands Finanzminister aufgenommen. Bundesfinanzminister Klingbeil betonte, er habe darauf gedrängt. Dass die US-Seite Russlands Finanzminister eingeladen hat, bezeichnete Klingbeil als irritierend.
1: Gelungener Heimauftakt für den FC Bayern in der Fußball-Bundesliga der Frauen. Gegen den Aufsteiger Mainz siegten die Münchnerinnen 2:0. Ein Tor kam dabei von Julia Quinn, die nach ihrer Schulterverletzung ihr Comeback auf dem Platz feierte. Dort stand auch Lena Oberdorf erstmals wieder nach ihrem Kreuzbandriss. Die FC Bayern-Frauen stellten zudem einen Rekord auf. Sie blieben auch im 44. Bundesligaspiel in Folge ungeschlagen. Das Wetter in Bayern: in der Nacht nur noch vereinzelte Schauer bei Tiefstwerten von 15 bis 10 Grad. In den kommenden Tagen weitgehend trocken, aber recht windig. Die Höchstwerte liegen zwischen 20 und 26 Grad. Es ist jetzt 21.03 Uhr.
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1: Um 22 Uhr mit Andreas Dirschall. Ob Online-Erpressung oder Sabotage, Cyberkriminalität ist mittlerweile Alltag. Heute hat die bayerische Staatsregierung ihren Jahresbericht zur Cybersicherheit vorgestellt. Laut Innenminister Herrmann hat die Zahl hybrider Angriffe aus dem Ausland zugenommen, insbesondere aus Russland.
2: Seit dem Angriffskrieg Russlands auf die Ukraine stellen wir fest, dass die hybride Bedrohung unserer Gesellschaft mit dem kulminierten Auftreten von Spionage, Sabotage, Desinformation und Cyberangriffen ein zuvor nie gekanntes Level erreicht hat.
1: Im vergangenen Jahr hat die bayerische Polizei laut Herrmann fast 50.000 Fälle von Cyberkriminalität erfasst. Ein leichter Anstieg im Vergleich zu 2024. Das Spektrum reicht von Online-Betrug, Erpressung und Datendiebstahl bis hin zu politisch motivierten Fällen. Die Pflegebevollmächtigte der Bundesregierung Staffler sieht keine Anhaltspunkte für einen Zusammenbruch der Pflegeversicherung in Deutschland. Im BR sagte sie, das fehlende Geld werde mit Darlehen überbrückt werden. Im Januar dann trete die Pflegereform in Kraft. Mit ihr könnten die Kassen sich strukturell so ausrichten, dass sie sich wieder selbst tragen. Der zuständige Spitzenverband hatte am Vormittag gemeldet, dass der Pflegeversicherung wohl im Oktober das Geld ausgeht. Nach den Schüssen bei einem Schweizer Techno-Festival hat die Polizei einen Verdächtigen festgenommen. Eine 22-jährige Italienerin war bei dem Rave in Aarau in der Nacht zum Sonntag getötet worden. 5 Menschen wurden verletzt. Mehr von Patricia Wern.
3: Bei dem Verdächtigen handle es sich um einen 43-jährigen Schweizer, der in der vergangenen Nacht festgenommen worden sei, teilte die Kantonspolizei auf X mit. Wo der Mann festgenommen wurde, schreibt die Polizei nicht. Mittlerweile sind 2 der 5 Verletzten aus dem Krankenhaus entlassen worden. 2 italienisch-schweizerische Doppelbürger, die bei den Schüssen in der Nacht zum Sonntag leicht verletzt worden waren. Über den Gesundheitszustand der Frau aus Deutschland, die zu den 3 weiteren Verletzten gehört, ist derzeit nichts bekannt.
1: 5 Tage lang lag das Wrack in einer Tiefe von 160 Metern im österreichischen Attersee. Nun haben Spezialtaucher die Überreste eines abgestürzten Kleinflugzeugs geborgen und dabei auch 2 Leichen an die Oberfläche geholt. Diese sollen nun identifiziert werden. Nach bisherigen Erkenntnissen handelt es sich um einen 24-jährigen Fluglehrer und seine 19-jährige Schülerin. Beide sollen aus Deutschland stammen. Warum das Flugzeug in den See stürzte, ist noch unklar. Das Wetter in Bayern. In der Nacht nur noch vereinzelte Schauer bei Tiefstwerten von 15 bis 10 Grad. In den kommenden Tagen weitgehend trocken, aber recht windig. Die Höchstwerte zwischen 20 und 26 Grad. Es ist 22.03 Uhr.
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1: Um 23 Uhr mit Andreas Derschall. Die Pflegebevollmächtigte der Bundesregierung Staffler erwartet keinen Zusammenbruch des deutschen Pflegesystems. Die CSU-Politikerin geht davon aus, dass bis zum Inkrafttreten der Reform im Januar die Finanzlücke mit Darlehen überbrückt wird. Die drohende Zahlungsunfähigkeit der Pflegekassen bezeichnete sie dabei als nicht überraschend. Das System sei ineffizient und teuer. Am Vormittag hatte der Spitzenverband der gesetzlichen Krankenkassen mitgeteilt, dass wohl ab Oktober die Einnahmen nicht mehr reichen würden, die Pflegeleistungen voll zu finanzieren. In North Carolina in den USA beraten die Finanzminister der G20-Staaten über die Weltwirtschaft. Auch der russische Ressortchef nimmt daran teil. Das sorgt für Kritik, wie Philipp Eckstein berichtet.
2: Die USA haben aktuell den Vorsitz der G20 und sie haben Russlands Finanzminister Anton Siluanow zu dem Treffen eingeladen. Die europäischen G20-Staaten reagierten darauf verärgert und verweigerten ein gemeinsames Gruppenfoto. Das sogenannte Familienfoto wurde dann ohne Russlands Finanzminister aufgenommen. Bundesfinanzminister Klingbeil betonte, er habe darauf gedrängt. Dass die US-Seite Russlands Finanzminister eingeladen hat, bezeichnete Klingbeil als irritierend.
1: Der russische Präsident Putin hat in der kirgisischen Hauptstadt Bischkek die Staatschefs von China und Indien getroffen. Putin und der chinesische Präsident Xi betonten dabei, wie gut ihre Zusammenarbeit ist. Die Kooperation der beiden Länder entwickle sich in wirtschaftlicher und jeder anderen Hinsicht erfolgreich, so Putin. Bei dem Treffen mit Indiens Präsident Modi bedeutete Putin an, dass Russland auf dem Weg zu einem Kriegsende in der Ukraine sei. Modi hat davor die Notwendigkeit eines Waffenstillstands angesprochen. Ein umfangreicher Ausfall bei Microsoft sorgt derzeit für Störungen im E-Mail-Verkehr von Millionen Nutzern weltweit. Betroffen sind sowohl Unternehmenskunden von Microsoft 365 als auch private Nutzer des Dienstes Outlook. Es gibt sowohl Probleme beim Login als auch beim Empfang und Versand von E-Mails. Nach Angaben des Softwarekonzerns liegt die Ursache in der Cloud-Infrastruktur der entsprechenden Dienste. Wann sie wieder störungsfrei laufen, ließ Microsoft dabei offen. Das Wetter in Deutschland. Im Laufe der Nacht wird es immer trockener. Die Temperaturen 16 bis 9 Grad. Tagsüber dann im Süden freundlich. Im Norden gibt es Sonne, Wolken, Schauer und an der Küste dann auch Gewitter. Höchsttemperaturen 19 bis 27 Grad. Am Mittwoch bundesweit Sonne und Wolken, in Küstennähe sowie an den Alpen mit einzelnen Schauern und Gewittern. Es ist jetzt 23.03 Uhr.
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1: Um 24 Uhr mit Andreas Derschall. Die Pflegebevollmächtigte der Bundesregierung Staffler sieht keine Anhaltspunkte für einen Zusammenbruch der Pflegeversicherung in Deutschland. Im BR sagte sie, das fehlende Geld werde mit Darlehen überbrückt werden. Im Januar dann trete die Pflegereform in Kraft. Mit ihr könnten die Kassen sich strukturell so ausrichten, dass sie sich wieder selbst tragen. Der zuständige Spitzenverband hatte am Vormittag gemeldet, dass der Pflegeversicherung wohl im Oktober das Geld ausgeht. Um Cybersicherheit, aber auch um andere Bedrohungen geht es seit dem Abend im irischen Wicklow. Minister und Staatssekretäre der EU-Staaten beraten unter anderem über das Thema Drohnenabwehr. Zunächst aber geht es um ihre eigene Sicherheit, wie Sabrina Fritz berichtet.
2: Die Verteidigungsministerinnen und Minister müssen sich selbst vor möglichen Störungen schützen. Dafür musste die irische Regierung ein Schiff der britischen Marine anheuern. Eigene Kapazitäten, den Luftraum umfassend zu beobachten, habe das kleine Land nicht, berichten irische Medien. Das zeigt schon ein Problem, mit dem sich die Verteidigungsminister bei ihrem Treffen befassen müssen. Nicht alle Länder sind ausreichend auf Drohnenangriffe oder die Zerstörung von Infrastruktur vorbereitet.
1: Die Inflationsrate hat im August leicht angezogen. Wie das Statistische Bundesamt mitgeteilt hat, stiegen die Verbraucherpreise laut vorläufigen Zahlen um 2,9% im Vergleich zu vor einem Jahr. Das liegt vor allem an den stärker gestiegenen Preisen für Kraftstoffe und Heizöl. Im Juli lag die Teuerungsrate schon bei 2,8%. Nach den Schüssen bei einem Schweizer Techno-Festival hat die Polizei einen Verdächtigen festgenommen. Eine 22-jährige Italienerin war bei dem Rave in Aarau in der Nacht zu Sonntag getötet worden. 5 Menschen wurden verletzt. Mehr von Patricia Wern.
3: Bei dem Verdächtigen handle es sich um einen 43-jährigen Schweizer, der in der vergangenen Nacht festgenommen worden sei, teilte die Kantonspolizei auf X mit. Wo der Mann festgenommen wurde, schreibt die Polizei nicht. Mittlerweile sind 2 der 5 Verletzten aus dem Krankenhaus entlassen worden. 2 italienisch-schweizerische Doppelbürger, die bei den Schüssen in der Nacht zum Sonntag leicht verletzt worden waren. Über den Gesundheitszustand der Frau aus Deutschland, die zu den 3 weiteren Verletzten gehört, ist derzeit nichts bekannt.
1: Das Wetter in Deutschland. Im Lauf der Nacht wird es immer trockener. Die Temperaturen 16 bis 9 Grad. Tagsüber dann im Süden freundlich. Im Norden gibt es Sonne, Wolken, Schauer und an der Küste auch Gewitter. Die Höchsttemperaturen 19 bis 27 Grad. Am Mittwoch bundesweit Sonne und Wolken. In Küstennähe sowie an den Alpen mit einzelnen Schauern und Gewittern. Soweit die Nachrichten. Abschließend die Zeit. Es ist jetzt genau 0.03 Uhr. Die Verkehrsmeldungen. A3 Linz Richtung Passau zwischen Pocking und Passau Süd 2 Kilometer Stau. Soweit die Verkehrsübersicht.

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1: Um 1 Uhr mit Milat Kupay. Die massive Finanzlücke in der Pflegeversicherung sorgt für Diskussionen. Der zuständige Spitzenverband hatte davor gewarnt, dass schon im Oktober nicht mehr alle Leistungen bezahlt werden könnten. Die Pflegebevollmächtigte der Bundesregierung Staffler sieht die Gefahr nicht. Aus der Nachrichtenredaktion Jonas Valentin Weber.
2: Staffler verwies im Gespräch mit dem Bayerischen Rundfunk auf die Pflegereform, die die Regierung im Herbst vorlegen will und die dann Anfang des kommenden Jahres in Kraft treten soll. Da gehe es genau darum, die Pflegereform langfristig tragfähig zu machen. Sollte das Geld bis dahin ausgehen, werde der Bund mit Darlehen einspringen. Pleite gehen lassen werde man die Pflegekassen nicht, so die CSU-Politikerin.
1: Immer mehr Eltern in Deutschland haben finanzielle Sorgen. Zu diesem Ergebnis kommt eine Umfrage des Hilfswerks Save the Children. Mehr als ein Viertel der Familien sorgt sich demnach, Heizkosten, Kleidung oder Nahrung nicht mehr zahlen zu können. Das sind 2% mehr als noch im Vorjahr. Betroffen sind laut Umfrage insbesondere Eltern mit geringem Einkommen und Alleinerziehende. Mehr als 80% sind der Meinung, dass die Bundesregierung nicht genug gegen Kinderarmut tue. Die Finanzminister der größten Industrie- und Schwellenländer beraten in den USA über die Lage der Weltwirtschaft. An dem Treffen in Asheville nimmt überraschend auch der russische Finanzminister Siluanov teil. Das sorgt unter den G20-Staaten für Unstimmigkeiten. Auch Bundesfinanzminister Klingbeil äußerte sich. Aus Asheville Philipp Eckstein.
3: Die USA haben aktuell den Vorsitz der G20 und sie haben Anton Siluanov zu dem Treffen eingeladen. Die europäischen G20-Staaten reagierten darauf verärgert und verweigerten ein gemeinsames Gruppenfoto. Das sogenannte Familienfoto wurde dann ohne Russlands Finanzminister aufgenommen. Dass die US-Seite Russlands Finanzminister eingeladen hat, bezeichnete Klingbeil als irritierend. Er hätte sich mehr Klarheit gewünscht, dass man ihn nicht wie einen normalen Gast empfange.
1: Ein großflächiger Ausfall bei Microsoft beeinträchtigt den E-Mail-Verkehr von Millionen Nutzern weltweit. Betroffen sind sowohl Unternehmenskunden von Microsoft 365 als auch private Nutzer des E-Mail-Dienstes Outlook. Demnach kommt es zu Problemen beim Login sowie beim Empfang und Versand von E-Mails. Viele Nutzer melden zudem, dass Postfächer nicht mehr synchronisiert werden und die Anwendung einfriert. Microsoft führt die Probleme auf einen Fehler in der eigenen Cloud zurück. Das waren die Nachrichten. Das Wetter in Deutschland: auf trocken an den Küsten und im Osten noch Schauer, Tiefstwerte 17 bis 8 Grad. Tagsüber im Süden trocken, sonst einige Schauer und vereinzelt Gewitter, Höchstwerte 18 bis 27 Grad. Es ist 1.03 Uhr.
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1: Um 2 Uhr mit Milat Kupay. Die massive Finanzlücke in der Pflegeversicherung sorgt für Diskussionen. Der zuständige Spitzenverband hatte davor gewarnt, dass schon im Oktober nicht mehr alle Leistungen bezahlt werden könnten. Die Pflegebevollmächtigte der Bundesregierung Staffler sieht die Gefahr nicht. Aus der Nachrichtenredaktion Jonas Valentin Weber.
2: Staffler verwies im Gespräch mit dem Bayerischen Rundfunk auf die Pflegereform, die die Regierung im Herbst vorlegen will und die dann Anfang des kommenden Jahres in Kraft treten soll. Da gehe es genau darum, die Pflegereform langfristig tragfähig zu machen. Sollte das Geld bis dahin ausgehen, werde der Bund mit Darlehen einspringen. Pleite gehen lassen werde man die Pflegekassen nicht, so die CSU-Politikerin.
1: Immer mehr Eltern in Deutschland haben finanzielle Sorgen. Zu diesem Ergebnis kommt eine Umfrage des Hilfswerks Save the Children. Mehr als ein Viertel der Familien sorgt sich demnach, Heizkosten, Kleidung oder Nahrung nicht mehr zahlen zu können. Das sind 2% mehr als noch im Vorjahr. Betroffen sind laut Umfrage insbesondere Eltern mit geringem Einkommen und Alleinerziehende. Mehr als 80% sind der Meinung, dass die Bundesregierung nicht genug gegen Kinderarmut tue. Die Finanzminister der größten Industrie- und Schwellenländer beraten in den USA über die Weltwirtschaft. An dem Treffen nimmt überraschend auch Russlands Finanzminister Siluanow teil. Das sorgt für Unstimmigkeiten. Auch Bundesfinanzminister Klingbeil äußerte sich. Aus Asheville, Philipp Eckstein.
3: Die USA haben aktuell den Vorsitz der G20 und sie haben Anton Siluanow zu dem Treffen eingeladen. Die europäischen G20-Staaten reagierten darauf verärgert und verweigerten ein gemeinsames Gruppenfoto. Das sogenannte Familienfoto wurde dann ohne Russlands Finanzminister aufgenommen. Dass die US-Seite Russlands Finanzminister eingeladen hat, bezeichnete Klingbeil als irritierend. Er hätte sich mehr Klarheit gewünscht, dass man ihn nicht wie einen normalen Gast empfange.
1: Der argentinische Fußball-Superstar Lionel Messi tritt aus der Nationalmannschaft zurück. Das hat der 39-Jährige auf seinen Social-Media-Kanälen mitgeteilt. Die Entscheidung sei ihm nicht leicht gefallen, doch es sei der richtige Zeitpunkt, so Messi. Er war für Argentinien in insgesamt 207 Länderspielen aufgelaufen und erzielte dabei 125 Tore. Den größten Erfolg in der Nationalmannschaft feierte Messi vor 4 Jahren in Katar, als er als Kapitän der Argentinier den WM-Titel feierte. Das waren die Nachrichten. Das Wetter in Deutschland, oft trocken, an den Küsten und im Osten noch Schauer, Tiefstwerte 17 bis 8 Grad. Tagsüber im Süden trocken, sonst einige Schauer und vereinzelt Gewitter, Höchstwerte 18 bis 27 Grad. Und am Mittwoch meist trocken, sonst einige Schauer, ebenfalls 18 bis 27 Grad. Und die Zeit, es ist 2.03 Uhr.
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